0: sollte und die Menschen zurückkehren können, werden sie auch informiert werden.
1: Im belgischen Naturschutzgebiet Hohes Venn brennt es seit Tagen auf einer Fläche von rund 3000 Hektar. Es ist einer der größten Waldbrände in der Geschichte Belgiens. Auf Teile der Berliner Senatsverwaltung ist ein Hackerangriff erfolgt. Betroffen sind die Senatsverwaltungen für Stadtentwicklung sowie für Mobilität, Verkehr, Umwelt und Klimaschutz. Beide wurden aus Sicherheitsgründen vom Landesnetz abgetrennt. Das Landeskriminalamt, die Staatsanwaltschaft Berlin und das BSI sind eingeschaltet. Ob Daten abgeflossen sind, ist noch unklar. Die forensischen Untersuchungen dauern an. Zum Fußball. Stürmer Niklas Füllkrug steht einem Medienbericht zufolge vor einer Rückkehr zu Werder Bremen. Der 33-Jährige soll vom Premier League-Absteiger West Ham United ausgeliehen werden. Der Medizincheck steht am Dienstag an. Füllkrug spielte bereits in der Jugend für Werder und kehrte 2019 noch einmal zurück. Zuletzt war die Karriere des Ex-Nationalspielers in England ins Stocken geraten.
2: Das Wetter.
3: In der Nacht und in den frühen Morgenstunden gibt es viele Wolken und stellenweise Regen. 16 bis 11 Grad sind's. Tagsüber heute bleibt die dicke Wolkendecke. Da kann es auch immer mal wieder regnen, bis 23 Grad. Am Mittwoch ähnlich, auch hier bis 23 Grad.
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5: Hier die aktuelle Verkehrslage. A1 Münster-Dortmund zwischen Münster-Hiltrup und Hamm-Bockum-Werne. 1 Kilometer Stau, 10 Minuten Zeitverlust. Weiterhin auf der A2 Dortmund-Hannover zwischen Dortmund-Nordost und Kamen-Bergkamen. Dichter Verkehr, 10 Minuten Verzögerung. Und zusätzlich auf der A43 Recklinghausen-Wuppertal zwischen Kreuz Recklinghausen und Recklinghausen-Hochlamark. 1 Kilometer zähfließender Verkehr. Wir wünschen allen unterwegs gute Fahrt.
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3: Guten Morgen zusammen um kurz nach 2 am Dienstag. Ich habe jetzt Musik für euch von Tiffany Aris. Das ist Vertigo. Schön, dass ihr zuhört.

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0: So, 3 mal 9 geteilt durch 18 gleich. Ich liebe dich für immer. Ja, ein französischer Mathematikprofessor, der will jetzt tatsächlich eine Formel für die Liebe gefunden haben. Er versucht, Muster aufzudecken, die unsere Beziehungen prägen und so vorauszusagen, ob eine Liebe hält oder nicht. Ja, und diese Formel sieht folgendermaßen aus. Ein bisschen kompliziert. Also erstmal gibt's da PT, das ist ein Faktor, ne, wie sich die Liebe mit der Zeit verändert. Dann gibt's noch E, das bezieht sich auf den Gewöhnungseffekt bei Paaren. G gibt es noch den Faktor, das sind so zufällige positive oder negative Ereignisse im Leben eines Paares, also Beförderung, Geldmangel, Untreue. Und dann gibt es noch die Art, wie ein Partner auf solche positiven oder negativen Ereignisse reagiert. Und wenn du das alles zusammenrechnest, dann kannst du eben sehen, wann sich ein Paar vermutlich trennen wird. Also ich muss sagen, erstens, willst du das überhaupt wissen? Ich meine, du gehst doch gar keine Beziehung mehr ein, wenn du vorher schon weißt, ob es halten wird oder nicht. Und zweitens, ist mir das doch alles viel zu kompliziert. Das lässt so ein bisschen Erinnerungen aufleben an diese Textaufgaben früher in Mathe, oder? Erinnert ihr euch noch? Diese Aufgaben wie Lisa hat 2 Bananen. Wenn am Mittwoch um 3:45 der Postbote 5-mal klingelt, welcher Esel hat dann die meisten Ohren? Solche. Ihr hört, ich war sehr, sehr, sehr gut in Mathe.
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0: Das Wetter.
1: Ihr müsst euch jetzt in der Nacht und in den frühen Morgenstunden auf Regen einstellen. Trockene Abschnitte gibt's aber auch. 16 bis 11 Grad sind drin. Tagsüber heute weiter viele Wolken. Die bringen im Tagesverlauf auch immer mal wieder Regen bis 23 Grad. Und am Mittwoch bleibt das Wetter wie heute.
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2: Zurzeit liegen uns keine Meldungen vor. Wir wünschen allen unterwegs gute Fahrt.
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1: Einen schönen guten Morgen zusammen. Ich habe jetzt einen, also es ist tatsächlich einer meiner absoluten Lieblingslieder von Anfang der 2000er. Das sind All Saints mit Pure Shores. Dieser Song ist einfach so, so geil und der begleitet euch jetzt durch die Nacht. Schön, dass ihr zuhört. Hallo.

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0: Da werkelst du so an neuen Abwasserleitungen und hast plötzlich einen Goldbarren in der Hand. Stell dir das mal vor, mir passiert sowas ja nie. Toll. Es ist aber tatsächlich geschehen in Belgien und zwar bei Bauarbeiten. Da haben sie Barren und Münzen im Wert von mehreren Millionen Euro gefunden. Durch Zufall. Einfach so. Jetzt wird gecheckt, wem das Zeug gehören könnte. Also ich wiederhole das nochmal. Ja, Goldbarren gefunden bei Abwasserarbeiten. Also dann ist da ja quasi wirklich aus Scheiße Gold geworden, oder?
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1: Ich bin David Riemer. Die Bundesregierung reagiert auf die relativ neue Bedrohung durch Drohnen. Am Testflughafen des Deutschen Zentrums für Luft- und Raumfahrt in Kochstedt in Sachsen-Anhalt eröffnet sie heute eine Forschungseinrichtung für Drohnensicherheit. Hier sollen innovative Technologien in Reallaboren erforscht, entwickelt und erprobt werden.
2: Innenminister Dobrindt hatte die Eröffnung des neuen Technologiezentrums kurz nach dem Vorfall von Leipzig verkündet. Am Flughafen Leipzig-Halle war Anfang des Monats eine mit Sprengstoff und Zünder bestückte Drohne entdeckt worden. Das neue Zentrum soll helfen, dass die Airports und Sicherheitskräfte in Zukunft besser vorbereitet sind. Also, dass sie zum Beispiel schnell erkennen, ist es ein Angriff oder die verwirrte Drohne eines Hobbyfotografen. Aus Berlin, Uli Reitinger.
1: Das Oberlandesgericht Stuttgart will am Vormittag das Urteil gegen drei junge Männer verkünden, die als Agenten im Auftrag Russlands Anschläge auf den Güterverkehr in Deutschland vorbereitet haben sollen. Die Bundesanwaltschaft fordert mehrjährige Haftstrafen für die Beschuldigten. Die drei Ukrainer sollen Teil eines Sabotageplans gegen Transportwege eines Paketdienstleisters gewesen sein. Die Verteidiger beantragten Freispruch. Am Kampf gegen die verheerenden Brände im belgischen Naturschutzgebiet Hohes Venn beteiligen sich auch in dieser Nacht zahlreiche Einsatzkräfte aus Deutschland. Einsatzkräfte von Feuerwehren, Technischen Hilfswerk, Rettungsdiensten und Polizei sind im Einsatz. Die Brandlinie ist derzeit rund 2,3 Kilometer von der deutschen Grenze entfernt. Die evakuierten Bewohner von Monschau-Kaltherberg können weiterhin nicht in ihre Häuser zurück.
3: Das Feuer aus Belgien ist bisher nicht weiter Richtung Monschau in der Eifel vorgerückt. Regen und ausbleibender Wind wirken sich derzeit positiv aus, wie es von der Monschauer Einsatzleitung hieß. Man habe die Situation etwas entschärfen können. Die Menschen aus dem grenznahen Ortsteil Kaltherberg, die evakuiert worden waren, können aktuell noch nicht in ihre Häuser zurück. Die Evakuierung wird noch aufrechterhalten. Tine Klimach, Nachrichtenredaktion.
1: Das BSW will seine interne Auseinandersetzung um seine Regierungsbeteiligung in Thüringen auf einem Sonderparteitag klären. Das teilte die Landespartei mit. Außerdem sei beschlossen worden, den Beschluss des BSW-Bundesvorstandes aus der Thüringer Regierung

0: Regierungskoalition auszusteigen und Verhandlungen für eine Expertenregierung aufzunehmen, nicht zu folgen. Das BSW regiert in Thüringen mit CDU und SPD in einer sogenannten Brombeer-Koalition.
1: Das Wetter.
2: Der frühe Dienstag startet stark bewölkt und es kann immer wieder regnen. Gegen Nachmittag werden die Regenpausen dann auch mal länger. Die Höchsttemperaturen, die gehen heute auf 20 bis 23 Grad, also angenehm mild.
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3: Zurzeit liegen uns keine Meldungen vor. Wir wünschen allen unterwegs gute Fahrt.
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2: Hallo zusammen, eine schöne Nacht mit uns. Ich bin Johanna Tänzer, bin bei euch. Und damit ihr mir nicht wegpennt, gibt's direkt einen kleinen Banger hier. Topic und Becky G mit So.

0: ja, die wunderbare Holly Humberstone mit To Love Somebody. Hallo Montag! Also bei Instagram wird einem ja immer Werbung angezeigt, ne? Mal irgendwas vorgeschlagen. Und ich habe eben beim Scrollen, da wurden mir Hausschuhe vorgeschlagen. Hausschuhe im Meerschweinchenstil. Und ich frage mich gerade, wo ich eigentlich falsch abgebogen bin. Wieso schlägt mir mein Algorithmus das vor? Naja, richtig lustig wird es im Oktober. 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Und neben ganz bekannten Gesichtern sind diesmal auch ein paar Newcomer dabei. Und eine davon ist Laura Brümmer. 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
1: Ich weiß nicht, wie man sich auf einer Dating-App vorstellt. Ich habe keine Ahnung von den sozialen Normen auf dieser Plattform.
2: Was sollten wir auf gar keinen Fall über dich erzählen?
1: Ich bin mal in Velbert aufgetreten auf einem Gabelstapler. Das wäre natürlich unangenehm zu erwähnen, weil es so geregnet hat, dass die Bühne abgebaut werden musste. 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
1: Ich denke, Kaya würde das schaffen. 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Ich sehe da ein großes Potenzial.
2: Beende den Satz. Wer sich kein Ticket fürs Comedy Camp holt,
1: hat natürlich ein bisschen mehr Geld, aber der verpasst was. 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

0: Das Wetter.
1: Der Tag heute bringt viele Wolken und auch Regen. Gegen Nachmittag wird es dann ein bisschen weniger. Und es ist deutlich frischer als die letzten Tage so. Wir haben so 20 bis 23 Grad.
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2: A4 Köln-Aachen. Zwischen Kreuz-Aachen und Aachen-Zentrum 1 Kilometer Stau. Wir wünschen allen unterwegs gute Fahrt.
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1: Hallo, hallo. Ich wünsche euch eine ganz schöne Nacht. Haltet bitte durch. Wir sind bei euch. Johanna Tänzer ist hier. Hallo.

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1: Ich bin David Riemer. Heute soll das Urteil gegen drei mutmaßliche Agenten fallen. Die Angeklagten stammen aus der Ukraine und sollen in russischem Auftrag Anschläge vorbereitet haben.
2: Laut Anklage bekamen die drei den Auftrag von einem russischen Geheimdienst. Sie sollten Pakete in die Ukraine schicken, Brandsätze, die in Lastern oder Lagerhallen explodieren, einen großen Schaden anrichten und eine noch größere Verunsicherung in der Ukraine auslösen sollten. Zur Vorbereitung sollen die Angeklagten harmlose Pakete mit einem GPS-Tracker in die Ukraine verschickt haben. So wollten sie die Wege der Pakete nachvollziehen. Bevor sie Schaden anrichten konnten, wurden die drei im Mai 2025 in Köln, Konstanz und in der Schweiz festgenommen. Uli Reitinger, Nachrichtenredaktion.
1: Am Kampf gegen die verheerenden Brände im belgischen Naturschutzgebiet Hohes Venn beteiligen sich auch in dieser Nacht zahlreiche Einsatzkräfte aus Deutschland. Insgesamt sind 240 Einsatzkräfte von Feuerwehren, Technischem Hilfswerk, Rettungsdiensten und Polizei im Einsatz. Die Brandlinie ist derzeit rund 2,3 Kilometer von der deutschen Grenze entfernt. Für die Nacht wird eine Windrichtungsänderung erwartet. Die evakuierten Bewohner von Monschau-Kaltherberg können weiterhin nicht in ihre Häuser zurück. In Deutschland steigt der Anteil junger Menschen, die ohne Job, Bildungs- oder Ausbildungsplatz dastehen. Im vergangenen Jahr traf das auf 10% der Menschen im Alter zwischen 20 und 24 Jahren zu. Das teilte das Statistische Bundesamt mit. Im Jahr davor waren es noch 9,5%.
3: Viele der jungen Menschen sind arbeitssuchend oder stehen kurz vor Studium oder Ausbildung laut Bildungsbericht. Aber fast 2/3 stehen dem Arbeitsmarkt nicht zur Verfügung, wegen Betreuungspflichten und gesundheitlicher Probleme. Dadurch gingen wichtige Fachkräfte verloren, so die gewerkschaftliche Hans-Böckler-Stiftung. Abhilfe könne eine echte Ausbildungsgarantie bringen. Bei den Arbeitsagenturen müsste die Förderung im Mittelpunkt stehen, statt Sanktionen und Druck, sagt der Sozialverband Deutschland, um beim Einstieg in die Arbeit zu unterstützen. Tine Klimach, Nachrichtenredaktion.
1: Zum Fußball. Stürmer Niklas Füllkrug steht laut Medienbericht vor einer Rückkehr zum Bundesligisten Werder Bremen. Der Medizincheck steht heute an, berichtet Sky. Demnach soll der 33-Jährige vom Premier League-Absteiger West Ham United ausgeliehen werden. Dort lief es für den Ex-Nationalspieler zuletzt nicht mehr so, wie erhofft.
4: Das Wetter.
5: Der frühe Dienstag startet stark bewölkt und es kann immer wieder regnen. Gegen Nachmittag werden die Regenpausen dann auch mal länger. Die Höchsttemperaturen, die gehen heute auf 20 bis 23 Grad, also angenehm mild.
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1: A43 Recklinghausen-Wuppertal zwischen Kreuz Recklinghausen und Recklinghausen-Hochlamark. 1 Kilometer Stau. Wir wünschen allen unterwegs gute Fahrt.
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2: Hallo, hallo, herzlich willkommen am sehr frühen Dienstag. Johanna Tänzer ist hier, bin bei euch, spiel euch hier Pink mit Runaway.

0: von Journey, Don't Stop Believin'. Und?
1: Wie lange ist euer Erste-Hilfe-Kurs schon her?
0: Ja, meiner auch.
1: Ist schon was her, ne? Azubis aus Wülfrath und Schwelm, die wollten jetzt nochmal darauf aufmerksam machen, wie wichtig es ist, Menschen im Notfall wiederbeleben zu können. Und ja, die haben deswegen eine richtig fette Aktion daraus gemacht. Sie wollten einen Weltrekord einholen.
2: 2, 1.
1: Und den haben sie geholt. 72 Stunden lang ohne Pause reanimieren. Der bisherige Weltrekord lag bei 60 Stunden. Am Freitagvormittag ging's los und gestern um 10 waren sie dann durch. Antonia Bayerz, die war dabei. Also es klingt schon echt hart.
3: Wir haben uns abgewechselt. Wir haben im Schichtsystem gearbeitet und uns irgendwie so abgewechselt, dass jeder mal schlafen kann, vernünftig Schlaf bekommt und sagt, ey, ich bin jetzt fertig, ich muss jetzt ins Bett. Und wir haben dann aber auch immer gesagt so, wenn was ist, wenn ihr meine Hilfe braucht, weckt mich einfach. Ich bin auf Abruf, wir sind halt alle hier gewesen und dann hat das geklappt.
1: So, das mal ein Satz. Knapp über 300 Leute haben mitgemacht. Richtig krass. Wie lange wurde dann da immer am Stück auf den Dummies rumgedrückt?
3: Oh, das ist ganz unterschiedlich. Manche haben 2 Minuten gemacht und unser Rekord lag tatsächlich bei 2 Stunden 17.
1: What? 2 Stunden 17? Krass. Wahnsinn. Hinter der Aktion steht natürlich auch eine Message. Leute, frischt unbedingt mal euren Erste-Hilfe-Kurs auf.
3: Also wir wollen das hört, also da nochmal ein Augenmerk drauf setzen, wie wichtig dieses Thema eigentlich ist. Vor allem quasi die Überbrückung, bis der Rettungsdienst da ist. Weil wir können das natürlich, aber Ersthelfer, die haben das teilweise jahrelang nicht gemacht. Im Erste-Hilfe-Kurs das letzte Mal beim Führerschein. Und da wollten wir einfach nochmal wirklich ein Augenmerk drauf setzen, wie wichtig eigentlich vor allem diese Überbrückung ist und wie einfach das auch ist. Ne? Also es kann ja wirklich jeder machen.
1: Absolut. Und jetzt gibt's einen neuen Weltrekord in Reanimation. Azubis hier aus NRW haben den geholt. Die haben 72 Stunden lang ohne Pause eine Übungspuppe reanimiert. Glückwunsch!
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0: Das Wetter.
1: Der Tag heute bringt viele Wolken und auch Regen. Gegen Nachmittag wird es dann ein bisschen weniger. Und es ist deutlich frischer als die letzten Tage so. Wir haben so 20 bis 23 Grad.
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2: A43 Recklinghausen-Wuppertal zwischen Kreuz Recklinghausen und Recklinghausen-Hochlamark. 1 Kilometer Stau. Wir wünschen allen unterwegs gute Fahrt.
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1: Hallo zusammen, Johanna Tänzer ist hier. Ich wünsche euch ja eine schöne Nacht mit uns und aber auch einen ganz schönen frühen Dienstagmorgen. Das ist Justin Timberlake mit Sexy Back. Moin zusammen.

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1: Ich bin David Riemer. Der Kampf gegen die verheerenden Flächenbrände im belgischen Naturschutzgebiet Hohes Venn dauert an. Auch Einsatzkräfte aus Deutschland sind im Einsatz. Die Feuerwehr bereitet sich wegen erwarteter starker Winde auf eine ganz neue Lage vor. Gleichzeitig erwartet der Deutsche Wetterdienst für heute mehr Regen als am Vortag. Die Brandlinie war am Abend rund 2,3 Kilometer von der deutschen Grenze entfernt. Die Bundesregierung reagiert auf die relativ neue Bedrohung durch Drohnen. Am Testflughafen des Deutschen Zentrums für Luft- und Raumfahrt in Kochstedt in Sachsen-Anhalt eröffnet sie heute eine Forschungseinrichtung für Drohnensicherheit. Hier sollen innovative Technologien in Reallaboren erforscht, entwickelt und erprobt werden.
2: Innenminister Dobrindt hatte die Eröffnung des neuen Technologiezentrums kurz nach dem Vorfall von Leipzig verkündet. Am Flughafen Leipzig-Halle war Anfang des Monats eine mit Sprengstoff und Zünder bestückte Drohne entdeckt worden. Das neue Zentrum soll helfen, dass die Airports und Sicherheitskräfte in Zukunft besser vorbereitet sind. Also, dass sie zum Beispiel schnell erkennen, ist es ein Angriff oder die verwirrte Drohne eines Hobbyfotografen. Das Ziel, sagt Dobrindt, Wissenschaft, Technologie und die Anforderungen der Sicherheitsbehörden zusammenzuführen. Aus Berlin, Uli Reitinger.
1: Der Bauernverband legt heute die Erntebilanz dieses Sommers vor. Wegen der anhaltenden Trockenheit machen sich die Landwirte auf erhebliche Einbußen gefasst. Teils drohen sogar Totalausfälle.
3: Es ist zu trocken, unter anderem für Weizen, Kartoffeln oder Zuckerrüben. Bauernpräsident Ruckwied sprach zuletzt von einer brutal angespannten wirtschaftlichen Lage. In südlichen Teilen Deutschlands hält er sogar totale Ertragsausfälle für möglich. Etwas besser ist es in den nördlichen Regionen, wo es immer wieder etwas geregnet hat. In mehreren Bundesländern, vor allem im Süden, brechen durch die Hitze und Trockenheit auch die Futterbestände ein. Vereinzelt zwingt das Landwirte, Tiere früher als geplant schlachten zu lassen. Babit Büchner, Nachrichtenredaktion.
1: Das Oberlandesgericht Stuttgart will heute das Urteil gegen drei junge Männer verkünden, die als Agenten im Auftrag Russlands Anschläge auf den Güterverkehr in Deutschland vorbereitet haben sollen. Die Bundesanwaltschaft wirft den Ukrainern Agententätigkeit und die Verabredung zu Brandanschlägen vor. Die Männer sollen Teil eines Sabotageplans gewesen sein, der auf Transportwege eines Paketdienstleisters abzielte. Sie wurden im Mai vergangenen Jahres festgenommen.
4: Das Wetter.
5: Der frühe Dienstag startet stark bewölkt und es kann immer wieder regnen. Gegen Nachmittag werden die Regenpausen dann auch mal länger. Die Höchsttemperaturen, die gehen heute auf 20 bis 23 Grad, also angenehm mild.
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6: A43 Recklinghausen-Wuppertal zwischen Kreuz Recklinghausen und Recklinghausen-Hochlamark, 1 Kilometer Stau. Und A44 Kassel-Dortmund zwischen Unna Ost und Kreuz Dortmund-Unna, 1 Kilometer stockender Verkehr. Wir wünschen allen unterwegs gute Fahrt.
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7: Hallo, guten Morgen zusammen. Johanna Tänzer hier. Habt ihr mitbekommen? Die deutschen Straßen, die werden immer mehr zum Ghetto. Ja, auf unseren Straßen wird immer öfter

Ja, es gibt eine neue Umfrage der Unfallforschung der Versicherer dazu. Die haben das rausgefunden, dass das eben mehr geworden ist im Vergleich zum letzten Jahr. Ich finde das sehr gut, dass es diese Umfrage gibt, weil das nämlich mein persönliches Empfinden auch bestätigt. Also, wenn ihr jetzt auf der Autobahn unterwegs seid, liebe Freunde, immer schön Abstand halten. Emotional und in Metern.

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0: Michael Schulte, Lovesick.
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0: Ja, guten Morgen am Dienstag. Kollege Robert Janz ist da.
2: Hallo.
0: Wir gucken Morgen. Auf ein paar Themen und wir starten direkt mit einem relativ ernsten Thema. Das ist nämlich sicherheitspolitisch super wichtig. Es geht um die Drohnenabwehr. Und Robert, da möchte ich noch mal ganz kurz sagen,
2: ja?
0: Ich hatte zuletzt bei mir im Garten eine Drohne.
2: Ja, die habe ich gesteuert. Ich wollte wissen, was du so machst. Weil ich
0: so, dann bist du jetzt verklagt.
2: Ja, nein, aber es ist ein ernstes ja. Thema. Ne? Denn heute wird ein neues Technologiezentrum für Drohnensicherheit eröffnet. Und damit reagiert die Bundesregierung eben auf die neue Bedrohung durch Drohnen.
0: Ja.
2: Insbesondere was den Flugverkehr angeht. Und in diesem neuen Zentrum sollen eben innovative Technologien in ja auch Reallaboren, also unter realen Bedingungen erforscht werden, entwickelt und dann eben auch geprobt werden.
0: Krass, finde ich gut, dass die sich dem annehmen, dass bei mir ja. da im Garten mal eine Drohne war, weißt du?
2: Absolut.
0: Wichtig ist aber in diesen Tagen natürlich auch das Wetter.
2: Genau, das Wetter bleibt jetzt erstmal unbeständig mit Regen und normalerweise freut man sich ja eigentlich nicht darüber,
0: ja,
2: würde ich sagen.
0: Schon.
2: Aber
0: ja.
2: genau, aber nach dieser langen Hitze und vor allem auch dieser Trockenheit freut man sich wirklich, glaube ich, jeder freut sich über so ein bisschen Regen,
0: ja.
2: vor allem natürlich die Natur und die wechselhafte Wetterlage spielt natürlich auch allen Einsatzkräften in die Karten, die an ganz verschiedenen Stellen gegen Waldbrände kämpfen.
0: Und dann wird Sport heute noch ein Thema, zumindest kann man ab heute Tickets kaufen.
2: Genau,
0: ne?
2: Denn ganz Fußball-Deutschland fragt sich ja, schafft es Kloppo wieder Euphorie zu entfachen?
3: Kloppo!
2: Ja, und die Antwort, die bekommen wir schon in wenigen Wochen bei den ersten Heimspielen in der Nations League gegen Griechenland und Serbien. Und für beide Spiele in Augsburg und München startet heute um 14 Uhr der öffentliche Ticketverkauf.
0: Aha.
2: Wer dann da irgendwie
0: geil.
2: Ja, eine kleine Reise hin machen möchte, das anschauen möchte.
0: Hättest du Bock drauf?
2: Ich setze mich auf meine Drohne, flieg rüber. Wer anschießt mich?
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0: Das Wetter.
1: 15 Grad haben wir aktuell, maximal 20 werden es heute und heute kann es auch immer wieder mal regnen.
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1: Keine Meldungen, kommt gut und sicher durch.
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Hallo, guten Morgen. Schön, dass ihr dabei seid. Ich bin Johanna Tänzer und jetzt gibt's hier Musik aus den 80ern. Milli Vanilli, Girl, You Know It's True. Schönen frühen Dienstag euch.

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0: Wo kommst du her? Drei Worte, die Interesse zeigen, aber auch drei Worte, die wehtun können, je nach Kontext. Sarah Becerra von der Evangelischen Kirche fragt im Augenblick mal jetzt, warum ein und dieselbe Frage mal neugierig klingt und mal wie ein Verhör.
1: Augenblick mal.
2: Es ist Urlaubszeit. In einem Café in Barcelona fragt jemand, woher kommst du? Ich sage, aus Deutschland. Ein Nicken, ein Lächeln, das Gespräch geht weiter. Zu Hause klingt dieselbe Frage anders, da sage ich Essen. Und bekomme dafür manchmal so einen Blick, so einen und wo kommst du wirklich her Blick? Als hätte meine Antwort noch eine Fußnote. Im Urlaub gehöre ich dazu, aber zu Hause fühle ich mich manchmal eher wie zu Gast. Drei Worte. Woher kommst du? An ihnen entscheidet sich, wer selbstverständlich dazu gehört und wer sich erklären muss. Manche Menschen werden nie gefragt, andere immer wieder. Trotzdem stehe ich nicht auf der Seite derer, die sagen, so eine Frage darf man nicht stellen. Neugier ist nichts Schlimmes. Ich erzähle gerne von meiner Familie, von Pakistan, von zwei Religionen in meiner Familie und ich wünsche mir, dass Menschen zuhören. Dass sie fragen, wie es sich für mich anfühlt, ständig nach meiner Herkunft gefragt zu werden und die Antwort aushalten, auch wenn sie unbequem ist. Und ich wünsche mir, dass sich zu Hause anfühlt wie zu Hause. Sarah Becerra von der Evangelischen Kirche für Augenblick mal.

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1: Mit Thorsten Adolfs. Guten Morgen. Deutschland bekommt heute einen zentralen Forschungsstandort für die Drohnenabwehr. Innenminister Dobrindt eröffnet in Kochstedt in Sachsen-Anhalt das Nationale Technologiezentrum für Drohnensicherheit. Experten sollen in dem Zentrum vor allem bestmögliche Abwehrmöglichkeit von feindlichen Drohnen entwickeln. Infos dazu von Marc Weiß.
2: Drohnen einfach abzuschießen verhindert zwar Angriffe, es macht genaue Untersuchungen der Drohne aber meistens unmöglich, weil sie beim Abschuss in der Regel zerstört werden. Mehr versprechen sich Fachleute vom sogenannten Jamming. Dabei werden das GPS-Signal und die Funkverbindung der Drohne blockiert, sodass sie in eine Art Landemodus geht. Viel verspricht man sich auch vom Spoofing. Hier wird die Drohne mit falschen GPS-Daten gehackt und zu einem anderen Ort sicher umgeleitet. Eine nicht zerstörte Drohne gibt in der Regel Hinweise darauf, von wo sie kam und wer dahinter steckt. Der DLR-Standort Kochstedt bietet für Forschung und auch für Tests ideale Möglichkeiten, sagt Innenminister Dobrindt. Es gibt eine Art Mini-Flughafen, auf dem sowohl Drohnen als auch deren Abwehr getestet werden können.
1: Und jetzt weitere Meldungen in der Zusammenfassung. Im Hohen Venn geht der Kampf gegen den verheerenden Waldbrand weiter. Ein wichtiger Faktor ist dabei das Wetter. Starker Wind könnte die Flammen heute näher an die deutsche Grenze treiben. Es wird aber auch mehr Regen erwartet als gestern, was den Brandbekämpfern helfen könnte. Gestern Abend war die Brandlinie noch rund 2,3 Kilometer von der deutschen Landesgrenze entfernt. Der Arbeitnehmerflügel der SPD ist dagegen, die abschlagsfreie Frührente nach 45 Beitragsjahren abzuschaffen. Wer so lange gearbeitet und in die Rentenversicherung eingezahlt hat, habe sich seine Rente verdient, sagt der Vorsitzende der SPD-Arbeitsgemeinschaft für Arbeit, Kizil Tepe. Diese Menschen hätten ihren Beitrag für die Gesellschaft geleistet. In London haben tausende Menschen für einen tot aufgefundenen Cambridge-Professor demonstriert. Sie warfen unter anderem den Medien eine Mobbing-Kampagne vor. Jason Ardai war vor 3 Jahren jüngster schwarzer Professor der Elite-Uni geworden. Nach Plagiatsvorwürfen, Zweifeln an seinem Lebenslauf und großem öffentlichen Druck war er Anfang des Monats von seinem Posten zurückgetreten. Bei der FIFA gibt es mächtig Wirbel im Führungsteam. Der bisherige Betriebsdirektor Kevin Lemieux verlässt den Weltverband nach öffentlicher Kritik an Präsident Infantino überraschend mit sofortiger Wirkung. Hintergrund sind Pläne von Infantino, Anteile an der Weltmeisterschaft an private Investoren zu verkaufen. Lemieux hatte sich da massiv quergestellt und dem FIFA-Präsidenten sogar vorgeworfen, die eigenen Mitarbeiter hintergangen zu haben. Mittlerweile ist Infantinos Vorstoß gestoppt. Nach massivem Gegenwind von verschiedenen Seiten, unter anderem von der UEFA, hat die FIFA einen Rückzieher gemacht und die milliardenschweren Investitionspläne fürs Erste begraben. Das waren die Nachrichten mit Thorsten Adolfs.
3: Und jetzt das Wichtigste aus Herne und Wanne-Eickel mit Regina Rademacher. Nach Kritik an den Parkgebühren rund um den Giesenberg hat sich jetzt nochmal der Geschäftsführer des Revierparks dazu geäußert. Demnach sind Sonderregelungen für bestimmte Nutzergruppen nicht ausgeschlossen. Darüber soll aber auch erst im übernächsten Jahr gesprochen werden. Dann gelten die Gebühren flächendeckend auf allen Parkplätzen am Giesenberg. Auf Kangel läuft der Kirmesabbau auf Hochtouren und bald soll sich auch der Verkehr dort wieder normalisieren. Die Sperrung der Dorstener Straße soll zum Beispiel heute gegen 17 Uhr aufgehoben werden. Bei einer Verkehrskontrolle in Herne ist ein 21-jähriger Rollerfahrer am Wochenende handgreiflich gegenüber Polizisten geworden. Er war zu schnell unterwegs, hatte keinen Führerschein und schlug, beleidigte und bedrohte die Beamten. Bei seiner vorläufigen Festnahme wurde er leicht verletzt. Die nächsten Radio Herne Nachrichten gleich um 6:30.
4: Das Wetter. Aufstehtemperatur aktuell 15 Grad, 20 werden es heute und immer wieder gibt's Regen. Morgen dann auch viele Wolken und immer mal wieder Regen bei um die 19 Grad.
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4: Da sieht super aus, keine Staus, keine Blitzer, gute Fahrt.
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4: Es ist Dienstag und ich bin Christine Thomas. Guten Morgen.

0: Falco, Rock Me Amadeus, um 10 Minuten nach 6 gleich. Ja, die Lichter sind aus, die Musik verstummt und obendrauf weint sogar der Himmel. Ne? Auf dem Kranger Kirmesplatz wird abgebaut. Nach dem Ende der Kirmes bauen ja die Schausteller ihre Fahrgeschäfte und bohren immer direkt ab. Unsere Kirmesreporterin Zoe Koslowski hat ihre letzte Runde auf dem Platz gedreht, im Dienst als Krangebeauftragte.
1: Hier wird gehämmert, hier wird geschraubt, hier wird gefräst, wie hier die Funken sprühen. Es ist auf jeden Fall richtig traurig, hier mit anzusehen, über den Platz zu laufen. Wenn man sich das mal so vorstellt, rund 4 Millionen Besucher, die hier das größte Volksfest in NRW besucht haben. Und die haben natürlich auch ihre Spuren hinterlassen. Also hier liegt so viel Müll. Gerade habe ich 100 Kilo Salatmayonnaise in Eimern gesehen. Also die waren natürlich leer. Hier liegen die Niete vom Loseziehen, halb aufgegessene Maiskolben, die Slush-Eis-Plastikbecher liegen auf dem Boden. Es liegt hier nur noch der Duft von Benzin in der Luft. Also hier ist wirklich nichts mehr übrig, fast nichts mehr übrig von dem bunten Volksfest, das hier bis vor kurzem noch auf dem Kranger Kirmesplatz stattgefunden hat. Was hier auf jeden Fall ein Bild für die Götter ist, was ich so auch noch nie gesehen habe, das ist das Jupiter-Riesenrad. Das ist bis zur Hälfte abgebaut. Ja, die Wasserbahn steht auf jeden Fall noch. Die Alpinerbahn steht auch noch, die größeren Fahrgeschäfte, aber hier die kleineren Buden. Der Maiskolben zum Beispiel, der ist umgekippt. Also der wird auch gerade abgebaut. Ich habe auch mit einem Schausteller von Circus Circus, von dem Fahrgeschäft gesprochen. Und er meinte, bis heute Abend wird Circus Circus auch nicht mehr hier auf dem Platz sein. Das geht so schnell hier. Dann geht es nämlich nach Luxemburg. Da geht es dann weiter für viele Schausteller oder anderswo. Zum Beispiel in Bad Kreuznach oder Neuss. Ja, aber wie sagt man so schön, nach der Kranger Kirmes ist vor der Kranger Kirmes. Und ich verabschiede mich jetzt hier als Kranger Kirmes-Reporterin für dieses Jahr.

20 nach 6 gleich. Parkgebühren am Giesenberg, die sollen kommen und mit ihnen auch Ausnahmen. Mehr zu den geplanten Parkgebühren am Giesenberg. Gleich hier um 6:30.

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0: 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Es ist 6.30 Uhr.
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2: Mit Regina Rademacher, guten Morgen. Deutschland bekommt heute ein neues Forschungszentrum für die Abwehr von Drohnen. Innenminister Dobrindt eröffnet in Kochstedt in Sachsen-Anhalt das Nationale Technologiezentrum für Drohnensicherheit. Dort sollen Experten neue Abwehrmöglichkeiten entwickeln und testen. Im Hohenfenn geht der Kampf gegen den verheerenden Waldbrand weiter. Ein wichtiger Faktor ist dabei das Wetter. Starker Wind könnte die Flammen heute näher an die deutsche Grenze treiben. Es wird aber auch mehr Regen erwartet als gestern, was den Brandbekämpfern wiederum helfen könnte. Gestern Abend war die Brandlinie noch etwas mehr als 2 Kilometer von der deutschen Grenze entfernt. Für bestimmte Menschen könnte es durchaus Sonderregelungen bei den geplanten Parkgebühren am Giesenberg geben. Das sagte der Geschäftsführer der Freizeitgesellschaft Metropole Ruhr, Jürgen Hecht, im Radio Herne Interview. Eltern, die ihre Kinder zum Sport bringen und abholen, bekommen eine 30-minütige Karenzzeit. Auch an Mitarbeitende des Parks werde gedacht. Für Jürgen Hecht liegt die Lösung allerdings auf der Hand.
3: Im Großen und Ganzen muss man sagen, der Revierpark Giesenberg liegt zentral wie kein anderer Revierpark. Er ist perfekt angebunden an den ÖPNV und auch mit dem Fahrrad sehr gut zu erreichen. Also ich würde immer sagen, wenn man regelmäßig dort zu tun hat und die Parkgebühren vermeiden will, dann sollte man einfach gucken, dass man auch anders kommt.
2: Aktuell werden nur auf dem Parkplatz gegenüber des Veranstaltungszentrums Gebühren erhoben. Bis Anfang 2028 soll das auf allen Parkplätzen dort der Fall sein. Die SPD-Fraktion im Rat hat den Verantwortlichen der Freizeitmetropole Ruhr in den vergangenen Tagen ein Positionspapier zukommen lassen, in dem ausdrücklich darum gebeten wird, die Interessen aller Nutzergruppen der Sportanlagen und der Anwohner zu berücksichtigen. Und mehr zum Thema auch gleich hier gegen 6:50 bei Radio Herne am Morgen mit Christine Thomas. Keine 24 Stunden nach dem größten Volksfest in NRW ist auf dem Kirmesplatz inzwischen kaum noch eine Spur vom bunten Trubel der vergangenen Tage. Unmittelbar nach dem Ende der Kranger Kirmes hatten die Abbauarbeiten begonnen. Bereits in der Nacht von Sonntag auf Montag verließen erste kleinere Süßigkeitenbuden das Gelände. Auch bei den größeren Fahrgeschäften laufen die Abbauarbeiten, einige stehen aber noch. Für viele Schausteller geht's bereits weiter zu den nächsten Volksfesten, etwa nach Rehde, Bad Kreuznach oder nach Luxemburg. Heute wird dann auch laut Stadt noch die Sperrung der Dorstener Straße um 17 Uhr wieder aufgehoben. Eine Verkehrskontrolle der Polizei ist am Wochenende mit Handgreiflichkeiten zu Ende gegangen. Dem Beamten sei Samstagabend an der Kranger Straße ein Rollerfahrer mit überhöhter Geschwindigkeit aufgefallen. Bei der Kontrolle des Mannes habe sich dann herausgestellt, dass er gar keinen Führerschein für das Fahrzeug gehabt habe. Als die Einsatzkräfte dem 21-Jährigen die weiteren Maßnahmen erklärten, sei er zunehmend aggressiv geworden, habe gedroht und sich gewehrt. Der Aufforderung zur Kooperation sei er nicht gefolgt und habe um sich geschlagen, die Polizisten beleidigt und weiter bedroht. Bei der vorläufigen Festnahme sei der Mann dann leicht verletzt worden. Die Ermittlungen dauern an. Und das waren die Radio Herne Nachrichten mit Regina Rademacher.
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0: Darauf habe ich persönlich ja gewartet. Ne? Regnerisch und wolkig geht's durch den Tag bei um die 20 Grad.
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0: Eine Meldung von der A43 Recklinghausen-Wuppertal zwischen Kreuz Recklinghausen und Recklinghausen-Hochlamark. 1 Kilometer Stau. Gute Fahrt.
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0: Mit mir und ich bin Christine Thomas. Einen schönen Dienstag euch.

0: Ja, erst traf es in diesem Jahr in Europa Spanien, dann Frankreich, Griechenland, Deutschland und Belgien. Die häufigen Waldbrände, sie sind eine echte Gefahr für uns und sie werden durch den Klimawandel begünstigt. Klar, überall, wo es brennt, geben die Feuerwehrleute alles, was sie können, auch mit Hilfe aus dem EU-Ausland. Wir fragen uns aber, was unternimmt die Politik? José Naciandi aus unserem Landtagsstudio hat dazu recherchiert. José, in NRW gibt es seit einiger Zeit ein Waldbrandschutzkonzept. Was steht denn da drin?
1: In diesem Konzept geht es um drei Dinge. Waldbrände sollen möglichst verhindert werden, sie sollen möglichst früh erkannt werden, wenn sie da sind und dann auch schnell bekämpft werden. Landesweit gibt es zum Beispiel zwei sogenannte Firefighter. Das sind geländegängige Fahrzeuge mit jeweils 10.000 Litern Löschwasser. Am Niederrhein läuft seit zwei Jahren ein Pilotprojekt mit Kameras, das sogenannte Firewatch-System. Das kann Rauchentwicklungen aus bis zu 20 Kilometern Entfernung erkennen. Das ist wichtig, denn im Schnitt gibt es in NRW mittlerweile etwa alle drei Tage einen Waldbrand. Die allermeisten sind zwar sehr klein, aber der Klimawandel sorgt für trockenere Wälder und damit auch für eine größere Gefahr.
0: Gleichzeitig gibt es jetzt auf Bundesebene Forderungen, das Grundgesetz zu ändern, um Deutschland besser an die Folgen des Klimawandels anzupassen. Was soll sich da konkret ändern und warum ist das politisch so schwierig?
1: Ja, die fünf SPD-Minister der Bundesregierung wollen die Klimaanpassung, den Hitzeschutz und den Naturschutz im Grundgesetz verankern. Das klingt zunächst ziemlich abstrakt, aber es hätte konkrete Folgen. Der Bund könnte sich dann nämlich juristisch einwandfrei an den Maßnahmen von Ländern und Kommunen finanziell beteiligen, zum Beispiel beim Hitzeschutz oder beim Hochwasserschutz, auch beim Waldbrandschutz. Die Union, die ist ja auch Teil der Bundesregierung, die sieht das allerdings skeptisch und sieht im Bundestag keine Mehrheit für eine Grundgesetzänderung. Die Skepsis hat auch ein bisschen damit zu tun, dass der Klimaschutz, auch der Klimawandel in Teilen der CDU jetzt nicht unbedingt beliebte Themen sind.
0: NRW rüstet sich also gegen Waldbrände, doch bei der grundsätzlichen Frage, wie Bund, Länder und Kommunen die Folgen des Klimawandels gemeinsam bewältigen und finanzieren sollen, ist politisch noch vieles offen. Infos und Hintergründe dazu von José Naciandi. Danke dir.

The World, 10 vor 7, Christine Thomas ist hier und ich habe eine Warnmeldung für euch. Auf der A43, da hat sich wohl ein LKW festgefahren, das meldet uns Michael, vielen Dank dafür. Der LKW steckt wohl auf der rechten Spur der Schrankenanlage fest und außerdem ist auch im Bereich der Anlage die Abbiegespur zur A42 dicht. Danke an Michael und gute Fahrt.

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1: Mit Thorsten Adolfs. Guten Morgen. Es brennt noch immer im Hohen Venn in Belgien. Hunderte Feuerwehrleute kämpfen weiter gegen die großen Flächenbrände an. Auch deutsche Einsatzkräfte sind vor Ort. Malte Albrecht aus dem News-Team. Wie ist die Lage im Moment?
2: Die Flammen haben sich zuletzt zwar langsamer ausgebreitet, unberechenbar bleibe das Feuer aber trotzdem, sagte Belgiens Innenminister Quentin. Heute soll der Wind wieder auffrischen, dadurch könnte sich die Lage erneut verändern, gleichzeitig soll es mehr regnen als gestern. Gestern Abend war die Brandlinie gut 2 Kilometer von der deutschen Grenze entfernt. Aus Deutschland sind in mehreren Schichten etwa 240 Helfer im Einsatz, darunter Feuerwehr, THW und Rettungsdienste. Die rund 30 Anwohner aus Monschau, die am Sonntag ihre Häuser verlassen mussten, dürfen weiterhin nicht zurück.
1: Wegen der hohen Brandgefahr wird ja immer wieder über Betretungsverbote für Wälder diskutiert. Ist das überhaupt realistisch?
2: Ja, der Deutsche Feuerwehrverband winkt ab. Ein Wald lasse sich in der Praxis kaum einzäunen oder kontrollieren, sagte Verbandschef Banse dem RND. Er fordert stattdessen mehr Prävention und Aufklärung. Lagerfeuer, illegales Grillen oder weggeworfene Zigaretten könnten schnell große Feuer auslösen. Außerdem müsse die Feuerwehr ihre Ausbildung anpassen und die Bekämpfung von Waldbränden stärker trainieren.
1: Dankeschön, Malte. Und jetzt weitere Themen in der Zusammenfassung. In Sachsen-Anhalt öffnet heute ein neues Forschungszentrum, das dabei helfen soll, Drohnen besser zu erkennen und abzuwehren. Das Zentrum in Kochstedt ist Teil einer größeren Strategie, zu der auch eine spezielle Bundespolizeieinheit und ein gemeinsames Abwehrzentrum von Bund und Ländern gehören. Alte und pflegebedürftige Menschen in Heimen und Kliniken sollten besser vor Hitze geschützt werden. Und das geht laut Patientenschützern nur mit Hilfe des Bundes. Die SPD will deshalb das Grundgesetz ändern, damit Klimaanpassung zur gemeinsamen Aufgabe von Bund und Ländern wird. Länder und Kommunen seien finanziell schlicht nicht in der Lage, die nötigen Milliarden dafür aufzubringen, sagt der Vorstand der Deutschen Stiftung Patientenschutz Brüsch. Das Berliner Landesnetz ist Ziel eines Hackerangriffs geworden. Betroffen sind 2 Senatsverwaltungen. Beide wurden schon am vergangenen Freitag aus Sicherheitsgründen vom Netz getrennt. Das LKA, die Staatsanwaltschaft und das BSI ermitteln. Wer seine Kinder für einen günstigeren Flug früher in den Urlaub schickt oder später aus den Ferien zurückholt, sollte aufpassen. Die Behörden greifen in solchen Fällen in NRW hart durch. Laut Schulministerium gab es im vergangenen Jahr fast 12.000 Bußgeldverfahren wegen solcher Verstöße. Das war verglichen mit dem Jahr davor ein deutlicher Anstieg. Wer unentschuldigt fehlt, muss mit Geldbußen von bis zu 80 Euro pro Tag rechnen. Im Extremfall sind sogar bis zu 1.000 Euro möglich. Die Kosten können übrigens für jedes Kind einzeln anfallen. Ab dem 14. Lebensjahr können auch die Jugendlichen selbst zur Kasse gebeten werden. Soweit die Meldungen mit Thorsten Adolfs.
3: Und jetzt das Wichtigste aus Herne und Wanne-Eickel mit Regina Rademacher. Künftig sollen auch Gäste von Gastronomie, Weihnachtsmarkt und Flohmarkt im Giesenberg für ihre Parkplätze zahlen. Die Einführung von Gebühren sorgt für Kritik. Der Geschäftsführer des Revierparks schließt jetzt Sonderregelungen nicht aus, etwa für Eltern, die ihre Kinder zum Sport bringen. Darüber soll aber erst Anfang 2028 gesprochen werden. Das THW Herne hat am Wochenende die Einsatzkräfte bei den Waldbränden im Sauerland unterstützt. Die Helfer kümmerten sich in Marsberg um Essen und Getränke, brachten mit einer mobilen Tankstelle Sprit zu den Einsatzstellen und reparierten Ausrüstung. Die erhöhte Bereitschaft gilt vorläufig weiter. Ein Diensthund der Herner Polizei hat erfolgreich 2 mutmaßliche Kupferdiebe gestellt. Die Verdächtigen wurden auf dem Dach eines leerstehenden Gebäudes entdeckt. Die nächsten Radio Herne Nachrichten gleich um 7:30.
4: Das Wetter.
5: Nieselig ist es den ganzen Tag über. Viele dicke Wolken und dazu um die 20 Grad. Und morgen geht's dann nochmal so ähnlich weiter.
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5: Die A40 Dortmund-Duisburg zwischen Dreieck Bochum-West und Essen-Frillendorf. 5 Kilometer stockender Verkehr. Ihr braucht hier ungefähr 10 Minuten länger als sonst. Dann die A43 Wuppertal-Recklinghausen. Zwischen Riemke und Kreuzherne 2 Kilometer Stau. Hier dauert es eine Viertelstunde länger für euch. Und die A45 Dortmund-Hagen zwischen Dortmund-Hafen und Kreuz Dortmund-West 1 Kilometer Stau. Und es hat sich ja ein LKW festgefahren. Der steckt auf der rechten Spur der Schrankenanlage auf der 43. Die ist dicht. Außerdem ist in dem Bereich die Abbiegespur zur A42 auch dicht. Danke an Michael fürs Bescheid geben. Und falls ihr auch noch was habt, sagt auch gerne Bescheid. Das geht entweder über unsere Radio Herne App oder über die 08000 908 908. Gute Fahrt!
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5: Mit Christine Thomas. Einen schönen Dienstag wünsche ich euch.

0: Ja, Espresso, der fehlt mir jetzt auch noch hier. Die Botschaft, dass das Parken am Giesenberg kostenpflichtig wird, erhitzt ja seit Wochen viele Gemüter. Es gibt sogar schon eine Online-Petition unter dem Titel gegen Parkgebühren im Revierpark Giesenberg, freier Zugang zu Freizeit und Naherholung. Über 1300 Menschen haben bereits unterschrieben. Der Geschäftsführer der Freizeitgesellschaft Metropole Ruhr, Jürgen Hecht, hat eine deutliche Meinung zu diesem Thema.
1: In Herne haben wir fast 100.000 zugelassene Kraftfahrzeuge. Da ist ein hoher Druck und den spüren wir natürlich auch mit Leuten, die ihre Autos tagelang bei uns abstellen, mit Lkw-Fahrern, die bei uns nächtigen, die ihre Gespanne bei uns stehen lassen, mit Autowracks, die wir entsorgen müssen. Und das müssen wir auch einfach mal ordnen und organisieren.
0: Dass dies dann aber auch zulasten der Menschen geht, die regelmäßig zum Sport in die Eishalle oder die Sporthalle gehen, ist ihm bewusst.
1: Es gibt immer Fälle, die man sich angucken muss. Also Mitarbeiter. Es gibt ein großes Netzwerk um den Park herum. Ja? Und das muss man sich angucken. Also hier auf den Parkplätzen am Kemnader Stausee zum Beispiel gibt es über 100 Leute, die man ein berechtigtes Interesse haben, dort zu parken. Und die parken dort auch frei.
0: Und so kann er sich das auch für Herne vorstellen. Eltern, die ihre Kinder zum Sport bringen, bekommen sowohl bei der Ankunft als auch bei der Abholung eine Karenzzeit von 30 Minuten. Ja, sollte reichen, ne? Ist auch schon besprochen. Aber was die ansässige Gastronomie betrifft.
1: Wenn Gäste zum Beispiel zum Mondpalast wollen oder zu einem unserer Pächter in den Gaststätten, ja, könnte man sich ja mal fragen, warum nicht die Betreiber dieser Gastronomien, die ja erheblich Geld damit verdienen, oder auch Mondpalast, die ja erheblich Geld verdienen, warum die nicht auch eine Rückerstattung geben? Also warum soll das alles immer die öffentliche Hand machen, die das dann kostenlos zur Verfügung stellt?
0: Die Linie ist klar, die Parkgebühren sind beschlossene Sache. Über Einzelfälle wird nach der Erprobungsphase nachgedacht. Bis alle Parkplätze rings um den Giesenbergpark kostenpflichtig sind, dauert es noch bis Januar 2028.

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2: Mit Regina Rademacher, guten Morgen. Wer seine Kinder in Nordrhein-Westfalen wegen günstigerer Flüge oder Hotels früher aus der Schule nimmt, muss mit einem Bußgeld rechnen. Im vergangenen Jahr gab es fast 12.000 Verfahren wegen unentschuldigten Fehlens, mehr als 1.100 davon wegen unerlaubter Ferienverlängerungen. Das Bußgeld kann bis zu 80 Euro pro Tag betragen, im Extremfall sogar 1.000 Euro pro Kind. Moskau ist in der Nacht mit über 600 Drohnen attackiert worden. Laut russischen Angaben so heftig wie seit 2 Jahren nicht. Die Luftabwehr habe die meisten abgefangen, heißt es. Zu möglichen Opfern oder Schäden wurden bis jetzt keine Angaben gemacht. Auch gestern war die Hauptstadtregion mit hunderten Drohnen attackiert worden. Für bestimmte Menschen könnte es durchaus Sonderregelungen bezüglich der Parkgebühren am Giesenbergpark geben. Das sagte der Geschäftsführer der Freizeitgesellschaft Metropole Ruhr, Jürgen Hecht, im Radio Herne Interview. Eltern, die ihre Kinder zum Sport bringen oder abholen, erhalten eine 30-minütige Karenzzeit und auch an die Mitarbeitenden des Parks werde gedacht. Für Jürgen Hecht liegt die Lösung allerdings auf der Hand.
3: Im Großen und Ganzen muss man sagen, der Revierpark Giesenberg liegt zentral wie kein anderer Revierpark. Er ist perfekt angebunden an den ÖPNV und auch mit dem Fahrrad sehr gut zu erreichen. Also ich würde immer sagen, wenn man regelmäßig dort zu tun hat und die Parkgebühren vermeiden will, dann sollte man einfach gucken, dass man auch anders kommt.
2: Aktuell werden nur auf dem Parkplatz gegenüber des Veranstaltungszentrums Gebühren erhoben. Bis Anfang 2028 soll das auf allen Parkplätzen um den Park der Fall sein. Die SPD-Fraktion im Rat hat den Verantwortlichen der Freizeitmetropole Ruhr in den vergangenen Tagen ein Positionspapier zukommen lassen, in dem ausdrücklich darum gebeten wird, die Interessen aller Nutzergruppen der Sportanlagen und der Anwohner zu berücksichtigen. Rund um die Waldbrände in NRW war auch das THW aus unserer Stadt im Einsatz. Das Technische Hilfswerk Herne ist am Wochenende mit dem gesamten Fachzug Logistik ins Sauerland nach Marsberg ausgerückt. Unter anderem hatten sich die Herner THWler demnach um die Verpflegung von etwa 400 Einsatzkräften gekümmert. Außerdem konnten mit einer mobilen Tankstelle Kraftstoff direkt an die Einsatzstellen gebracht und in einem Werkstattcontainer defekte Ausrüstung repariert werden. Das THW Wanne-Eickel war schon in der vergangenen Woche wegen eines Waldbrandes in Hagen im Einsatz und hatte dort mit einer Drohne unterstützend geholfen. Die Einsätze seien zwar zunächst beendet, für die Kräfte gelte aktuell aber weiter eine erhöhte Bereitschaftsstufe. Interessierte Hernerinnen und Herner können sich noch bis morgen für einen Rundgang durch das sogenannte WeHaus in Sodingen anmelden. Der umgebaute Hochbunker gilt als Vorzeigeprojekt für nachhaltiges Wohnen und hat auf 7 Etagen 25 Wohnungen mit dem Anspruch, den persönlichen ökologischen Fußabdruck deutlich zu reduzieren. Dazu kommen eine eigene Indoor-Farm für Gemüse und ein Gastrobereich. Strom kommt vor allem von Photovoltaikanlagen auf dem Dach und an der Fassade. Der Rundgang selbst ist am 26. August, abends um 18 Uhr. Danach ist Zeit, bei einem Probierhäppchen aus der Indoor-Farm des WeHaus noch offene Fragen zu besprechen. Dafür wird ein Unkostenbeitrag von 10 Euro erhoben. Eine Adresse für die Anmeldung steht auf radioherne.de in den Lokalnachrichten. Und das waren die Radio Herne Nachrichten mit Regina Rademacher.
1: Das Wetter.
0: Um die 20 Grad heute und morgen. Immer mal Nieselregen und dicke Wolken. Die Sonne hat kaum eine Chance, aber die hatte ja jetzt auch genug Auftritte erstmal, ne?
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0: Da geht's los mit der A40 Duisburg-Essen zwischen Dreieck Essen-Ost und Essen-Frillendorf. 2 Kilometer Stau. Und weiter A40 Dortmund-Duisburg zwischen Wattenscheid und Dreieck Essen-Ost. 5 Kilometer stockend. Hier braucht ihr 10 Minuten mehr Zeit als sonst. Dann die A42 Duisburg-Dortmund zwischen Wanne und Baukau. 2 Kilometer Stau. Auch hier plus 10 Minuten. A43 Recklinghausen-Wuppertal zwischen Kreuz-Herne und Riemke. 2 Kilometer stockend. Und die A45 Dortmund-Hagen zwischen Kreuz-Castrop-Rauxel Ost und Kreuz Dortmund West, 3 Kilometer stockender Verkehr. Sonst ist nichts los, reicht ja auch erstmal. Ne? Staus oder Blitzer könnt ihr aber gerne melden, falls ihr was seht. 08000 90 98 8 oder ihr nutzt die Radio Herne App. Gute Fahrt euch!
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0: Mit Christine Thomas, einen wunderbaren Dienstagmorgen.

0: Gleichtitel von 9. Er ist einer der größten Comedy-Talente der letzten Jahre. Toni Bauer aus Duisburg, genauer gesagt aus Marxloh. 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Und dafür macht er sich jetzt schon mal fit.
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1: Mit Thorsten Adolfs. Guten Morgen. Die geplante Rentenreform sorgt weiter für Streit. Besonders umstritten ist die abschlagsfreie Rente nach 45 Beitragsjahren. Die soll nämlich abgeschafft werden. Malte Albrecht aus dem News-Team. Es gibt erheblichen Widerstand nicht nur von Sozialverbänden, sondern auch aus den eigenen Reihen der Koalition.
2: Ja genau, der Arbeitnehmerflügel der SPD will diese Regelung unbedingt beibehalten. Wer 45 Jahre gearbeitet und eingezahlt habe, habe sich seine Rente verdient, sagt die Vorsitzende Kieseltepe. Auch ostdeutsche CDU-Ministerpräsidenten sind dagegen. Bundesarbeitsministerin Baas hat deshalb schon angedeutet, sie könnte auf diesen Punkt verzichten, wenn die Union das ebenfalls will. Bisher gilt, wer 45 Jahre Beitragszeit voll hat, kann aktuell ab 64,5 Jahren ohne Abzüge in Rente gehen. Genau diese Möglichkeit soll gestrichen werden. Das ist einer der Kernpunkte der Rentenreform.
1: Und auch bei der Altersteilzeit gibt es Streit. Dabei geht es vor allem um das beliebte Blockmodell.
2: Etwa 4 von 5 Beschäftigten in Altersteilzeit nutzen das bisher, zeigen Zahlen vom Sozialministerium. Das heißt, sie arbeiten zunächst einige Jahre weiter, bekommen aber nur einen Teil ihres Lohns. Danach bekommen sie dasselbe Geld, müssen dafür aber nicht mehr arbeiten. Die Rentenkommission empfiehlt, dieses Modell nicht mehr zuzulassen. Die Linke warnt deshalb, das würde ein bewährtes Mittel für einen sozial abgesicherten Übergang in den Ruhestand abschaffen. Das Sozialministerium betont dagegen, Altersteilzeit soll grundsätzlich weiter möglich bleiben.
1: Danke Malte und jetzt weitere Themen kurz und kompakt. Die Feuerwehrgewerkschaft fordert wegen der zunehmenden Waldbrände eine bessere Ausstattung. Die persönliche Schutzausrüstung der Einsatzkräfte müsse leichter werden, sagte Gewerkschaftschef Meyer im ZDF. Wichtig seien auch geländegängige Fahrzeuge. Landwirtschaftsminister Rainer rechnet nicht damit, dass Lebensmittel wegen der Trockenheit in Deutschland sofort teurer werden. Die Kosten würden auch von anderen Faktoren abhängen, wie Lieferketten, dem Transport und der Erzeugung, sagte er im ZDF. Die Regierung habe die Folgen der Dürre genau im Auge und werde den Bauern so gut es geht und so schnell es geht passgenaue Hilfen anbieten. Wer seine Kinder für einen günstigeren Flug früher in den Urlaub schickt oder später aus den Ferien zurückholt, sollte aufpassen. Die Behörden greifen in solchen Fällen in NRW hart durch. Laut Landesschulministerium gab es im vergangenen Jahr fast 12.000 Bußgeldverfahren, weil die Schule geschwänzt wurde. Im Extremfall sind Strafen von bis zu 1.000 Euro möglich. Bei der FIFA gibt es mächtig Wirbel im Führungsteam. Der bisherige Betriebsdirektor Kevin Lemoore verlässt den Weltverband nach öffentlicher Kritik an Präsident Infantino überraschend mit sofortiger Wirkung. Hintergrund sind Infantinos Pläne, Anteile an der Weltmeisterschaft an private Investoren zu verkaufen. Lemoore hatte sich da massiv quergestellt und dem FIFA-Präsidenten sogar vorgeworfen, damit die eigenen Mitarbeiter hintergangen zu haben. Soweit die Meldungen mit Thorsten Adolfs.
3: Und jetzt das Wichtigste aus Herne und Wanne-Eickel mit Regina Rademacher. Künftig sollen auch Gäste von Gastronomie, Weihnachtsmarkt und Flohmarkt im Giesenberg für die Parkplätze zahlen. Die Einführung der Gebühren sorgt für Kritik. Der Geschäftsführer des Revierparks schließt jetzt Sonderregelungen nicht aus, etwa für Eltern, die ihre Kinder zum Sport bringen. Darüber soll aber erst Anfang 28 gesprochen werden. Heute gegen 17 Uhr soll die Sperrung der Dorstener Straße an der Kranger Kirmes aufgehoben werden. Auf dem Kirmesplatz wird seit Sonntagabend schon abgebaut. Viele Buden und Fahrgeschäfte sind schon weg. Die Schausteller ziehen weiter zu den nächsten Volksfesten. Die Seniorenberatung der Stadt Herne feiert heute in Warnemünde ihren 55. Geburtstag. Von 13.30 Uhr bis 16.30 Uhr gibt's am WEZ an der Hauptstraße ein buntes Programm. Die Seniorenberatung hilft älteren Menschen und Angehörigen kostenlos bei Fragen rund um Pflege, Wohnen und finanzielle Hilfen. Die nächsten Radio Herne Nachrichten gleich um 9:30.
4: Das Wetter.
5: Ja, um die 20 Grad maximal heute. Morgen auch immer wieder regnet es mal und es sind viele dichte, dicke Wolken am Himmel unterwegs. Die Sonne kommt kaum raus, weder heute noch morgen.
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5: Ein paar Meldungen habe ich für euch. Erstmal die A40 Dortmund-Duisburg zwischen Gelsenkirchen-Süd und Essen-Frillendorf. 3 Kilometer stockender Verkehr. Dann die A42 Duisburg-Dortmund zwischen Krange und Kreuzherne. 1 Kilometer stockend. Die A43 Recklinghausen-Wuppertal zwischen Kreuzherne und Bochum. 2 Kilometer stockender Verkehr. Und dann die A45 Dortmund-Hagen zwischen Kreuz-Castrop-Rauxel-Ost und Dortmund-Eichlinghofen. 3 Kilometer stockender Verkehr. Sonst nichts los. Kommt gut und sicher an.
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5: Mit Christine Thomas. Schönen Dienstagmorgen euch.

0: Ab Januar 2028 müsst ihr fürs Parken am Wiesenbergpark blechen. Ausnahmen bestätigen natürlich auch hier die Regel. Das sagte der Geschäftsführer der Freizeitmetropole Ruhr, Jürgen Hecht, auf die Frage, wird es Ausnahmeregelungen bezüglich der Parkgebühren geben? Es geht dabei unter anderem um die vielen Sportlerinnen und Sportler, die ja mehrmals in der Woche zum Training in die Touren oder Eishalle kommen.
1: Im Einzelfall muss man sich die Themen ansehen, wie zum Beispiel der Goalie vom Eishockeyverein, der mit 5 Taschen zum Training 5-mal die Woche kommt. Das sind sicherlich Spezialfälle. Sowas kann man lösen.
0: Und auch was die Eltern betrifft, gibt es eine Lösung?
1: Erstmal möchte ich sagen, dass zum Beispiel Kinder, die gebracht werden, da gibt es ja immer eine Kulanz auf den Parkplätzen, die da bewirtschaftet werden. Und diese Kulanz, die ist eben 15 Minuten oder vielleicht auch 30 Minuten. Und dann kann man Kinder bringen und wieder wegfahren und kann sie auch holen und wieder wegfahren, ohne dass dafür Geld bezahlt wird.
0: Was die Gastronomen betrifft, ist er der Auffassung, dass sie sich durchaus leisten können, dem Gast seine Parkgebühr zu erstatten, sagte Jürgen Hecht weiter. Auch für den Flohmarkt gibt es kein Erbarmen.
1: Nee, wir haben das gleiche Thema hier an der Kemnade und da gibt es auch Flohmarkt und da wird auch fürs Parken bezahlt.
0: Bis alle Parkplätze rings um den Wiesenbergpark kostenpflichtig sind, dauert es wie gesagt noch bis Januar 2028. Die SPD-Fraktion im Rat hat den Verantwortlichen der Freizeitmetropole Ruhr in den letzten Tagen ein Positionspapier zukommen lassen, in dem ausdrücklich darum gebeten wird, die Interessen aller Nutzergruppen des Parks und der Sportanlagen und der Anwohner zu berücksichtigen. Warten wir ab, wir bleiben dran für euch hier bei Radio Herne.

Britney Spears. Hier bei uns im besten Mix, gleich 20 nach 9, ja zum Glück nur falscher Alarm. In Australien haben Ermittler jetzt fast 20 Stunden an einem Fall gearbeitet. In einem verlassenen Koffer sollte angeblich eine Frauenleiche sein. Die vermeintliche Leiche war dann zum Glück nur eine lebensechte Sexpuppe. 20 Stunden, wie gesagt, die muss also sehr echt ausgesehen haben, ne? Alles Wichtige aus unserer Stadt hört ihr gleich hier um 9:30.

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2: Mit Regina Rademacher, guten Morgen. Die geplante Rentenreform sorgt weiter für Streit. Besonders um die abschlagsfreie Rente nach 45 Beitragsjahren geht es. Die SPD und mehrere CDU-Ministerpräsidenten wollen die Regelung behalten. Arbeitsministerin Baas hat deshalb einen Verzicht auf die Abschaffung angedeutet. Auch bei der Altersteilzeit gibt es Streit. Das bisher beliebte Blockmodell könnte wegfallen. Grundsätzlich soll Altersteilzeit aber möglich bleiben. Auf der A2 bei Kamen ist ein Schwertransporter mit einem Baukran umgekippt. Die Autobahn ist deshalb in beide Richtungen gesperrt. Der Transporter hat die Mittelleitplanke durchbrochen. Der Kran fiel dabei vom Fahrzeug. Als Ursache vermuten die Ermittler einen geplatzten Reifen. Die Gäste der gastronomischen Betriebe, des Weihnachtsmarktes und des Flohmarktes am Giesenberg sollen künftig auch für ihre Parkplätze bezahlen. Das sagte der Geschäftsführer der Freizeitgesellschaft Metropole Ruhr, Jürgen Hecht, gegenüber Radio Herne. In bestimmten Fällen werde allerdings über Ausnahmeregelungen nachgedacht. So sollen zum Beispiel Eltern, die ihre Kinder zum Sport bringen oder abholen, eine Karenzzeit von 30 Minuten haben. Auch bei Übungsleitern, die mehrfach die Woche kommen, werde über Lösungen nachgedacht. Erst wenn alle Parkplätze um den Giesenbergpark kostenpflichtig sind, soll über eventuelle Sonderregelungen auch für Mitarbeitende im Park gesprochen werden, heißt es. Das wäre dann Anfang 2028. Kaum ist die Kranger Kirmes vorbei, wird auf dem Kirmesplatz auf Hochtouren abgebaut. Erste Buden sind verschwunden und auch die großen Fahrgeschäfte werden nach und nach zerlegt. Für viele Schausteller geht's sofort weiter auf das nächste Volksfest, so wie für Marius Morg.
3: Mit Morgs Mandeln geht's übernächste Woche nach Rehde. Das heißt, das steht jetzt am Wochenende still, aber mit dem anderen Ausschankbetrieb, der auf der Kirmes steht, geht es am Donnerstag schon wieder im Bremerhaven los.
2: Die Kranger Kirmes wurde laut Stadtmarketing in diesem Jahr von rund 4 Millionen Menschen besucht. Der letzte Kirmessonntag hatte die ersten Schätzungen von 3,5 Millionen damit doch nochmal deutlich übertroffen. Die Seniorenberatung der Stadt Herne feiert ihren 55. Geburtstag heute mit einer Jubiläumsfeier in Warnemitte. Von 13.30 Uhr bis 16.30 Uhr gibt es am WEZ an der Hauptstraße dazu ein buntes Programm. Besuchende können dort unter anderem einen Rollator-Parcours der Verkehrswacht ausprobieren oder sich von einer Künstlerin zeichnen lassen. Die städtische Beratungsstelle gibt es seit 1971. Die Fachleute dort helfen älteren Menschen und Angehörigen kostenlos bei Themen wie Pflege, Wohnen oder finanziellen Helfen. Und das waren die Radio Herne Nachrichten mit Regina Rademacher.
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0: Viele Wolken sind unterwegs und die sind auch richtig dick. Die Sonne hat kaum mal eine Chance durchzukommen und dazu immer wieder Nieselregen. Das Ganze bei um die 20 Grad. Morgen geht es noch mal ganz ähnlich weiter.
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0: Die A40 Dortmund-Duisburg zwischen Gelsenkirchen-Süd und Essen-Frillendorf, 1 Kilometer stockender Verkehr. Dann haben wir die A43 Recklinghausen-Wuppertal zwischen Eickel und Riemke, auch 1 Kilometer stockend. Und dann noch die A45 Dortmund-Hagen zwischen Kreuz Castrop-Rauxel-Ost und Kreuz Dortmund-West, 3 Kilometer stockender Verkehr. Sonst ist nichts gemeldet. Falls ihr noch was habt, sagt gerne Bescheid. 08000 90 98 8. Oder ihr könnt zum Melden auch unsere Radio Herne-App benutzen. Beides ist kostenlos, wie immer.
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0: Schönen guten Morgen, ich bin Christine Thomas.

0: Young und Messi 20 vor 10. Ja, wir spulen die Zeit jetzt mal ein bisschen was zurück, fast ein Jahr sozusagen. Ende September letzten Jahres hatten wir euch gemeinsam mit Luminea Aesthetics gefragt, welche Orte in Herne und Wanne-Eickel für euch die schönsten sind. Und zu gewinnen gab es ein professionelles Fotoshooting an eurem Lieblingsort. Gewonnen hatte die Hernerin Birgit Schulz. Ihr Vorschlag war das Herner Meer.
1: Ich mag Wasser und ich finde es hier einfach wunderschön. Mir gefällt das hier, es hat so ein bisschen Nordsee-Flair. Wenn man die Augen zumacht und ein bisschen Fantasie hat, ich komme gerne mit dem Fahrrad hier hin. Es macht Spaß.
0: Von Anfang an stand für Birgit fest, dass sie das Fotoshooting ihrem Sohn Joel schenken möchte, damit der ordentliche Fotos für seinen Social-Media-Account hat.
2: Ich glaube, einfach die Perspektive hat dann gefehlt, natürlich beim Fotografen. Seitens halt des Fotografen einfach die Perspektive zur Belichtung, der Winkel. Das auf jeden Fall muss stimmen und ergibt dann das perfekte Bild.
0: Joel und seine Mutter mussten sich allerdings einige Monate gedulden, denn ein Fotoshooting mitten im Winter kommt nicht so gut. Jetzt im Sommer war es dann endlich soweit. Joel konnte unter professioneller Anleitung vor der Kamera posen.
2: Ach, das war total entspannt. Also wir haben uns da erstmal getroffen, eigentlich direkt gestartet mit dem Ganzen, einfach die Location genutzt, sind da frei rumgelaufen und hin und wieder natürlich eine Anweisung, mal nach da gucken, mal nach rechts gucken, nach links gucken, geradeaus laufen. Und der Rest hat sich einfach ergeben dann.
0: Dabei herausgekommen sind rund 30 Fotos, die er jetzt von seiner Schokoladenseite gezeigt.
2: Aber das waren auf jeden Fall schöne Bilder, auch eine tolle Momentaufnahme und auch an einem schönen Ort auf jeden Fall und an unserem Lieblingsort so weiter natürlich in Herne. War eine tolle Erfahrung, waren tolle Bilder dabei, über die wir uns auf jeden Fall freuen.
3: Die Bilder gebe ich auf alle Fälle frei und der hat es auf jeden Fall besser gemacht wie ich.
0: Mutter zufrieden, Sohn zufrieden, so muss das sein.

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1: Mit Thorsten Adolfs. Guten Morgen. Deutschland bekommt heute einen zentralen Forschungsstandort für die Drohnenabwehr. Innenminister Dobrindt eröffnet in einer halben Stunde in Kochstedt in Sachsen-Anhalt das Nationale Technologiezentrum für Drohnensicherheit. Dafür werden das Gelände und die Räumlichkeiten des Deutschen Zentrums für Luft- und Raumfahrt in Kochstedt genutzt. Experten sollen in dem neuen Zentrum vor allem bestmögliche Abwehrmöglichkeiten von feindlichen Drohnen entwickeln. Infos dazu hat Marc Weiß.
2: Drohnen einfach abzuschießen verhindert zwar Angriffe, es macht genaue Untersuchungen der Drohne aber meistens unmöglich, weil sie beim Abschuss in der Regel zerstört werden. Mehr versprechen sich Fachleute vom sogenannten Jamming. Dabei werden das GPS-Signal und die Funkverbindung der Drohne blockiert, sodass sie in eine Art Landemodus geht. Viel verspricht man sich auch vom Spoofing. Hier wird die Drohne mit falschen GPS-Daten gehackt und zu einem anderen Ort sicher umgeleitet. Eine nicht zerstörte Drohne gibt in der Regel Hinweise darauf, von wo sie kam und wer dahinter steckt. Der DLR-Standort Kochstedt bietet für Forschung und auch für Tests ideale Möglichkeiten, sagt Innenminister Dobrindt. Es gibt eine Art Mini-Flughafen, auf dem sowohl Drohnen als auch deren Abwehr getestet werden können. Das Zentrum ist schon seit 2021 in Betrieb. Bisher ging es hier vor allem darum, Drohnen für die zivile Nutzung, zum Beispiel Lieferdrohnen oder Überwachungsdrohnen, zu entwickeln. Mit dem heutigen Tag kommt nun die militärische Abwehr der Flugobjekte als Forschungsbereich dazu.
1: Und jetzt weitere Meldungen im Überblick. Der Wind bereitet den Einsatzkräften im Waldbrandgebiet im Hohen Venn zurzeit keine Probleme. Das Feuer breite sich von Belgien aus nicht in Richtung der deutschen Grenze aus, heißt es von der Stadt Monschau. Im Brandgebiet sorgt aber der starke Rauch weiter für Probleme. Hilfreich bei der Brandbekämpfung ist zurzeit der Regen. Auf dem Bau geht es voran. Seit Januar wurden mehr als 126.000 Baugenehmigungen erteilt. Das sind gut 15% mehr als im Vorjahreszeitraum. Das sei das Ergebnis zielgerichteter Politik, sagte Bundesbauministerin Huberts. Insgesamt sei man allerdings noch auf einem vergleichsweise niedrigen Niveau. Landwirtschaftsminister Rainer will den Bauern wegen der Trockenheit helfen, aber erst nach der Erntebilanz. Das hat er im ZDF gesagt. Man brauche zunächst belastbare Daten. Rainer geht erst einmal nicht davon aus, dass Brot und Fleisch teurer werden. Da würden noch viele andere Faktoren mit reinspielen, so der CSU-Minister. Ganz viel Geduld brauchen Autofahrer bei Dortmund. In der Nähe von Kamen geht nichts mehr, nachdem dort in der Nacht auf der A2 ein Schwertransporter samt Baukran verunglückt ist. Der LKW hat die Mittelleitplanke durchbrochen und liegt jetzt quer auf der Fahrbahn. Der Kran liegt daneben. Die Polizei hat die Strecke an der Anschlussstelle Kamen-Bergkamen deshalb in beide Richtungen voll gesperrt. Die Lage ist extrem kompliziert, weil bei dem Unfall jede Menge Kraftstoff ausgelaufen ist. Bevor der Kran geborgen werden kann, muss die Fahrbahn gereinigt und teilweise sogar der Grünstreifen ausgebaggert werden, damit keine Umweltschäden entstehen. Die A2 wird deshalb noch viele Stunden gesperrt bleiben. Fahrer und Beifahrer wurden bei dem Unfall leicht verletzt. Das waren die Nachrichten mit Thorsten Adolfs.
3: Das Wetter.
4: Die Haare versaut vom Kapuze drüber ziehen. Eine Regenjacke ist heute eine gute Wahl. Es ist grau und regnet immer mal wieder. Das alles bei Werten um die 20 Grad. Und auch morgen gibt es Regenschauer und es wird kühler mit nur noch 18 Grad. Am Freitag dann wieder kräftiger Regen.
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4: Und das sind die längsten Staus. Alles ab 17 Minuten Zeitverlust. Und da starten wir auf der A1 Münsterköln zwischen Kamener Kreuz und Westrufener Kreuz. 10 Kilometer, 29 Minuten mehr. Die A1 Dortmund-Euskirchen zwischen Kreuz Leverkusen und Köln-Bocklemünd. 7 Kilometer. Da seid ihr nach 31 Minuten durch. Die A4 Olpe-Aachen zwischen Kreuz Köln-Ost und Köln-Eiffeltor, 6 Kilometer, kostet euch 17 Minuten. Die 44 Dortmund-Kassel zwischen Lichtenau und Warburg, 6 Kilometer, das dauert 26 Minuten länger dort. Die A44 Kassel-Dortmund zwischen Kreuz-Werl und Kreuz-Dortmund-Unna, 12 Kilometer, da sind es 28 Minuten on top. Und die A45 Hagen-Dortmund zwischen Kreuz-Hagen und Kreuz-Dortmund-Witten, 11 Kilometer, 18 Minuten mehr. Allen unterwegs, gute Fahrt mit uns.
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4: Hallo, Kevin Zimmer hier. Mein Gott, das ist für ein Schrecken. Für mich hat der Tag schon sehr aufregend angefangen. Ich hatte nämlich einen Unfall. Ja, mir ist heute ein LKW in die Karre gefahren. Jetzt fühle ich mich so, wie mein Auto aussieht. So startet man noch gerne in den Arbeitstag. Nicht. Aber ich kann euch sagen, hey, ganz, ganz entspannt. Mir ist nichts passiert sonst, ja. Nur das Auto ist kaputt. Es ist nur ein Auto. Alex Warren jetzt mit Ordinary. Schön, dass ihr da seid.

0: Ed Sheeran hier bei uns. Unwahrheiten, Lügengeschichten. Wenn die über einen verbreitet werden, dann ist das schon nervig, auch dagegen anzukämpfen. Wenn diese Lügengeschichten dann noch durch KI-Fotos untermalt werden, dass viele das dann glauben, weil es einfach so unfassbar echt aussieht, dann ist das schon starker Tobak. Es passiert immer häufiger. Und vor allen Dingen bei den bevorstehenden Landtagswahlen werden ganz viele Politiker Opfer von Fake-News-Kampagnen. Einer ist Erik Stehr. Erik Stehr ist Lokalpolitiker der Partei Die Linke und Kandidat bei den Landtagswahlen in Sachsen-Anhalt. Dort wird im September gewählt. Unser Reporter Thorsten Ortmann: Experten vermuten die Quelle der Fake-News in Russland. Was ist das Motiv?
1: Es geht zum Beispiel darum, Politiker zu schwächen, die die Ukraine in ihrem Kampf gegen Russland unterstützen. Es geht auch darum, das Meinungsbild in der Bevölkerung diesbezüglich zu verändern. Und um das zu erreichen, betreibt Russland spezielle Trollfabriken. Das sind Büros, die solche Fakes gezielt verbreiten, sagt Caroline Schwarz, Expertin für Desinformation.
2: Heute werden und wurden die betrieben durch Oligarchen vor allem. Das hilft so ein bisschen auch, eine Distanz zu schaffen zum Staat, wenn der das eben nicht direkt betreibt. Und das ist so, dass man da zur Arbeit geht, dass man einen Aufgabenkatalog erhält, den man abzuarbeiten hat. Man muss Posts erstellen, man muss Sachen reposten.
1: Und der gefakte Content wird dann auch mit Hilfe von KI über Fake-Accounts gezielt in sozialen Netzwerken verbreitet.
0: Ja, und das sieht ja dummerweise alles so unfassbar echt aus. Das kann man gar nicht entscheiden. Also wie erkenne ich solche Fake News?
1: Ja, viele dieser Fakes sollen emotionalisieren und haben darum oft krassen Content, darum misstrauisch sein und sich zuerst fragen, kann das überhaupt sein? Ist das plausibel? Dann unbedingt die Quelle checken. Wer hat es warum gepostet? Und gibt es auch andere Quellen, die schon darüber berichtet haben? Auch bei KI-Videos kann man auf einiges achten.
2: Manchmal sind Gesichtsbewegungen immer noch ein bisschen unnatürlich. Man kann immer noch auf den Hintergrund achten, weil dann plötzlich Dinge dazukommen oder verschwinden.
1: Stimme und Betonungen wirken manchmal auch unnatürlich. Das gilt auch für Handbewegungen und Lichtverhältnisse im Video. Und man kann auch einen Screenshot machen und dann per Bildrückwärtssuche über Google gucken, ob der Content bereits in anderem Kontext kursiert. Oder man lädt ganz einfach das Foto oder das Video in einem KI-Chatbot hoch und fragt, ob es Hinweise auf Manipulationen gibt. Nicht immer, aber manchmal kann auch die KI da helfen.
0: Also ihr merkt schon, KI, Fake News, Fake Fotos sorgen immer mehr für Probleme, gerade wenn es um demokratische Wahlen geht, weil viele das beeinflussen wollen. Thorsten Ortmann hat es uns erklärt und hat uns auch gesagt, wie ihr Fake News erkennen könnt.

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0: Guten Tag, ich bin Regina Rademacher. Deutschland bekommt heute einen zentralen Forschungsstandort für die Drohnenabwehr. Innenminister Dobrindt eröffnet in diesen Minuten in Kochstedt in Sachsen-Anhalt das nationale Technologiezentrum für Drohnensicherheit. Experten sollen in dem neuen Zentrum vor allem bestmögliche Abwehrmöglichkeiten von feindlichen Drohnen entwickeln. Auf dem Bau geht es voran. Seit Januar wurden mehr als 126.000 Baugenehmigungen erteilt. Das sind gut 15% mehr als im Vorjahreszeitraum. Das sei das Ergebnis zielgerichteter Politik, sagte Bundesbauminister Huberts. Insgesamt sei man allerdings noch auf einem vergleichsweise niedrigen Niveau. Für Autofahrer aus Herne wird es am Wochenende auf der A43 Richtung Münster und rund ums Kreuz Bochum auf der A40 wieder eng. Ab Freitagabend 20 Uhr müsst ihr dort wegen Bauarbeiten mit gleich mehreren Sperrungen rechnen. Autobahn Westfalen saniert in dem Bereich die Fahrbahn. Die A40 Richtung Essen ist bis Montagmorgen um 5 Uhr komplett dicht und auch einige Verbindungen zwischen A40 und A43 können nicht genutzt werden. Wer unterwegs ist, sollte auf jeden Fall mehr Zeit einplanen und den Bereich möglichst umfahren. Umleitungen sind ausgeschildert. Eine weiträumige Alternative führt über die 448 und die A45. Für bestimmte Menschen könnte es durchaus Sonderregelungen bezüglich der Parkgebühren am Giesenberg geben. Das sagte der Geschäftsführer der Freizeitgesellschaft Metropole Ruhr, Jürgen Hecht, im Radio Herne Gespräch. Eltern, die ihre Kinder zum Beispiel zum Sport bringen und abholen, bekommen eine 30-minütige Karenzzeit und auch an Mitarbeitende des Parks werde gedacht. Für Jürgen Hecht liegt die einzige Lösung allerdings auf der Hand.
2: Im Großen und Ganzen muss man sagen, der Revierpark Giesenberg liegt zentral wie kein anderer Revierpark. Er ist perfekt angebunden an den ÖPNV und auch mit dem Fahrrad sehr gut zu erreichen. Also ich würde immer sagen, wenn man regelmäßig dort zu tun hat und die Parkgebühren vermeiden will, dann sollte man einfach gucken, dass man auch anders kommt.
0: Aktuell werden nur auf dem Parkplatz gegenüber des Veranstaltungszentrums Gebühren erhoben. Bis Anfang 2028 soll das dann auf allen Parkplätzen um den Park der Fall sein.
1: Das Wetter.
0: Das ist schon ein eher grauer Tag, immer mal mit Regen bei maximal 20 Grad. Die Sonne kommt eigentlich gar nicht durch. Morgen geht's dann noch mal ganz ähnlich weiter.
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0: Sieht gut aus, Straßen und Autobahnen sind frei. Gute Fahrt für euch.
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3: Und das Ganze mit Kevin Zimmer. Schön, dass ihr da seid. Das ist ein sehr, sehr gruseliger Fund da an der Adria in Italien. Normalerweise findest du ja, was weiß ich, da am Strand Muscheln. Aber doch nicht das. Gott. Eine Urne. Die Polizei hat dann herausgefunden, dass in der Urne wirklich Asche eines Mannes war. Und der Mann kam verrückterweise auch aus Deutschland. Wie die Urne mit dem Mann aus Deutschland drin, ja, da am Adria-Strand ankam, was sie da zu suchen hatte. Das wird jetzt spannend sein, das soll untersucht werden. Viele sagen, also wahrscheinlich war es eine Seebestattung und die Strömung hat dafür gesorgt. Oder es war was ganz anderes. Gruselig bleibt es trotzdem.

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0: 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Mensch, ist das schon 30 Jahre her, dieses schmuddelige Fernsehdingen da, was Verona Poth damals noch Feldbusch moderiert hat? Ich weiß gar nicht, ob man das Moderieren nennen konnte, was sie da gemacht hat. Das ist ja... Sie saß da, sah nett aus und dann hat irgendwas aus ihr herausgeredet. Piep! Bei RTL 2, das war so eine Show, da ging es um, hier, Knickknack. Comedian Hannes Höfer erinnert sich sehr, sehr gerne.
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2: War die Piep-Show nur eine Sendung, wo über das Knattern gesprochen wurde? Oder hat die vielleicht viel dafür getan, dass wir heute alle nicht so einen gesellschaftlich konfektionierten Stock im Arsch haben? Hatte die Piep-Show vielleicht sogar eine Vorreiterrolle? Naja, in dem Fall eine Vorreiterstellung. Aber gut, Piep-Show kennt ihr ja noch. Ganz lange mit Verona, damals noch Feldbusch als Moderatorin. Das war eine Sex-Talk-Show, ein GV-Gespräch, ein Schnackselschnack, ein Dick-Dialog, ein Pimperplausch. Ach, ihr wisst schon Bescheid. Oder war es vielleicht auch mehr? Vielleicht sogar ein soziologisch wichtiges Bildungsformat. Na gut, dagegen spricht, dass das Ganze auf RTL 2 lief, ne? Heute gibt's da ja kaum eine Show, wo keiner seinen Schniepi in die Kamera hält. Also ich leg mich fest, ich habe keine Ahnung. Ich weiß nur, mich als pubertierenden Jungen hat die Sendung sehr interessiert. Und Verona als ernstzunehmende Journalistin fand ich fesselnd. Also immer dran denken, es ist wichtig, dass wir über alles reden können. Und genauso wichtig, dass wir nicht über alles reden müssen.
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1: Mit Thorsten Adolfs. Guten Tag. Wer seine Kinder einfach ein paar Tage früher aus der Schule nimmt, um günstiger in den Urlaub zu fliegen, kann in NRW viel Ärger bekommen. Eine neue Statistik der Deutschen Presseagentur zeigt jetzt, die Zahl der Bußgeldverfahren wegen Verletzungen der Schulpflicht ist bei uns deutlich gestiegen. Im vergangenen Jahr waren es fast 12.000 Verfahren, das ist etwa ein Viertel mehr als im Jahr davor. Und in diesem Jahr laufen schon wieder tausende neue Verfahren. Einzelheiten aus dem Landtagsstudio von José Nasiandi.
2: Es geht grundsätzlich um unentschuldigtes Fehlen, nicht nur um sogenannte Ferienverlängerungen. Wenn diese Fehltage kurz vor oder nach den Ferien vorkommen, reagieren die Bezirksregierungen aber besonders allergisch. In mehr als 1.100 Fällen ging es im vergangenen Jahr nachweislich um unerlaubte Ferienverlängerungen, zum Beispiel weil Eltern einen günstigeren Flug bekommen wollten. Wer sein Kind direkt vor oder nach den Ferien ohne Genehmigung fehlen lässt, muss mit bis zu 1.000 Euro Bußgeld rechnen. Und das kann sogar mehrfach fällig werden. Eltern können für jedes Kind belangt werden. Für Kinder ab 14 Jahren kann zusätzlich noch ein weiteres Bußgeld fällig werden, wenn das Kind zum Beispiel alleine in den Urlaub fliegt. Besonders viele Fälle von unentschuldigten Fehlen gab es im vergangenen Jahr im Regierungsbezirk Düsseldorf. Dort waren es fast 4.000. Dabei geht es auch um Fälle, in denen ein Kind ohne plausiblen Grund nicht zum Unterricht erscheint. Für dieses Jahr liegen aus den Regierungsbezirken schon mehr als 5.000 neue Bußgeldverfahren vor.
1: Und jetzt weitere Meldungen im Überblick. Bauernpräsident Ruckwied geht nicht davon aus, dass der Wetterumschwung die Ernte noch retten kann. Er sagte bei NTV, dort wo Trockenschäden schon stark ausgeprägt sind, zum Beispiel beim Mais, werde der Regen nicht mehr helfen. Rüben und späte Gemüsekulturen wie Kohl könnten aber noch vom Regen profitieren, so Ruckwied. In Sachsen-Anhalt ist ein neues Forschungszentrum eröffnet worden. Es soll dabei helfen, Drohnen besser zu erkennen und abzuwehren. Das Zentrum in Kochstedt ist Teil einer größeren Strategie, zu der auch eine spezielle Bundespolizeieinheit und ein gemeinsames Abwehrzentrum von Bund und Ländern gehören. Zuletzt hatte eine mit Sprengstoff beladene Drohne am Flughafen Leipzig-Halle für Aufregung gesorgt. In Deutschland mussten im vergangenen Jahr so viele Firmen dicht machen wie seit fast 20 Jahren nicht mehr. Knapp 188.000 waren es nach Angaben der Wirtschaftsauskunft Teil Kreditreform und des ZEW-Instituts. Besonders viele Schließungen gab es im Gastgewerbe. Als Gründe wurden in den meisten Fällen teure Energie, Fachkräftemangel und eine fehlende Nachfolge angegeben. Viele Eltern wünschen sich deutlich mehr Durchblick, wenn es um künstliche Intelligenz und Fake News geht. Das zeigte eine Umfrage der Körperstiftung. Mehr als jeder vierte Elternteil sagt ganz offen, dass er oder sie sich bei KI-Tools wie ChatGPT unsicher fühlen. Außerdem gaben viele Befragte an, sie hätten Probleme, Fake News im Netz zu erkennen. Die Eltern wünschen sich deshalb mehr Infos darüber, wie man KI-Bilder oder gefälschte Videos enttarnen kann. Die Körperstiftung sagt deshalb, dass dringend bessere Angebote nötig sind, um Familien echte Orientierung zu bieten. Das waren die Nachrichten mit Thorsten Adolfs.
3: Das Wetter.
4: Ja, heute eher Regenjackenwetter statt Frisurenwetter. Ich würde mal sagen, die Haare sind hinüber, sobald man sich die Kapuze drüber zieht. Eine Regenjacke ist heute auf jeden Fall keine schlechte Idee. Es ist grau und zwischendurch regnet es immer mal wieder. Dazu liegen die Temperaturen bei ungefähr 20 Grad. Morgen gibt es dann auch wieder Regenschauer, allerdings wird es etwas frischer mit nur noch 18 Grad. Am Freitag zieht der Regen dann noch mal deutlich an.
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4: Und das sind die längsten Staus, alles ab 14 Minuten Zeitverlust. A1 Münster-Dortmund zwischen Kamener Kreuz und Unna, 6 Kilometer, plant 26 Minuten mehr Zeit ein. Die A1 Münster-Köln zwischen Kreuz, Dortmund, Unna und Schwerte, 5 Kilometer Stau dort aktuell. Es hat einen Unfall gegeben, ihr steht eine Stunde im Stau. Die A3 Köln-Oberhausen zwischen Leverkusen-Opladen und Solingen, 4 Kilometer plus 14. Die A4 Olpe-Aachen zwischen Kreuz, Köln-Ost und Köln-Eiffeltor, 6 Kilometer, 14 auch dort. Und die A44 Dortmund-Kassel zwischen Lichtenau und Warburg. 8 Kilometer, plant da 44 Minuten mehr Zeit ein. Allen unterwegs, gute Fahrt mit uns.
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4: Hallo, schönen Dienstag. Heute ist nicht nur Dienstag, heute ist auch, habe ich rausgefunden, ich bin ja Journalist auch, heute ist Tag der schlechten Reime. Das kann ich doch auch. Moment. Der Vormittag mit Kevin Zimmer schallt aus dem Radio im Busch mit Jennifer Page und Krusch. Leute, Tag der schlechten Reime. Keiner hat von guten Reimen gesprochen hier oder so.

0: Leute, es gibt verrückte Studien, über die wir ja gerne berichten. Was würden wir Radiomoderatoren ohne verrückte Studien machen? Wir könnten euch nur noch Wetter und Verkehr moderieren. Deswegen danke, dass so viel Blödsinn erforscht wird. Wenn dann noch ein verrücktes Ergebnis bei dieser Forschung rauskommt, herrlich, ja? Ein US-Forschungsteam hat jetzt rausgefunden, wenn Musikalben veröffentlicht werden, gibt es mehr Verkehrsunfälle. Ich, der heute einen Verkehrsunfall hatte, habe kein neues Album gehört, aber vielleicht der LKW-Fahrer, der mir reingefahren ist. Es ist kein Scherz. Kollege Sascha Fassbender ist da. Gibt es wirklich einen Zusammenhang oder nicht?
1: Doch, es gibt tatsächlich einen Zusammenhang, so einen kleinen, sag ich mal. Taylor Swift hat zum Beispiel ein neues Album veröffentlicht und weil deswegen mehr Leute auf dem Handy tippen, die Musik suchen, das Album suchen oder halt allgemein so ein bisschen auf dem Handy rumtippen und sich davon dann eben ablenken lassen, könnte es mehr Unfälle geben.
0: Die Forschung dazu war auch gar nicht so schwer, oder?
1: Nee, genau. Streaming-Zahlen und Klicks sind öffentlich zugänglich und Unfallzahlen eben auch. Und da musst du nur noch sozusagen 1 plus 1 rechnen. Und wenn dann eben die Unfallzahlen immer hochgehen, wenn Alben veröffentlicht werden, könnte es eben einen Zusammenhang geben. Bei der Studie geht es um Alben von größeren Stars, klar, die werden eben mehr gehört.
0: Und wie sieht es mit der Musikrichtung aus? Sind wir sicher, wenn wir Helene Fischer hören?
1: Dazu hat das Forschungsteam jetzt explizit in der Studie nichts gemacht, aber andere Forschungsteams, da braucht es so ein Mittelding irgendwie, denn zu langsame Musik könnte uns beim Autofahren so ein bisschen müde machen, zu schnelle Musik bewirkt das Gegenteil und Texte sind eben wichtig, am besten nichts, das uns irgendwie zum Nachdenken anregt oder irgendwie ablenkt. So oder so, das Musiktempo ist hier wichtiger als die Musikrichtung.
0: Alles trifft zu auf den nächsten Song. Alles, wirklich, muss ich sagen. Damit ihr sicher unterwegs seid. Hier ist so. Rihanna mit Only Girl.

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0: Mit Regina Rademacher, guten Tag. Wer seine Kinder in NRW wegen günstigerer Flüge oder Hotels früher aus der Schule nimmt, muss mit einem Bußgeld rechnen. Im vergangenen Jahr gab es fast 12.000 Verfahren wegen unentschuldigten Fehlens, mehr als 1.100 davon wegen unerlaubter Ferienverlängerungen. Das Bußgeld kann bis zu 80 Euro pro Tag betragen, im Extremfall sogar 1.000 Euro pro Kind. Bauernpräsident Ruckwied geht nicht davon aus, dass der Wetterumschwung die Ernte noch retten kann. Er sagte bei NTV, dort wo Trockenschäden schon stark ausgeprägt sind, zum Beispiel beim Mais, werde der Regen nicht mehr helfen. Rüben und späte Gemüsekulturen wie Kohl könnten aber noch vom Regen profitieren, so Ruckwied. Wer jetzt am Wochenende von Herne aus Richtung Bochum oder Essen unterwegs ist, sollte sich auf Umwege einstellen. Im Kreuz Bochum wird die A40 Richtung Essen von Freitagabend 20 Uhr bis Montagmorgen 5 Uhr gesperrt. Auch mehrere Verbindungen zwischen A40 und A43 sind dicht, unter anderem von der 43 in Richtung Münster zur A40. Grund dafür sind laut Autobahn Westfalen Fahrbahnsanierungen. Die Umleitungen sind ausgeschildert. Eine großräumige Route führt über die 448 oder die 45. Mitte September steht dann in Bochum schon die nächste A40-Vollsperrung an. Für rund 2 Wochen wird die Autobahn dann in Fahrtrichtung Dortmund vom Kreuz Bochum-West bis zur Anschlussstelle Bochum-Zentrum gesperrt. Die Seniorenberatung der Stadt Herne feiert ihren 55. Geburtstag heute mit einer Jubiläumsfeier in Wannemitte. Von 13.30 Uhr bis 16.30 Uhr gibt es am WEZ an der Hauptstraße dazu ein buntes Programm. Besucher können dort unter anderem einen Rollator-Parcours der Verkehrswacht ausprobieren oder sich auch von einer Künstlerin zeichnen lassen. Die städtische Beratungsstelle gibt es seit 1971. Die Fachleute helfen älteren Menschen und Angehörigen kostenlos bei Themen wie Pflege, Wohnen oder finanziellen Hilfen.
1: Das Wetter.
0: Da kommt heute immer wieder Regen runter. Es bleibt auch meist bewölkt, das bei um die 20 Grad höchstens. Morgen ändert sich daran erstmal kaum was.
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0: A43 Recklinghausen-Wuppertal zwischen Eickel und Riemke, 1 Kilometer stockender gerade, das geht relativ flott und es wird geblitzt. Danke an Jenny fürs Bescheid geben. Auf der Magdeburger Straße steht der graue Caddy, blitzt in beide Richtungen, steht etwa Höhe Hausnummer 45. Gute Fahrt!
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2: Hallo, Kevin Zimmer hier. Boah, was für ein Tag für mich, wie der schon startete. Ich hatte schon einen Verkehrsunfall. Ein LKW ist mir in die Seite gefahren. Keinem ist was passiert, nur meinem Auto. Aber das kann man ja reparieren. Die Tür ist jetzt dummerweise so verzogen, dass ich über die Beifahrertür raus muss. Ich sag mal so, wenn ich Auto fahre, bewege ich mich jetzt ab sofort mehr. Es tut auch meiner Gesundheit gut. Man muss alles positiv sehen. Oh mein Gott. Beyoncé jetzt mit Texas Hold'em. Schönen Dienstag.

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0: Bibi Rexha und New Religion hier bei uns. Das klingt so ein bisschen wie Aerobic auch, ne? Immer wenn ich den höre, denke ich an Aerobic. Ich finde, damit habe ich schon genug Sport gemacht, wenn ich dran denke. So, ich habe euch ja gerade von meinem Unfall mit einem LKW erzählt, den ich heute Morgen hatte. Und weil der Fahrer kein Deutsch und kein Englisch sprach, haben wir und auch die Polizisten mit dem Smartphone mit ihm kommuniziert. Das Ding hat alles, was wir gesagt haben, dem Fahrer ins Polnische übersetzt. Das ist super, oder? Muss man wirklich sagen, toll, dass es die Technik gibt. Was hätten wir vor 30 Jahren gemacht, als es noch keine Smartphones gab? 30 Jahre ist das Smartphone jetzt alt, ja? Und solche Situationen kennt ihr wahrscheinlich auch, oder?
1: Ja, positiv. Also ich habe mir das erste Smartphone zugelegt, als ich auf der Autobahn liegen geblieben bin. Das war dann der Grund.
2: Vorteil, dass man natürlich besser verbunden ist, dass man schneller erreichbar ist. Aber Nachteil ist, dass man auch dann gebunden ist. Damals war es besser. Handy wegpackt, hast du was vom Leben mitbekommen.
1: Die Menschen schauen zu viel ins Smartphone.
3: Ja, wir selber denke ich auch so. Man könnte es durchaus auch mal an die Seite legen.
4: Ich nutze es als Telefon. Bisschen auch zum Googlen oder irgendwelche Informationen zu sammeln. Aber ich glaube, ich bin auch relativ wenig berührt.
3: Also es ist wertvoll, wenn man das immer noch mal eine Woche oder zwei zur Seite legen kann.
5: Können Sie das?
3: Ja.
5: Im Gegensatz zu unseren Kindern, ne? Da ist es ganz schlimm. Gibt es auch regelmäßig Reibereien bei uns zu Hause.
0: Ja, da muss man die Kinder vom Smartphone wegoperieren. 30 Jahre ist es jetzt alt.
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1: Mit Thorsten Adolfs. Guten Tag. Für viele Landwirte in Deutschland ist es in diesem Jahr schlecht gelaufen. Der Bauernverband hat am Vormittag die aktuelle Erntebilanz vorgestellt. Demnach werden nur noch rund 41,9 Millionen Tonnen Getreide erwartet. Das sind etwa 7% weniger als im vergangenen Jahr. Malte Albrecht aus dem News-Team. Es gibt dabei aber große Unterschiede je nach Region.
2: Ja, genau. Vor allem in Süd- und Westdeutschland sind die Erträge vielerorts schwach ausgefallen. Teilweise kam es sogar zu Missernten. Bauernpräsident Ruckwied sagte, selten habe der Standort so stark über den Ernteertrag entschieden wie in diesem Jahr. Einbußen gab es unter anderem bei Weizen und Raps, bei dem noch Schäden durch Schädlinge hinzukamen. Betroffen sind teilweise aber auch Mais und Kartoffeln. Gründe sind das zu trockene Frühjahr und der heiße Sommer, vor allem in der zweiten Junihälfte. Auch der aktuelle Wetterumschwung mit Regen dürfte daran kaum noch etwas ändern.
1: Auf vielen Höfen ist die Lage angespannt. Was fordert der Verband jetzt von der Politik?
2: Ganz klar, schnelle Finanzhilfen vom Bund. Bauernpräsident Ruckwied fordert zum Beispiel steuerliche Entlastungen beim Agrardiesel. Außerdem sollten die Hilfen für Düngemittel erhöht werden. Laut Ruckwied hat die EU für Deutschland dafür 60 Millionen Euro bereitgestellt. Dieser Betrag könne auf bis zu 180 Millionen aufgestockt werden und das erwarte man auch. Ohne diese finanzielle Hilfe könnten viele Höfe die nächste Ernte kaum noch vorbereiten und finanzieren.
1: Dankeschön, Malte. Und jetzt weitere Meldungen in der Zusammenfassung. Der Rauch durch das Feuer im Hohenfernen in Belgien breitet sich über große Teile von NRW aus, weil der Wind gedreht hat und der Rauch nach unten gedrückt wird. Gewarnt wird mittlerweile für die Städteregion Aachen, Köln, Leverkusen, Solingen, Wuppertal, den Kreis Mettmann, den Rheinisch-Bergischen Kreis und den Oberbergischen Kreis. Das Stuttgarter Oberlandesgericht hat einen Ukrainer verurteilt, der für Russland Brandanschläge vorbereitet hat. Der Mann bekam eine Freiheitsstrafe von 1 Jahr und 3 Monaten. 2 weitere Angeklagte aus der Ukraine wurden freigesprochen. Nur jeder zweite Bundesbürger will in den nächsten 12 Monaten was Teures kaufen, wie Möbel, Autos oder Waschmaschinen. Das ist das Ergebnis einer YouGov-Umfrage für die Teambank AG. Begründet wird das mit der eigenen finanziellen Situation. Demnach belasten hohe Preise, zu geringe Ersparnisse und hohe Energie- und Lebenshaltungskosten das Portemonnaie. Wer günstig online shoppt, sollte besonders genau hinschauen. Der Handelsverband Deutschland warnt aktuell vor betrügerischen China-Shops, die sich als deutsche Anbieter tarnen. Sie nutzen deutsche Namen und haben oft eine deutsche Domain. Um nicht in die Falle zu tappen, sollte man sich das Impressum ganz genau anschauen. Wenn der Sitz der Firma oder die Rücksendeadresse in China ist, dann ist Vorsicht geboten. Auch Erfahrungsberichte von anderen Käufern im Netz sind meistens ein guter Anhaltspunkt, um den Shop besser einzuschätzen. Die Verbraucherzentrale bietet außerdem einen Fake-Shop-Finder an, der solche Anbieter entlarvt. Rücksendungen zu solchen Shops sind oft extrem teuer, warnt der Handelsverband. Das führt dazu, dass viele Kunden auf dieses Recht verzichten und die Ware behalten. Genau das sei das Geschäftsmodell solcher Online-Händler. Das waren die Nachrichten mit Thorsten Adolfs.
3: Das Wetter. Nass, grau, nicht so schön, aber ich kenne kaum einen, der sich gerade nicht über den Regen freut. Und das kühlere Wetter. Hitzewelle erstmal vorbei. Mit einer Regenjacke ist man heute ganz gut beraten. Der Tag zeigt sich grau und es regnet immer mal wieder. Temperaturen bewegen sich dabei um die 20 Grad. Morgen geht es ähnlich weiter mit Regenschauern, nur etwas kühler bei 18 Grad. Und am Freitag wird der Regen dann wieder stärker.
4: NRW Verkehr.
3: Hallo Autofahrer, einiges los auf den Straßen, deswegen alle Staus jetzt ab 13 Minuten Zeitverlust. A1 Münster-Köln zwischen Kamener Kreuz und Schwerte 15 Kilometer, eine Stunde und top. Die A3 Köln-Oberhausen zwischen Köln-Delbrück und Kreuz-Leverkusen 5 Kilometer, 16 Minuten mehr. A40 Duisburg-Essen zwischen Mülheim-Heimaterde und Essen-Holsterhausen 3 Kilometer, 12 Minuten mehr. Die 44 Dortmund-Kassel zwischen Lichtenau und Warburg 9 Kilometer, 30 Minuten on top. Die 44 Kassel-Dortmund zwischen Marsberg und Kreuz-Windenberg-Haren 9 Kilometer, seid ihr nach 15 Minuten durch. Nochmal die A44 Kassel-Dortmund, jetzt zwischen Unna-Ost und Kreuz-Dortmund-Unna 3 Kilometer, 13 Minuten kostet euch das. Und die A46 Wuppertal-Düsseldorf zwischen Wuppertal-Kronberg und Hahn-West 3 Kilometer, 21 Minuten mehr.
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3: Schön, dass ihr da seid. Ich bin ja auch da. Also von daher haben wir uns getroffen hier im Radio. Schön, Kevin Zimmer hier. Ich habe, glaube ich, schon lange nicht mehr so viele Menschen gehört, die sich über mieses Wetter so gefreut haben wie jetzt. Die Hitzewelle ist vorbei. Es gibt Regen. Den können wir alle gut gebrauchen. Das Leben nach der Hitzewelle. Endlich wieder T-Shirt und Hose tragen. Nicht nur eins.

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0: Ich muss mir noch eine Ausrede einfallen lassen, warum ich nicht ins Fitnessstudio gehe, weil ja die Hitzewelle vorbei ist. Das war immer so eine tolle Ausrede, weil mein Fitnessstudio hat keine Klimaanlage. Das heißt, da konntest du auch nicht trainieren. So, jetzt könnte ich wieder trainieren, aber naja, gut. Unser Comedian Toni Bauer, der auch beim Comedy Camp in diesem Jahr dabei ist, übrigens das erste Mal, der hat auch so Fitnessstudio-Erfahrung gemacht.
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3: Ich war noch nie im Fitnessstudio. Ich bin das erste Mal mit denen ins Fitnessstudio gegangen, Alter. Wir gehen da rein, wir sahen aus wie Chip und Chap. Ist das denn? Ehrlich, da waren Leute, warte schon mal im Fitnessstudio, da waren Menschen, die stehen irgendwo in der Ecke, haben keinen Hals, nur Nacken. Die stehen da, fressen rohen Brokkoli. Am. Ich bin zu einem hingegangen, ich sag, Junge, was machst du hier? Du hast gewonnen, Alter. Bist du doof? Geh mal nach Hause. Was ist das? Der hatte schöne, breite Oberkörper, aber nicht so viel an den Beinen gearbeitet. Wisst ihr, was ich meine? Ehrlich, die Beine konnten Oberkörper nicht halten. Als der losgelaufen ist, hat er angefangen zu zittern. Ich schwör, was sag denn, Junge? Hätte er kurze Hose angezogen, hätte er ausgesehen, als würde er schweben.
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1: Ich bin Regina Rademacher, guten Tag. Die Getreideernte in Deutschland fällt in diesem Jahr deutlich schlechter aus. Erwartet werden rund 41,9 Millionen Tonnen, 7% weniger als im Vorjahr. Besonders im Süden und Westen haben Trockenheit und Hitze für schlechte Erträge bei Weizen, Raps, Mais und Kartoffeln gesorgt. Der Bauernverband fordert deshalb schnelle Finanzhilfen vom Bund und unter anderem Entlastungen beim Agrardiesel. Der Rauch durch das Feuer in Hohenfenn in Belgien breitet sich über große Teile von NRW aus, weil der Wind gedreht hat und auch der Rauch nach unten gedrückt wird. Gewarnt wird mittlerweile für die Städteregion Aachen, Köln, Leverkusen, Solingen, Wuppertal, den Kreis Mettmann, den Rheinisch-Bergischen Kreis, den Oberbergischen Kreis und den Ennepe-Ruhr-Kreis. Für Autofahrer aus Herne wird es am Wochenende auf der A43 Richtung Münster und rund ums Kreuz Bochum wieder eng. Am Freitagabend 20 Uhr müsst ihr dort wegen Bauarbeiten mit gleich mehreren Sperrungen rechnen. Autobahn Westfalen saniert in dem Bereich die Fahrbahn. Die A40 Richtung Essen ist bis Montagmorgen um 5 Uhr dicht. Auch einige Verbindungen zwischen A40 und A43 können nicht genutzt werden. Wer unterwegs ist, sollte mehr Zeit einplanen und den Bereich möglichst umfahren. Umleitungen sind ausgeschildert, eine weiträumige Alternative führt über die A448 und die A45. Interessierte Herner können sich noch bis morgen für einen Rundgang durch das WeHaus in Solingen anmelden. Der umgebaute Hochbunker gilt als Vorzeigeprojekt für nachhaltiges Wohnen und hat auf 7 Etagen 25 Wohnungen. Mit dem Anspruch sind die entstanden, den persönlichen ökologischen Fußabdruck deutlich zu reduzieren. Dazu kommen eine eigene Indoor-Farm für Gemüse und ein Gastrobereich. Strom kommt vor allem von Photovoltaikanlagen auf dem Dach und an der Fassade. Der Rundgang selbst ist am 26. August, abends um 18 Uhr. Danach ist auch Zeit, bei einem Probierhäppchen aus der Indoor-Farm des WeHaus noch offene Fragen zu besprechen. Dafür wird ein Unkostenbeitrag von 10 Euro erhoben. Eine Adresse für die Anmeldung steht auf radioherne.de in den Lokalnachrichten.
2: Das Wetter.
1: Jedoch, es wird ein eher sehr grauer Tag, immer mit Regen bei maximal 20 Grad. Die Sonne kommt kaum durch oder besser gar nicht. Morgen geht's dann nochmal ganz ähnlich weiter.
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1: A42 Duisburg-Dortmund zwischen Krange und dem Kreuz Herne, da 1 Kilometer stockend. Und die A43 ist auch dabei, und zwar zwischen dem Kreuz Herne und Riemke, 1 Kilometer stockend in Fahrtrichtung Wuppertal. Es wird geblitzt auf der Magdeburger Straße. Da steht der graue Caddy, kontrolliert euch in beide Richtungen. Höhe Hausnummer 45. Gute Fahrt.
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3: Hallo, hier ist Kevin Zimmer, und jetzt, wo es draußen wieder kühl ist und man wieder 3 Schritte laufen kann, ohne Schnappatmung zu bekommen, fühlen wir uns alle wieder forever young. Ne? Danke, dass die Hitzewelle vorbei ist. Und gleich noch bei uns die Torhymne der Nationalmannschaft. Ja, Peter Schilling, Major Tom. Vielleicht habt ihr ja schon Tickets fürs erste Spiel der Nationalmannschaft mit Trainer Kloppo bekommen. Vor 2,5 Stunden ist der Vorverkauf ja gestartet. Gleich um 14 Uhr nächste Runde. Das alles gleich hier bei mir. Vorher aber eben forever young. David Guetta.

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0: gleich noch bei uns. Aktueller Hit von Leonie und Don't Worry. Kevin Zimmer hier. Schönen Dienstag. Leichtes Aufatmen nach Tagen und Nächten des Bangens und der kräftezehrenden Brandbekämpfung. Das Feuer im Naturschutzgebiet Hohes Venn in Belgien ist nicht weiter auf die deutsche Grenze vorgerückt. Das ist die gute Nachricht. Und das, obwohl für heute stärkerer Wind angesagt war. Trotzdem bleibt die Feuerwehr in Monschau in Alarmbereitschaft. Reporter Thorsten Ortmann hat für uns die Lage im Blick. Thorsten, Feuer sehen wir aktuell nicht an der deutsch-belgischen Grenze bei Monschau, dafür aber Rauch, der aktuell auch Probleme macht, ne?
1: Ja, durch den Regen, der auf den heißen Boden fällt, entsteht dann beißender Brandgeruch und der zieht aktuell von Belgien aus ins Rheinland. In Monschau hat man die Bürger aufgerufen, Fenster und Türen zu schließen und solche Warnungen gibt es derzeit auch für Köln, Wuppertal, Solingen, Remscheid und für andere Kreise im Rheinland. Aber es gibt auch gute Nachrichten. Der prognostizierte böige Wind, der ist ausgeblieben. Es soll heute auch in Belgien noch stärker regnen, sodass die Behörden dort derzeit nicht damit rechnen, dass sich das Feuer noch weiter in Richtung deutscher Grenze ausbreitet. Aktuell ist der Brand rund 2,3 Kilometer von der Grenze entfernt.
0: Was macht die Brandbekämpfung im benachbarten Nationalpark in Belgien denn so schwierig?
1: Es ist ein Hochmoorgebiet, aber ausgetrocknet. Grund ist zum einen die lange Hitzeperiode, aber auch die Tatsache, dass man das Moor bewusst entwässert hat, um das Gebiet gewinnbringend mit Fichten bewirtschaften zu können. Das große Problem bei Torf ist, er brennt unbemerkt im Boden in bis zu 7 Meter Tiefe, sagt Waldbrandexperte Jean Micke von der AdFire-Spezialeinheit.
2: Der brennt natürlich jetzt sehr, sehr lange. Das sind Schwelbrände, die sich sehr langsam durch den Boden pressen und dort irgendwo an Stellen, die mehrere 10 oder 100 Meter entfernt sind, wieder an die Oberfläche kommen können und dann auch wieder einen oberflächlichen Brand auslösen können.
1: Und bis die Gefahr endgültig gebannt ist, können noch Wochen vergehen, sagt der Experte. Trotzdem ist die belgische Feuerwehr zuversichtlich, dass sie den Brand heute noch unter Kontrolle bekommen kann. Dazu soll das Feuer eingekreist werden, so Verwaltungssprecher Nicolas Janot. 240 deutsche Einsatzkräfte sind im Einsatz mit dabei.
0: Also die Lage in Monschau hat sich heute leicht entspannt. Grund ist auch der Regen. Thorsten Ortmann war das mit den Infos dazu. Vielen Dank.
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1: Mit Lena Bauer, guten Tag. Noch ist der Brand weiter nicht unter Kontrolle, aber es geht voran mit den Löscharbeiten im Hohen Venn. Dank des Nieselregens und der Löscharbeiten hat sich die Ausbreitung des Feuers stark verlangsamt. Allerdings sind die Folgen inzwischen auch über 100 Kilometer weit entfernt zu spüren. Jannik Böcke aus der Nachrichtenredaktion: Immer mehr Städte und Landkreise veröffentlichen aktuell offizielle Warnungen wegen des Brandgeruchs.
2: Zum Beispiel hat die Kölner Feuerwehr eine großräumige Geruchslage im Stadtgebiet ausgerufen. Und mittlerweile gelten Warnungen wegen Rauchgasen von der Städteregion Aachen und dem Kreis Düren aus bis hin zum Oberbergischen Kreis und Wuppertal. Eine akute Gefahr für die Gesundheit besteht zwar nicht, teilweise gilt aber die Empfehlung, Fenster und Türen geschlossen zu halten.
1: Das Ganze wird uns voraussichtlich noch eine ganze Weile beschäftigen. Und das Feuer bleibt eine echte Herausforderung für die Einsatzkräfte.
2: Und die Herausforderungen, die wechseln auch noch ständig. Aktuell sind der Wind und der Qualm ein Problem, so der Forstamtsleiter im belgischen Rundfunk. Demnach stehen die Feuerwehrleute aktuell wegen der Windrichtung total im Qualm und im Regen. Das Ziel ist trotzdem, den Brand heute endgültig einzukreisen, sagte am Morgen ein Verwaltungssprecher.
1: Danke, Jannik. Und damit jetzt zu weiteren Meldungen in Kürze. Die Landwirte in Deutschland machen sich Sorgen um ihre Ernte in diesem Jahr. Die fällt laut der vorläufigen Bilanz des Deutschen Bauernverbands insgesamt deutlich kleiner aus. Als Gründe nennt der Verband lange Trockenheit und Hitze. Im Rhein fließt ganz langsam wieder etwas mehr Wasser. Der Pegel an der Messstelle Kaub in Rheinland-Pfalz ist gestiegen auf 12 cm. Das ergibt das Monitoring der Internationalen Kommission zum Schutz des Rheines. In den letzten Tagen gab es dort noch einstellige Werte. Auch hier bei uns in NRW dürften die Pegel laut Experten nach und nach steigen. Wer mit dem Auto unterwegs ist, braucht heute hier bei uns in NRW teilweise besonders starke Nerven. Mehrere LKW-Unfälle sorgen für Probleme. Seit dem Morgen ist die A2 bei Berg Kamen dicht. In der Nacht war ein Laster umgekippt. Und jetzt gab es auf der A1 bei Schwerte in Richtung Köln gleich 2 Unfälle mit Lastkraftwagen. Auch hier ist die Autobahn aktuell voll gesperrt. Das Budget für große Anschaffungen fällt bei vielen aktuell eher klein aus. Über 50% der Menschen in Deutschland will in den nächsten 12 Monaten auf den Kauf hochpreisiger Produkte verzichten. Der Kauf von zum Beispiel Möbeln oder Waschmaschinen bleibt eher aus. Das zeigt der Easy Credit Kreditindex für dieses Jahr. Demnach ist es egal, ob es sich um eine Wunschanschaffung oder eine notwendige Investition handelt. Wir gehen laut den Ergebnissen der repräsentativen Umfrage mit unserem Budget einfach vorsichtig um. Deswegen komme es für über 70% auch nicht in Frage, einen Kredit für zum Beispiel ein neues Auto aufzunehmen. Und auch das Alter macht einen Unterschied. Je älter, desto höher ist die Zurückhaltung. Und das waren die Nachrichten mit Lena Bauer.
3: Das Wetter. Es ist feucht, es ist grau und ich sag mal so, trotzdem freut sich gerade irgendwie jeder über den Regen und dass die Hitzewelle vorbei ist. Deshalb Regenjacke heute mitnehmen oder Regenschirm. Der Himmel bleibt grau und es regnet immer mal wieder. Die Werte liegen bei um die 20 Grad. Morgen kommen erneut Regenschauer dazu und die Temperaturen gehen auf 18 Grad runter. Am Freitag legt der Regen dann nochmal zu.
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3: Und jetzt für euch alle Staus ab. 12 Minuten Wartezeit. Und da starten wir auf der A1 Köln-Münster zwischen Schwerte und Hamburg Kamen 8 Kilometer plus 12. Die A1 Münster-Köln zwischen Kamener Kreuz und Schwerte 13 Kilometer. Da hat es einen Unfall gegeben. Deswegen steht ihr dort eine Stunde immer noch im Stau. Die A4 Köln-Aachen zwischen Kreuz, Köln-West und Köln-Eiffeltor 5 Kilometer 18 Minuten on top. Die A40 Venlo-Duisburg zwischen Wankum und Kempen 6 Kilometer 14 Minuten mehr. A40 Duisburg-Essen zwischen Mülheim-Heißen und Essen-Holsterhausen 4 Kilometer 21 Minuten und die A44 Kassel-Dortmund zwischen Marsberg und Kreuz-Windenberg-Haaren 8 Kilometer 15 Minuten mehr. Euch unterwegs immer eine gute Fahrt, aber das habt ihr ja, weil wir sind ja an eurer Seite.
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0: Hallo, Kevin Zimmer hier. Wenn ihr auch gerade in der kleinen Büroküche das mitgebrachte Essen von gestern traurig eingefärcht in einer halbwegs intakten Tupperdose in der Mikrowelle aufwärmt und ihr nach 4 Minuten bei 800 Watt Full Power, ja, den Teller, wo das Essen drauf ist, nicht mal anfassen könnt, weil es so verdammt heiß ist, ja, und das Essen darauf aber komplett kalt ist, dann fühle ich das so, ja, an dieser Stelle, weil es mir selbst gerade passiert ist, Mensch. Mikrowelle, ich würde dich ja am liebsten, würde ich dich Naja, vielleicht mache ich dich erstmal sauber.
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Läuft auch bei uns rauf und runter, weil mein Sohn hat den Song entdeckt und finde ihn auch sehr genial. Sommerhit des Jahres, Shakira und Dai Dai. Ich war im Urlaub und das muss ich euch kurz erzählen. Es war wohl die für mich verrückteste Bäckerei überhaupt. Es war an der Nordsee und es war so ein Bäckerladen. Ja, da bist du reingegangen, musstest nur deine Kreditkarte am Eingang abscannen. Und dann konntest du dir alle Brötchen, Brot, Kaffee, Milch, Eier, alles nehmen und bist am Ende rausgegangen. Und per Kameras haben die gesehen und gespeichert, was ich eingekauft habe. Und es wurde exakt abgerechnet. Also, da soll noch mal einer sagen, Digitalisierung in Deutschland, das kommt nicht voran. Vielleicht bei den Ämtern nicht ganz so, aber in der Bäckerei an der Nordsee. Da lief es auf jeden Fall sehr, sehr gut. Beim Einkaufen generell, muss man sagen, läuft schon sehr, sehr gut. Kollege Stefan Rejek, wir kennen ja auch alle diese Selbstbedienungskassen. Die sind ja mittlerweile wirklich fast überall.

0: Wenn die machen, was sie sollen, geht das Scannen und Bezahlen ja auch recht schnell, ne?
1: Ja, und noch schneller geht's zum Beispiel bei Rewe mit diesen Scan-Pistolen. Mit denen scannst du die Produkte schon, wenn du sie aus dem Regal nimmst. Und dann bezahlst du einfach alles am Ende gebündelt, ohne nochmal selbst kassieren zu müssen.
0: Da kenne ich schon aus den Niederlanden, das machen die schon seit Jahren so. Und ich muss sagen, bei den Scan-Sachen, da, ich weiß auch nicht, man fühlt sich ja immer auch so ein bisschen so, es fühlt sich an wie Klauen, ne?
1: Ja, nur eben legal. Da sehen nämlich die Kameras, welche Produkte du nimmst und dadurch werden die auch ganz automatisch gescannt und am Ende zahlst du einfach über die App, heißt, du musst nicht nochmal zur Kasse gehen. Pick and Go heißt das Ganze, ist aber noch gar nicht so etabliert hier in NRW. Es gibt nämlich nur 2 Filialen, die das bisher anbieten. Was ich auch noch ziemlich genial finde, ist Drive and Go. Da bestellst du einfach vorher und holst dann deinen Einkauf mit dem Auto ab.
0: Mhm. Ein bisschen wie im Fastfood-Restaurant deines Vertrauens.
1: Ja, wobei dir da die Einkäufe ja sogar direkt zum Auto gebracht werden. Sehr genial finde ich auch den neuen Tomra R2 Multifeed.
0: Das klingt ein bisschen wie der große Bruder von R2-D2.
1: Ja, nee, nicht ganz. Das ist der neueste Pfandautomat. Den gibt's jetzt auch in immer mehr Supermärkten. Und das Besondere daran ist, dass du da bis zu 100 Flaschen einfach in so eine Wanne reinkippen kannst. Und dann zählt und sortiert der Automat alles für dich. Das geht alles in ein paar Sekunden. Ja, und dann bekommst du schon deinen Pfandbon.
0: Ja, heißt Zeit gespart und Finger bleiben auch sauber. Ich frage mich ja, warum gibt's bei Selbstbedienungskassen eigentlich keinen Rabatt? Ich übernehme ja schließlich auch ein bisschen das Kassieren, die Arbeit. Also, naja.
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0: Mit Christine Schindler, guten Tag. Der Brand im Hohen Venn ist noch nicht unter Kontrolle, aber die Löscharbeiten kommen voran. Ziel ist, das Feuer heute endgültig einzukreisen, hieß es. Dabei zieht der Brandgeruch über weite Entfernungen. Mittlerweile gelten Warnungen wegen Rauchgasen von der Städteregion Aachen und dem Kreis Düren aus bis hin zum Oberbergischen Kreis und Wuppertal. Das Budget für

0: Große Anschaffungen fällt bei vielen aktuell eher klein aus. Über 50% der Menschen in Deutschland will in den nächsten 12 Monaten auf den Kauf hochpreisiger Produkte verzichten. Das zeigt der Easy Credit Kreditindex für dieses Jahr. Demnach ist es auch egal, ob es sich um eine Wunschanschaffung oder eine notwendige Investition handelt. 5.000 Euro für eine Woche Arbeit an der Herner Stadtgrenze. Der RVR hat einen Job als Haldenwärter zu vergeben und das Interesse ist groß. Rund 1.000 Menschen hätten sich für die Marketingaktion beworben, heißt es vom Regionalverband Ruhr. Die Unterlagen werden demnach gerade gesichtet. Der Wärter oder die Wärterin der Halde Hohewart wird eine Woche in einem Tiny House wohnen, muss Roboschafe hüten und den Sonnenaufgang inspizieren. Bewerbungen dafür seien aus ganz Deutschland eingegangen, von Menschen fast jeden Alters, von 18 bis über 80 Jahren. Geplant ist jetzt Mitte September mit 3 Finalisten ein Casting mit Comedienne Luisa Charlotte Schulz zu veranstalten. Sie wird später auch den einwöchigen Job in sozialen Medien begleiten. Wer am Wochenende von Herne aus in Richtung Bochum oder Essen unterwegs ist, sollte sich auf Umwege einstellen. Im Kreuz Bochum wird die A40 Richtung Essen von Freitagabend bis Montagmorgen gesperrt. Auch mehrere Verbindungen zwischen der A40 und 43 sind dicht, unter anderem von der A43 Richtung Münster zur A40. Grund dafür sind laut Autobahn Westfalen Fahrbahnsanierungen. Die Umleitungen sind ausgeschildert, eine großräumige Route führt über die A448 und die A45. Im September steht dann in Bochum schon die nächste A40-Vollsperrung an.
1: Das Wetter.
0: Heute bleibt es bewölkt und regnerisch. Richtung Abend sieht es trockener aus und das bei Werten um die 20 Grad. Das bleibt dann auch morgen so viele Wolken und Regen wieder bei um die 20 Grad.
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0: Mit 2 Warnhinweisen, einmal von der A42 Dortmund Richtung Duisburg. Zwischen dem Kreuz Herne und Kange besteht Gefahr durch eine ungesicherte Unfallstelle. Da sind 2 Fahrzeuge auf dem Standstreifen liegen geblieben. Dann die A43 zwischen dem Kreuz Bochum-Witten und Querenburg. Da besteht ebenfalls Gefahr durch eine ungesicherte Unfallstelle. Die weiteren Meldungen, A40 Essen Richtung Dortmund zwischen Bochum-Hamme und Harpen, 1 Kilometer stockender Verkehr. Die 40 von Dortmund nach Duisburg zwischen Gelsenkirchen Süd und Dreikessen Ost 2 Kilometer. Die A42 von Duisburg nach Dortmund zwischen Wanne und Baukau 3 Kilometer. Dann die A42 von Dortmund nach Duisburg zwischen dem Kreuz Herne und Krange 1 Kilometer Stau. Die 42 weiter Richtung Duisburg zwischen Gelsenkirchen Heslau und Kreuz Essen Nord 2 Kilometer. Dann die A43 von Recklinghausen nach Wuppertal zwischen dem Kreuz Herne und Riemke 2 Kilometer stockend. Und außerdem habt ihr uns 3 Blitzer gemeldet. Auf der Magdeburger Straße in beide Richtungen, auf der Wiescher Straße in Richtung Innenstadt und auf der Sodeker Straße in Richtung Giesenberg.
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2: Hallo, hier ist Kevin Zimmer. Er lacht gerne mit weit geöffnetem Mund. Ich meine, wer so viele Zähne hat, der will auch zeigen, was er da so hat. Und er hat viele Zähne. Jürgen Klopp, unser neuer Bundestrainer, steht vor seinen ersten Länderspielen. Die ersten Tickets für das erste Länderspiel mit Kloppo als Trainer in Deutschland sind schon im Verkauf. Gleich in knapp einer halben Stunde beginnt die 2. Verkaufswelle. Alle freuen sich. Er auch. Alles, was ihr dazu wissen müsst, erzähle ich euch gleich hier bei mir. Vorher noch Vanessa Amorosi. Absolutely Everybody. Echter 2000er. Ich bin Kevin Zimmer. Schönen Dienstag.

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Starship, nothing's gonna stop us now. Seid ihr schon im Kloppo-Fieber? Ich meine, er hat ja noch nichts gemacht als Bundestrainer, aber irgendwie habe ich so das Gefühl, alle sagen so, oh, juhu.

0: will dabei sein, ja? Es ist quasi schon angefangen, diese Kloppomania mit dem Verkauf, dem Ticketverkauf für heute um 10 Uhr. Da wurden die ersten Tickets verkauft für dieses erste Nation Leagues Spiel gegen Griechenland. Heimpremiere für Kloppo. Ja, vorher spielen wir ja im September noch gegen die Niederlande. Das ist aber ein Auswärtsspiel. Also heute, 10 Uhr, gingen die ersten Tickets raus und Kloppo hofft auch auf unseren Support.
1: Was auch immer wir da auf dem Feld veranstalten, wenn es die Leute nicht interessiert, brauchen wir es nicht machen. Das kann man sicher so sagen. Das gilt für die Vereine, aber es gilt natürlich auch für die Nationalmannschaft. Ich möchte außergewöhnliche Atmosphären schaffen. Und ich weiß, dass da der Fußball, der gespielt wird, echt ein entscheidender Einflussfaktor ist. Daran werden wir arbeiten. Und die Leute sollten diese Möglichkeit zumindest mal überdenken, ob sie da nicht auch mit dabei sein wollen, dass wir vielleicht erstmalig in Augsburg dann beim Heimspiel jeden gewonnenen Zweikampf feiern, als hätten wir gerade ein Tor geschossen. Wäre auf jeden Fall ein Anfang.
0: Ich würde mal sagen, Kloppo hat Bock, ihr wahrscheinlich auch. Richtiger Run auf die Tickets. Übrigens, nach 25 Jahren wird es endlich wieder Stehplätze bei einem Länderspiel geben für nur 15 Euro. Dafür sollte man aber sehr schnell sein. Gleich um 14 Uhr geht ja die nächste Verkaufswelle weiter.
1: Wir alle wissen, dass viele der Fans, die besonders leidenschaftlich sind, bei Fußballspielen eben stehen. Ob das jetzt eine Lebenseinstellung ist, weil sie sagen, Fußball im Sitzen gucke ich nicht, oder ob es anderen Dingen geschuldet ist, ist egal, aber wir wissen alle, wovon vor allem auch der deutsche Fußball lebt in diesem Moment und freue mich da sehr, sehr, sehr drüber.
0: Ja, und wir auch. Das erste Spiel ist übrigens im September auswärts, ja, gegen die Niederlande. Kurz danach gibt es dann, wie gesagt, das Heimspiel gegen Griechenland in Augsburg, also Kloppo Heimpremiere. Die Tickets gehen heute in den Verkauf oder die sind auf jeden Fall schon im Verkauf. Und für das Heimspiel gegen Serbien Anfang Oktober gibt es die Tickets gleich in etwa einer halben Stunde um 14 Uhr.
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1: Mit Lena Bauer. Guten Tag. Warteschlangen für Wohnungsbesichtigungen, weiter steigende Mieten. Die Wohnungssuche, vor allem in großen Städten, bleibt für viele eine enorme Herausforderung. Die Politik spricht schon länger davon, das Problem angehen zu wollen. Jetzt lassen sich die Bemühungen auch messen. Jannik Böke aus der Nachrichtenredaktion. Das Statistische Bundesamt hat positive Zahlen zum Wohnungsbau vorgelegt.
2: Absolut. Zum zweiten Mal in Folge sind im Juni deutlich mehr Baugenehmigungen erteilt worden. Für die ersten 6 Monate ergibt sich sogar ein Plus von über 15% im Vergleich zum Vorjahr. Ein Plus so groß wie seit 10 Jahren nicht mehr. Die Statistiker sagen aber auch, der aktuelle Anstieg erfolgt vom niedrigen Niveau der Vorjahre. Schätzungen zufolge fehlen immer noch etwa 1 Million Wohnungen in Deutschland. Da gibt es also noch einiges zu bauen.
1: Ja, und dazu kommt, wir sprechen hier nur von Baugenehmigungen. Das heißt nicht, dass dann auch sofort die Schippe zur Hand genommen wird und losgebaut wird.
2: Darauf macht auch der Hauptverband der deutschen Bauindustrie aufmerksam. Die Auftragseingänge bleiben demnach fragil, was zeigt, dass immer noch wenig gebaut wird, so der Verband. Bundesbauministerin Huberts ist trotzdem optimistisch. Der Bauturbo, also zum Beispiel die schnelleren Genehmigungsprozesse für den Wohnungsbau, nehmen Fahrt auf, auch wenn man noch längst nicht da sei, wo dieses Land beim Wohnungsbau stehen muss, so die Ministerin.
1: Danke, Jannik, und damit zu weiteren Meldungen in Kürze. Die Hitze und Trockenheit drücken in diesem Jahr die Ernte in Deutschland. Davon geht der Bauernverband mit Blick auf seine vorläufige Erntebilanz aus. Die hat er heute vorgestellt. Demnach rechnet der Verband zum Beispiel bei Getreide mit einem Minus von etwa 7% im Vergleich zum Vorjahr. Nach dem intensiven Regen sind langsam steigende Pegelstände im Rhein in NRW in Sicht. Das Wasserstraßen- und Schifffahrtsamt Rhein rechnet damit, dass der Pegel bei Düsseldorf spätestens morgen von 0 auf 5 cm steigt. Mit einem ähnlichen Anstieg rechnet er für Köln und Emmerich. Deutschland will Drohnen besser erkennen und abwehren können. Dafür ist in Sachsen-Anhalt jetzt ein neues Technologiezentrum für Drohnensicherheit eröffnet. Laut Bundesinnenminister Dobrindt ist das Zentrum ein wichtiger Baustein gegen Drohnenbedrohungen. Zuletzt hatte es mehrere Vorfälle dazu gegeben, unter anderem in Leipzig. Google kauft sich neues Trainingsmaterial für künstliche Intelligenz. Der Konzern hat bei einer Auktion ein großes Datenpaket einer US-Airline ersteigert. Es handelt sich um Spirit Airlines. Die Billigfluggesellschaft hatte Anfang Mai nach Insolvenz ihren Betrieb eingestellt. Laut Unterlagen aus dem Insolvenzverfahren zahlt Google für die Daten 10 Millionen Dollar. In dem Paket stecken rund 100 Millionen E-Mails, 500 Millionen Teams-Unterhaltungen, Software und Daten zur Preisgestaltung. Mit denen kann KI lernen, wie Abläufe in Firmen tatsächlich funktionieren. Google sagt, vor der Übergabe der Daten sollen alle personenbezogenen Informationen entfernt werden. Und das waren die Nachrichten mit Lena Bauer.
3: Das Wetter.
4: Der Nachmittag ist grau, aber es kann auch mal ein paar längere Regenpausen geben jetzt am Nachmittag. Dazu bekommen wir so milde 20 bis 23 Grad. Und morgen geht das Spiel ganz genauso weiter mit vielen Wolken und viel Regen und um die 23 Grad.
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4: Hallo Autofahrer, hier kommt alles ab 3 Kilometer Länge. Los geht's mit der A1 Münster Richtung Köln zwischen Kamener Kreuz und Schwerte. 13 Kilometer Stau, ihr braucht eine Dreiviertelstunde länger. A2 Hannover Richtung Dortmund zwischen Hamm-Üntrup und Hamm. 3 Kilometer, 25 Minuten plus. A4 Aachen Richtung Köln, zwischen Kreuz-Köln-West und Köln-Eiffeltor. 5 Kilometer Stau, halbe Stunde plus. Und A45 Gießen Richtung Hagen. Zwischen Dillenburg und Wilnsdorf 6 Kilometer, 22 Minuten kommt da oben drauf. Gute und sichere Fahrt euch.
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4: Guten Tag, hallo am Dienstag. Johanna Tänzer ist hier. Wir haben ja gestern hier schon drüber gequatscht, dass es diese neue Studie gibt, dass das Verhalten der Menschen im Straßenverkehr immer aggressiver wird. Robert Janz ist da.
6: Hallo.
4: Robert, bist du jemand, der im Auto so ein bisschen rumnullt?
6: Nein, du kennst mich doch. Ich bin die Ruhe selbst. Ich fluche nie, ich raste nie aus.
4: Wirklich?
6: Ja, aber bei dir könnte ich mir vorstellen, dass du schon auch mal zumindest mal so wütend aufs Lenkrad haust. Oh Mann!
4: Weißt du was? Ja. Ich fluche schon ganz schön doll. Also, aber nur für mich. Also, ich würde jemanden blöd anpumpen. Das würde ich nicht machen.
6: Was ist mit Gesten?
4: Auch schon mal vorgekommen.
6: Okay,
4: ja, und wir gucken gleich mal, was das eigentlich so kosten kann, so eine kleine Beleidigung im Verkehr.

0: Lost Frequencies, The Feeling. Hallo, schönen Dienstag. Ey, wir haben ja eben schon drüber gesprochen. Der Ton auf den Straßen wird immer rauer, zeigt eine neue Langzeitstudie der Unfallforscher. Es gibt immer mehr Drängeln, die Leute sind aggressiver, es wird mehr aufs Lenkrad gehauen, das Arme. Naja, und vielleicht auch mal den einen oder anderen Mittelfinger? Hat man schon mal gesehen. Kollege Robert Jans, aber das, was man dem anderen da aus dem Autofenster zeigt, kann ziemlich teuer werden, ne?
1: Ja, also Mittelfinger und den Vogel zeigen oder auch andere, ich nenne das mal kreative Gesten, sind Beleidigungen. Und das wiederum ist keine Ordnungswidrigkeit, sondern sogar eine Straftat.
0: Mm-hmm. Und ja, online findet man ganz wilde Tabellen und Zahlen dazu. Also Zunge raus kostet 150 Euro und sowas wie ein Vogel zeigen, habe ich gesehen, 750.
1: Das stimmt. Das sind aber keine offiziellen irgendwie Angaben aus einem Bußgeldkatalog wie Handy am Steuer 100 Euro oder nicht angeschnallt 30 Euro, sondern das sind alles Beispiele aus

0: einzelnen Gerichtsurteilen.
1: Ah, okay. Ja. Das heißt, also für den Mittelfinger gibt es jetzt keinen Festpreis.
0: Genau. Ja, also ja. Geldstrafen werden in Tagessätzen berechnet und die richten sich nach dem Einkommen. Der ADAC sagt, bei Beleidigungen im Straßenverkehr sind häufig etwa 20 bis 30 Tagessätze drin. Deshalb kann die gleiche Geste für den einen einige hundert und für den anderen mehrere tausend Euro irgendwie dann kosten. Und entscheidend ist auch immer die konkrete Situation.
1: Okay, was ist denn mit Sachen, die, glaube ich, jeder von uns schon mal gemacht hat, so ein freundliches, bist du bescheuert?
0: Ja, auch das kann eine Beleidigung sein. Selbst so diese Scheibenwischer-Geste, ja, so, wird ja sinngemäß verstanden als so, du hast ja nicht mehr alle. Aber Gerichte schauen immer auf den Kontext und nicht jede unhöfliche Bemerkung oder Geste ist auch direkt strafbar. Die vielleicht beste Regel fürs Auto ist deshalb ziemlich einfach. Denken darf man sich viel, zeigen oder brüllen sollte man es vielleicht einfach nicht.
1: Ja, dann würden diese Statistiken auch mal alle wieder besser ausfallen, wenn wir das alle so machen würden. Leute, seid doch bitte lieb zueinander.
0: Eine dumme Bemerkung.
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0: Es ist 2:30.
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2: Mit Christine Schindler, guten Tag. Im Juni sind deutlich mehr Baugenehmigungen erteilt worden. Das meldet das Bundesamt für Statistik. Demnach handelt es sich um den zweiten Anstieg in Folge. Das Plus im ersten Halbjahr ist mit rund 15% sogar so groß wie seit 10 Jahren nicht mehr. Schätzungen zufolge fehlen noch immer etwa 1 Million Wohnungen in Deutschland. Deutschland will Drohnen besser erkennen und abwehren können. Dafür ist in Sachsen-Anhalt jetzt ein neues Technologiezentrum für Drohnensicherheit eröffnet worden. Laut Bundesinnenminister Dobrindt ist das ein wichtiger Baustein gegen solche Bedrohungen. Rund 1000 Menschen möchten gerne Haldenwärter an der Herner Stadtgrenze werben. Gesucht wird aber nur einer. Der Regionalverband Ruhr vergibt den kuriosen Job. 5.000 Euro Honorar zahlt er für eine Woche Wohnen im Tiny House auf der Halde Hohewart, Roboschafe hüten und Sonnenaufgang inspizieren. Aktuell werden die Bewerbungen gesichtet. 3 Finalisten sollen letztlich in ein Casting mit Comedienne Luisa Charlotte Schulz gehen. Sie wird die Ruhrgebiets-Marketing-Aktion dann später auch in sozialen Medien begleiten. Die Bewerbungen als Haldenwärter oder Haldenwärterin seien aus ganz Deutschland eingegangen, darunter ganz normale Menschen, aber auch einige Influencer. Bemerkenswert sei die große Altersspanne der Interessenten, von 18 bis über 80 Jahren. Wer das Rennen macht, soll sich Mitte September entscheiden. Draußen spielen, wie die Natur Kinder stark macht. Unter diesem Titel steht das nächste Familienfrühstück des Familienbüros morgen. Umweltpädagogin Bettina Strung von der Biologischen Station informiert über das Thema und steht für Fragen zur Verfügung. Das Angebot richtet sich an Familien mit ihren Kindern im Alter von 0 bis 3 Jahren. Der Eintritt zum Familienfrühstück ist frei. Die Veranstaltung ist morgen von 10 bis 11 Uhr im Stadtteilzentrum H2Ö am Hölkeskampring.
1: Das Wetter.
2: Wir haben viele Wolken über der Stadt und es kann immer wieder etwas Regen geben. Das ändert sich so Richtung Abend, da wird es etwas trockener. Und das bei Temperaturen um die 20 Grad. Am Wetter ändert sich morgen nicht wirklich viel. Es bleibt bei vielen Wolken, auch Regen kann es wieder geben. Und die Temperaturen, die bleiben bei um die 20 Grad.
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2: A42 Duisburg Richtung Dortmund zwischen Krange und Baukau 1 Kilometer stockender Verkehr. Die A43 von Wuppertal nach Recklinghausen zwischen Bochum und dem Kreuz Herne 2 Kilometer. Die A43 jetzt von Recklinghausen nach Wuppertal zwischen dem Kreuz Recklinghausen und Hochlamark 1 Kilometer. Und weiter die A43 Richtung Wuppertal jetzt zwischen dem Kreuz Herne und Bochum 2 Kilometer. Außerdem 3 Blitzer auf der Kranger Straße Richtung Innenstadt, auf der Magdeburger Straße in beide Richtungen und auf der Wiescher Straße ebenfalls Richtung Innenstadt.
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3: Oh, ich finde das Wetter ja richtig gemütlich gerade. Wenn jetzt alle anderen da draußen noch ordentlich Auto fahren würden, dann könnte man dieses Pre-Herbstwetter fast genießen. Aber Freunde, der nächste Song passt auf jeden Fall perfekt zu diesem Nieselregenwetter, auch beim Autofahren. Kenya Grace mit Strangers. Johanna Tänzer ist hier für euch. Hallo und einen ganz schönen Dienstagnachmittag.

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0: Die Frau hat so viele Hits, da kann ich gar nicht mehr zählen. Sie macht einen Auftritt nach dem nächsten. Sie hat Features, ey, ist so krass, mit One Republic, G-Eazy, Calum Scott oder Weiss. Also ohne Leonie geht in der Musikwelt so gar nichts mehr.
1: Dann

0: Und am Wochenende ist Leonie bei einem Festival bei 36 Grad aufgetreten. Also da, wo wir vor uns hinsiechen und tropfen bei der Hitze, hat sie auf der Bühne echt alles gegeben. Sie ist ein Vollprofi, durch und durch. Und meine Kollegin Katrin Teske aus der Musikredaktion hat sie getroffen.
1: Kaum von der Bühne runter war Leonie schon bereit für unser Interview. Da haben wir uns backstage schön im Schatten auf einer Bank getroffen und es uns erstmal gemütlich gemacht. Und da musste ich ihr natürlich zuerst die wichtigste Frage stellen. Wie schafft sie es bitte, bei rund 36 Grad eine komplette Performance auf der Bühne abzuliefern mit 1A Gesang, Background-Tänzerin und einer hammeranstrengenden Choreo?
2: Also heute habe ich gestruggelt, muss ich sagen. Und ich musste mir auch zwischendurch eine Cola holen, weil ich so schon gemerkt habe, okay, ich brauche ein bisschen Zucker jetzt bei der Hitze, weil da natürlich einfach irgendwann der Kreislauf nicht mehr mitmacht. Aber die Leute geben einem natürlich Energie und man weiß, man hat nur diese Stunde und da will man natürlich alles geben. Und das lässt einen durchhalten.
1: Und die Fans haben dabei auch eine bedeutende Rolle.
2: Teilweise standen die in der vollen Sonne. Wenn die mittanzen können, so, dann kann ich das im Schatten auf der Bühne auf jeden Fall auch.
1: Also die perfekte Symbiose. Und was ich besonders schön bei diesem Interview fand, wie sehr Leonie selber Fan sein kann. Sie hat ja in letzter Zeit super viele Songs mit anderen Stars rausgebracht. Und bei der Frage, wer denn sonst so auf ihrer Bucketlist stand, ist sie ordentlich ins Schwärmen gekommen.
2: Jetzt letzte Woche habe ich Robbie Williams getroffen, was mein Childhood-Crush war. Heißt, ich war sehr aufgeregt und sehr, da würde ich auch nicht Nein sagen zu einem Song mit ihm. Und in der Pipeline ist das gerade aber tatsächlich nichts.
1: Also kein gemeinsamer Hit mit Robbie Williams, aber neue Musik von ihr.
2: Es wird bald neue Musik kommen von mir alleine. Diesmal, weil ich eben so viele Features gemacht habe und ich jetzt einfach Bock habe wieder auf eine Solo-Single.
1: Was kannst du über den kommenden Song verraten?
2: Nichts. es ist ein Solo-Song und nee, ich sag noch nicht mehr.
1: Sie macht es also spannend, aber eins steht fest, da kommt was und bis dahin hat sie ja auch ein Riesenrepertoire, das wir bis zum nächsten coolen Song abfeiern können.

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1: Mit Lena Bauer, guten Tag. Dass das kein gutes Jahr für die Landwirtschaft wird, mit Blick auf Hitze und Dürre, war abzusehen. Wie schlecht es um die Ernte 2026 aber tatsächlich steht, das hat jetzt der Bauernverband ausgewertet. Die Landwirte haben heute ihre vorläufige Bilanz vorgestellt. Jannik Böke aus der Nachrichtenredaktion, eine Bilanz mit vielen roten Zahlen.
2: Ja, im Prinzip war 2026 ein Jahr zum Vergessen bisher. 7% schwer ist das Minus insgesamt bei der Getreideernte im Vergleich zum Vorjahr. Beim Raps lief die Ernte mit -20% Ertrag besonders bescheiden. Dazu kommt, dass gleichzeitig die Preise, die die Landwirte beim Verkauf der Ernte erzielen, ebenfalls rückläufig sind. Entsprechend fordert der Bauernpräsident Unterstützung vom Staat, darunter das Düngemittelhilfspaket der EU von 60 auf 180 Millionen Euro aufzustocken, und die Bundesregierung müsse die Steuer auf Diesel sofort senken.
1: Jetzt ist es ja nicht neu, dass die Bauern Unterstützung fordern. Wie reagiert die Politik?
2: Also Bundeslandwirtschaftsminister Rainer tritt auf die Bremse. Heute Morgen meinte er, ohne belastbare Daten können wir schlecht Hilfe leisten und amtliche Erntedaten werden erst für Ende des Monats erwartet. Die Vize-Fraktionsvorsitzende der Grünen im Bundestag, Verlinden, kritisiert dagegen, dass die geforderten Maßnahmen kaum den Betrieben helfen würden, sich auf die nächste Trockenheit und Hitzewelle vorzubereiten. Der Gegenvorschlag, ein Förderprogramm für klimafeste Böden aufzulegen.
1: Und damit zu weiteren Meldungen im Überblick. Der Rauch vom Waldbrand im belgischen Hohenfenn zieht über NRW. Einzelne Städte und Kreise, teilweise über 100 Kilometer vom Brandgebiet entfernt, warnen vor Geruchsbelästigung. Eine akute Gefahr für die Gesundheit bestehe zwar nicht, teilweise gilt aber die Empfehlung, Fenster und Türen geschlossen zu halten. In Sachsen-Anhalt ist ein neues Technologiezentrum für Drohnensicherheit eröffnet. Damit sollen laut Bundesinnenministerium Drohnen besser erkannt und abgewehrt werden können. Zuletzt hatte es mehrere Vorfälle rund um die Flugobjekte gegeben, unter anderem in Leipzig. Das Oberlandesgericht in Stuttgart hat einen Ukrainer verurteilt, der für Russland Brandanschläge vorbereitet hat. Der Mann bekam eine Freiheitsstrafe von 1 Jahr und 3 Monaten. 2 weitere Angeklagte aus der Ukraine wurden freigesprochen. Im Rhein fließt ganz langsam wieder etwas mehr Wasser. Der Pegel an der Messstelle Kaub in Rheinland-Pfalz ist gestiegen auf 12 Zentimeter. Das ergibt das Monitoring der Internationalen Kommission zum Schutz des Rheines. Und auch hier bei uns in NRW dürften die Pegel laut Experten nach und nach steigen. Das Wasserstraßen- und Schifffahrtsamt Rhein rechnet damit, dass zum Beispiel der Pegel bei Düsseldorf spätestens morgen auf 5 Zentimeter steigt. Zuletzt war er hier in den Minusbereich gefallen und damit so tief wie noch nie. Mit einem ähnlichen Anstieg rechnet das Amt für Köln und Emmerich. Und auch zum Wochenende sieht die Prognose gut aus. Der intensive Regen seit den letzten Tagen sorgt dann wieder voraussichtlich für 2-stellige Werte. Das Wasserstraßenamt erwartet für Samstag 23 Zentimeter in Düsseldorf. Das ist so viel wie der Rekordniedrigwert bisher aus 2018. Und das waren die Nachrichten mit Lena Bauer.
3: Das Wetter.
4: Der Dienstagnachmittag ist bewölkt und regnerisch, aber mild bei 20 bis 23 Grad. Dazu kann es auch immer mal wieder regnen. Und morgen verändert sich das nicht wirklich. Es bleibt grau und nass bei bis zu 23 Grad.
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4: So, wir gucken auf die Straßen. Hier kommt alles ab 20 Minuten Wartezeit. Los geht's mit der A1 Münster Richtung Köln zwischen Kamener Kreuz und Westhofener Kreuz. 11 Kilometer Stau. Ihr braucht 25 Minuten mehr. Weiter auf der A4 Aachen Richtung Köln zwischen Kreuz Köln West und Köln-Eiffeltor, 4 Kilometer, 23 Minuten plus. Und A45 Gießen Richtung Hagen, so rum, Entschuldigung, zwischen Dillenburg und Willensdorf, 6 Kilometer, halbe Stunde plus. Gute und sichere Fahrt.
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4: Hi zusammen, wie seid ihr denn so beim Einkaufen eigentlich drauf? Also ganz ehrlich, für mich ist Einkaufen immer voller Stress. Also ich will da schnell durch sein, da habe ich gar keine Lust zu. Es gibt aber auch Menschen, für die ist Einkaufen Entspannung. Und die quatschen dann gerne auch mal eine Runde an der Kasse. Für die gibt es die sogenannte Plauderkasse. Sprechen wir gleich drüber. Und ich plaudere hier übrigens beruflich. Johanna Tänzer ist hier. Guten Tag zusammen, schönen Dienstag.

0: Also heute muss ja irgendwie alles schnell gehen, ne? Auch beim Einkaufen sparen wir mittlerweile eine Menge Zeit. Es gibt ja zum Beispiel Selbstbedienungskassen oder auch autonome Filialen, wo du nur die Produkte nimmst und dann wieder gehst. Aber es gibt auch einen Gegentrend. Eine Kempener Edeka-Filiale, die hat seit ein paar Jahren die sogenannte Plauderkasse. Hier haben sie alle Zeit der Welt, hängt da als Banner davor. Und ja, gerade bei älteren Menschen ist die sehr beliebt.
1: Die Idee der Plauderkasse kommt im Grunde genommen von der Seniorenberatung der Stadt Kempten. Das Thema ist ja, dass ältere Menschen oft einsam sind und im Grunde genommen suchen die Möglichkeiten, wie man im Alltag Möglichkeiten aufbauen kann, damit Menschen Kontakt bekommen.
0: Das sagt der Inhaber Benedikt Steves. Es geht an der Plauderkasse nicht nur um den sozialen Kontakt, sondern insgesamt auch um eine entspanntere Atmosphäre.
1: Man nimmt ja vor allen Dingen einfach den Druck weg. Das ist ja oftmals beim Einkaufen so die hektischste Phase, wenn man eben dann an der Kasse dann dran ist. Dann muss man einpacken, dann muss man zahlen. Und da ist einfach das Signal ganz groß, dass es möglichst entspannt laufen soll.
0: Ja, finde ich gut. Vor allen Dingen, wir kennen ja alle diese Top-Speed-Kassierer, die irgendwie 10-mal schneller kassieren, als man überhaupt einpacken kann. Das ist ja auch super stressig. Also gerade für ältere Menschen ist da eine entspanntere Lösung schon eine gute Sache. Also, voll schön, dass es das gibt.

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0: Es ist 3:30.
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2: Mit Christine Schindler, guten Tag. Der Bauernverband hat seine vorläufige Erntebilanz vorgelegt. Demnach hat es beim Raps ein Minus von 20% gegeben. Bei Getreide liegt es bei 7%. Gleichzeitig kämpfen die Landwirte mit gesunkenen Preisen für ihre Erzeugnisse. Sie fordern deswegen Unterstützung vom Staat. Amtliche Erntedaten werden Ende des Monats erwartet. Das Oberlandesgericht in Stuttgart hat einen Ukrainer verurteilt, der für Russland Brandanschläge vorbereitet hat. Der Mann erhielt eine Freiheitsstrafe von 1 Jahr und 3 Monaten. 2 weitere Angeklagte aus der Ukraine wurden freigesprochen. 5.000 Euro für eine Woche Arbeit an der Herner Stadtgrenze. Der RVR hat einen Job als Haldenwärter zu vergeben und das Interesse daran ist groß. Rund 1.000 Menschen hätten sich für die Marketingaktion beworben, heißt es vom Regionalverband Ruhr. Die Unterlagen werden demnach gerade gesichtet. Der Wärter oder die Wärterin der Halde Hohe Wart wird eine Woche in einem Tiny House wohnen, muss Roboschafe hüten und den Sonnenaufgang inspizieren. Bewerbungen dafür seien aus ganz Deutschland eingegangen, von Menschen fast jeden Alters, von 18 bis über 80 Jahren. Geplant ist jetzt Mitte September mit 3 Finalisten ein Casting mit Comedienne Luisa Charlotte Schulz zu veranstalten. Sie wird später auch den einwöchigen Job in sozialen Medien begleiten. Ende des Monats können Interessierte den umgebauten Hochbunker in Sodingen, das sogenannte WeHouse, von innen besichtigen. Dort sind auf 7 Etagen 25 unterschiedliche Wohnungen mit dem Anspruch entstanden, den persönlichen ökologischen Fußabdruck deutlich zu reduzieren. Unter anderem erfolgt die Stromversorgung primär über Photovoltaikanlagen auf dem Dach und an der Fassade. Im Gebäude befindet sich eine eigene hydroponische Indoor-Farm für den Gemüseanbau sowie ein angeschlossenes Gastrokonzept. Das WeHouse gilt als bundesweites Vorzeigeprojekt für nachhaltiges, gemeinschaftliches Wohnen. Für den einstündigen Rundgang am 26. August um 18 Uhr sowie einem Nachgespräch bei einem Probierhäppchen aus der Indoor-Farm des WeHouse wird ein Unkostenbeitrag von 10 Euro erhoben. Eine Adresse für die Anmeldung bis zum

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0: Heute bleibt es bewölkt und es kann auch noch mal ein Schauer dabei sein. Dazu haben wir Temperaturen um die 20 Grad. Morgen sieht es ganz ähnlich aus. Viele Wolken über der Stadt und Regen, wieder bei um die 20 Grad.
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0: A42 Duisburg Richtung Dortmund zwischen Gelsenkirchen-Bismarck und dem Kreuz Herne. 3 Kilometer Stau, da dauert es knapp 10 Minuten länger. Die A43 von Wuppertal nach Recklinghausen zwischen Bochum-Leer und dem Kreuz Bochum 2 Kilometer. Die A43 Recklinghausen Richtung Wuppertal zwischen dem Kreuz Recklinghausen und Hochlamark 1 Kilometer. Und die A43 jetzt von Recklinghausen nach Wuppertal, aber zwischen dem Kreuz Herne und Eickel, auch da gibt es 1 Kilometer Stau. Außerdem keine Blitze aktuell. Wer einen melden möchte, 08000 90 8 90 8.
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2: Guten Tag, hallo am Dienstag. Johanna Tänzer hier und wir klären hier gleich, ob Taylor Swift für mehr Unfälle im Straßenverkehr sorgt. Krasse Anschuldigung.

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0: Space the Sign. Hallo am Dienstag. Also es gibt verrückte Studien und es gibt verrückte Studien mit verrückten Ergebnissen. Ein US-Forschungsteam hat jetzt herausgefunden, wenn Musikalben veröffentlicht werden, dann gibt es mehr Verkehrsunfälle. Hä? Kollege Sascha Fassbinder, es gibt einen Zusammenhang, aber keinen direkten, ne?
1: Genau, der Zusammenhang ist dann eher, ja, keine Ahnung, Taylor Swift hat ein neues Album veröffentlicht und weil deswegen mehr Leute auf dem Handy tippen, die Musik suchen oder sich im Auto von den Liedern irgendwie ablenken lassen, könnte es mehr Unfälle geben.
0: Aha, aber verantwortlich ist sie am Ende natürlich nicht dafür. Free Taylor! Nee, und die Forschung dazu war jetzt gar nicht so schwer, ne?
1: Nee, genau. Streaming-Zahlen und Klicks sind öffentlich zugänglich und Unfallzahlen eben auch. Und wenn dann die Unfallzahlen immer hochgehen, wenn Alben veröffentlicht werden, könnte es eben einen Zusammenhang geben. Bei der Studie geht es aber vor allem um Alben von größeren Stars. Klar, die werden mehr gehört.
0: Okay, krass. Wie sieht's denn mit der Musikrichtung aus? Ist die auch wichtig?
1: Dazu hat das Forschungsteam in dem Fall hier nichts gemacht, aber andere. Da braucht so das musikalische Mittelding, denn zu langsame Musik könnte uns beim Autofahren so eher müde machen. Zu schnelle Musik bewirkt dann wiederum das Gegenteil. Und Texte sind wichtig. Am besten nichts, das irgendwie zum Nachdenken oder so anregt oder ablenkt. So oder so, das Musiktempo ist wichtiger als die Musikrichtung.
0: Okay, also der nächste Song ist so ein gutes Zwischending, Leute. Nicht zu langsam, nicht zu schnell. Es ist Olivia Dean mit So Easy to Fall in Love. Trotzdem fahrt er vorsichtig, ja?
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1: Mit Lena Bauer. Guten Tag. Mitte August ist durch, die Sommerferien laufen. Wer für den Urlaub seine Kinder aber einfach ein paar Tage früher aus der Schule nimmt oder es später wieder schickt, kann in NRW viel Ärger bekommen. Eine neue Statistik der Deutschen Presseagentur zeigt jetzt, die Zahl der Bußgeldverfahren wegen Verletzungen der Schulpflicht ist bei uns deutlich gestiegen. Im vergangenen Jahr waren es fast 12.000 Verfahren. Das ist etwa ein Viertel mehr als im Vorjahr. Und auch jetzt laufen schon wieder tausende neue Verfahren. Einzelheiten dazu hat José Nasiandi aus dem Landtagsstudio.
2: Es geht grundsätzlich um unentschuldigtes Fehlen, nicht nur um sogenannte Ferienverlängerungen. Wenn diese Fehltage kurz vor oder nach den Ferien vorkommen, reagieren die Bezirksregierungen aber besonders allergisch. In mehr als 1.100 Fällen ging es im vergangenen Jahr nachweislich um unerlaubte Ferienverlängerungen, zum Beispiel weil Eltern einen günstigeren Flug bekommen wollten. Wer sein Kind direkt vor oder nach den Ferien ohne Genehmigung fehlen lässt, muss mit bis zu 1.000 Euro Bußgeld rechnen. Und das kann sogar mehrfach fällig werden. Eltern können für jedes Kind belangt werden. Für Kinder ab 14 Jahren kann zusätzlich noch ein weiteres Bußgeld fällig werden, wenn das Kind zum Beispiel alleine in den Urlaub fliegt. Besonders viele Fälle von unentschuldigtem Fehlen gab es im vergangenen Jahr im Regierungsbezirk Düsseldorf. Dort waren es fast 4.000. Dabei geht es auch um Fälle, in denen ein Kind ohne plausiblen Grund nicht zum Unterricht erscheint. Für dieses Jahr liegen aus den Regierungsbezirken schon mehr als 5.000 neue Bußgeldverfahren vor.
1: Und damit kommen wir jetzt zu weiteren Themen im Überblick. Im Ukraine-Krieg nehmen die Luftangriffe deutlich zu. Beide Seiten haben zivile Opfer gemeldet. Laut ukrainischen Behörden wurden bei russischen Raketenangriffen mindestens 10 Menschen getötet. Gleichzeitig meldet Moskau die schwerste Drohnenattacke auf die Hauptstadtregion seit 2 Jahren. Hitze und Trockenheit drücken in diesem Jahr die Ernte in Deutschland. Davon geht der Bauernverband mit Blick auf seine vorläufige Erntebilanz aus. Die hat er heute vorgestellt. Demnach rechnet der Verband zum Beispiel bei Getreide mit einem Minus von etwa 7% im Vergleich zum Vorjahr. Ein Flugzeug der Vietnam Airlines, das über die Startbahn hinausschießt, Staub und Dreck aufwirbelt und in allerletzter Sekunde dann auch noch abhebt. Die Bilder vom Start der Boeing 787 am Münchner Flughafen sind um die Welt gegangen. Jetzt hat Vietnams Luftfahrtbehörde einen vorläufigen Untersuchungsbericht zu der beinahe Katastrophe vorgelegt. Demnach deutet alles auf ein technisches Problem hin. Ungefähr auf dem halben Weg auf der Startbahn habe die Maschine rund 2 Sekunden lang nicht an Tempo zugelegt. Danach habe die Maschine zunächst bis zur kritisch erforderlichen Geschwindigkeit beschleunigt. Aber dann sei das Tempo abgefallen. Ein sicherer Abbruch des Starts war da nicht mehr möglich. Dem Piloten gelang später eine sichere Landung am Münchner Flughafen. Verletzt wurde niemand. Und das waren die Nachrichten mit Lena Bauer.
3: Das Wetter.
4: Es bleibt dicht bewölkt bei aktuell 21 Grad. Zum Abend lässt der Regen nach. In der kommenden Nacht bleibt es dann trocken und es kühlt auf 17 Grad runter. Morgen früh kommt dann neuer Regen zu uns und auch tagsüber geht es bei maximal 20 Grad wechselhaft weiter. Auch der Donnerstag wird nass mit 23 Grad.
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4: A40 Essen-Dortmund zwischen Bochum-Hamme und Bochum-Happen 3 Kilometer stockender Verkehr. A42 Duisburg-Dortmund zwischen Gelsenkirchen-Bismarck und Kreuz-Herne ebenfalls 3 Kilometer stockend. Die A43 Wuppertal-Recklinghausen zwischen Kreuz-Bochum-Wetten und Bochum 1 Kilometer stockender Verkehr. Und A43 Recklinghausen-Wuppertal zwischen Kreuz-Herne und Riemke 1 Kilometer Stau.
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4: Ich wünsche euch einen schönen Nachmittag.

0: Das ist Alanis Morissette um 4:09 am Dienstagnachmittag mit Ironic. Ich erinnere mich noch an meine Grundschulzeit. Ne? Was waren die alle stolz damals, ne? Wenn man so sein erstes Seepferdchen gemacht hat. Ich glaube, daran hat sich bis heute auch überhaupt nichts geändert. Und auch morgen wird man wohl wieder in einige triumphierende Gesichter gucken können. Denn im Südpool dreht sich morgen alles rund um Schwimmabzeichen. Wenn ihr Lust habt, ein Abzeichen zu ergattern, geht das morgen zum erschwinglichen Preis, sagt Male Wagner von der Herner Bädergesellschaft.
1: Es handelt sich um das Seepferdchen, den Seeräuber oder das Bronzeabzeichen. Und da ist die Abnahme umsonst und die Urkunde als auch das Stoffabzeichen. Sonst kosten der Seeräuber und das Seepferdchen 6 Euro und das Bronzeabzeichen 13,50 Euro.
0: Guck mal, Seeräuber, ne? Das klingt doch schon mal total spannend. Wer kann schon von sich behaupten, dass er einen Seeräuber gemacht hat im Wasser? Morgen ist das möglich, ne? Auch ist zwar momentan kein richtiges, echtes Freibadwetter, aber die Chance auf so ein Schwimmabzeichen, die sollte man sich natürlich nicht entgehen lassen.
1: Wir hoffen natürlich auf viele Leute, weil es ist natürlich auch eine schöne Aktion, gerade vor Schulbeginn ist das vielleicht für viele Schüler noch interessant. Aber klar, aufgrund des Wetters ist das jetzt natürlich ein bisschen schade, aber die Abzeichen können natürlich auch drinnen im Hallenbad gemacht werden. Deswegen steht der Aktion da nichts im Wege.
0: Die ganze Aktion, die findet übrigens im Rahmen des 25-jährigen Jubiläums des Südpools statt und ist auch nicht die einzige. In der Vergangenheit, da durftet ihr euch ja in dem Rahmen schon über Gewinnspiele und andere Aktionen freuen. Aber auch in den nächsten Wochen, da ist noch einiges geplant. Zum Beispiel am 19. September, da findet ein Aquacella statt, wo ihr nicht nur ins Wasser, sondern auch in verschiedene Musikwelten eintauchen werdet. Wer sich aber erstmal auf sein Seepferdchen oder den Seeräuber konzentrieren möchte, der hat morgen von 12 bis 18 Uhr die Zeit, sich eins im Südpool an der Bergstraße hier in Herne abzuholen.
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Radio Herne, am Dienstagnachmittag vor ziemlich genau 30 Jahren ging eine Meldung durch die Medien, die vor allem auch die Musikwelt erschütterte. Der US-Rapper Tupac Shakur war bei einer Schießerei ums Leben gekommen. Wie gesagt, das ist fast 30 Jahre her. Jetzt wird der Prozess neu aufgerollt. Warum, wieso, weshalb, weswegen, das hört ihr in 20 Minuten hier bei mir in Radio Herne am Nachmittag. Ich bin Achim Breikschardt, euch einen schönen Nachmittag mit uns.

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0: Atomic Kitten, 2003 war das, der Ohrwurm schlechthin. The Tide is High, es ist jetzt 16:30.
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2: Mit Christine Schindler, guten Tag. Im Ukraine-Krieg nehmen die Luftangriffe deutlich zu. Beide Seiten haben zivile Opfer gemeldet. Laut ukrainischen Behörden wurden bei russischen Raketenangriffen mindestens 10 Menschen getötet. Gleichzeitig meldet Moskau die schwerste Drohnenattacke auf die Hauptstadtregion seit 2 Jahren. Im Rhein fließt ganz langsam wieder etwas mehr Wasser. Der Pegel an der Messstelle Kaub in Rheinland-Pfalz ist auf 12 Zentimeter gestiegen. Das ergibt das Monitoring der Internationalen Kommission zum Schutz des Rheins. Das zuständige Wasserstraßen- und Schifffahrtsamt Rhein rechnet damit, dass der Pegel bei Düsseldorf spätestens morgen auf 5 Zentimeter steigt. Zuletzt war er dort in den Minusbereich gefallen und damit so tief wie noch nie. Im Südpol wird morgen mit einer weiteren Aktion der 25. Geburtstag des Schwimmbads gefeiert. Dann können an der Bergstraße kostenlos Schwimmabzeichen gemacht werden. Von 12 bis 18 Uhr werden Prüfungen für das Seepferdchen, den Seeräuber oder das Bronzeabzeichen abgenommen. Im Jubiläumssommer stehen außerdem noch 2 weitere Veranstaltungen an. Mitte September verspricht die Bädergesellschaft unter dem Titel Aquacella ein Festival im Freibad mit passender Atmosphäre. Eine gute Woche später findet dann eine Meditation auf dem Wasser statt. Damit endet dann am 27.09. auch die Freibadsaison in diesem Jahr, zumindest für Menschen. Am 2. Oktoberwochenende ist dann wieder ein Hundeschwimmen im Südpol geplant. Rund 1.000 Menschen möchten gerne Haldenwärter an der Herner Stadt

0: Grenze werben, gesucht wird aber nur einer. Der Regionalverband Ruhr vergibt den kuriosen Job. 5000 Euro Honorar zahlt er für eine Woche Wohnen im Tiny House auf der Halde Hohewart, Roboschafe hüten und Sonnenaufgang inspizieren. Aktuell werden die Bewerbungen gesichtet. Drei Finalisten sollen letztlich in ein Casting mit Comedienne Luisa Charlotte Schulz. Sie wird die Ruhrgebiets Marketingaktion dann später auch in sozialen Medien begleiten. Die Bewerbungen als Haldenwärter oder Haldenwärterin seien aus ganz Deutschland eingegangen, darunter ganz normale Menschen, aber auch einige Influencer. Bemerkenswert sei die große Altersspanne der Interessenten von 18 bis über 80 Jahren. Wer das Rennen macht, soll sich Mitte September entscheiden. Wer am Wochenende von Herne aus Richtung Bochum oder Essen unterwegs ist, sollte sich auf Umwege einstellen. Im Kreuz Bochum wird die A40 Richtung Essen von Freitagabend bis Montagmorgen gesperrt. Auch mehrere Verbindungen zwischen der A40 und 43 sind dicht. Grund dafür sind laut Autobahn Westfalen Fahrbahnsanierungen. Umleitungen sind ausgeschildert. Im September steht dann in Bochum schon die nächste A40 Vollsperrung an. Und das waren die Radio Herne Nachrichten mit Christine Schindler.
1: Das Wetter. 21 Grad sind es aktuell hier in der Herner Innenstadt. Es ist zwar dicht bewölkt, aber mit dem Regen war es das jetzt erstmal. Auch in der kommenden Nacht bleibt es trocken und es kühlt auf 17 Grad runter. Morgen früh kommt dann neuer Regen zu uns und auch tagsüber geht es dann bei maximal 20 Grad wechselhaft weiter. Ähnlich sieht auch der Donnerstag aus, dann allerdings bei 23 Grad.
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1: A2 Oberhausen-Dortmund zwischen Henrichenburg und Kreuz Dortmund-Nordwest, 1 Kilometer stockender Verkehr. A40 Essen-Dortmund zwischen Bochum-Hamme und Bochum-Harpen, 2 Kilometer stockend. Die A40 jetzt Dortmund-Essen zwischen Dortmund-Dorstfeld und Kreuz Bochum, 1 Kilometer stockender Verkehr und weiter zwischen Dreieck Bochum-West und Wattenscheid, 1 Kilometer Stau. A42 Duisburg-Dortmund zwischen Wanne und Kreuz Herne, 2 Kilometer stockender Verkehr. Die A42 jetzt Dortmund-Duisburg zwischen Gelsenkirchen-Hessler und Kreuz Essen-Nord, 1 Kilometer stockender Verkehr. A43 Wuppertal-Recklinghausen zwischen Kreuz Bochum-Witten und Kreuz Bochum, 1 Kilometer stockend. Und die A43 jetzt Recklinghausen-Wuppertal zwischen Kreuz Herne und Riemke, 1 Kilometer Stau.
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1: Ich wünsche euch einen schönen Nachmittag.

0: Alex Warren mit Ordinary am Dienstagnachmittag hier bei uns auf Radio Herne. Vor fast genau 30 Jahren wurde der US-Rapper Tupac Shakur bei einer Schießerei in seinem Auto angeschossen. 6 Tage später starb er im Krankenhaus. Ein Fall, der die Musikwelt und vor allem die Hip-Hop-Szene erschüttert hatte, aber tatsächlich immer noch als ungelöst gilt. Kollege Jonas Mikolajczak aus der Musikredaktion, das soll sich jetzt in einem neuen Prozess ändern, ne?
1: Ja, und aus einem ehrlicherweise bisschen absurden Grund, denn der Angeklagte Dwayne Davis, ein ehemaliger Gangboss, der ist selbst schuld daran, dass er jetzt verdächtig wird, denn er hat in seinen eigenen Memoiren erzählt, dass er damals wohl mit in dem Auto saß, aus dem die tödlichen Schüsse auf Tupac gefallen sind.
0: Tja, da hat er sich wohl selbst unnötigerweise nochmal ins Retten gebracht, ne?
1: Genau, denn es geht gar nicht darum, ob er selbst geschossen hat, da gibt's einen anderen Hauptverdächtigen. Nee, aber durch seine Eigenaussagen liegt die Vermutung nahe, dass er als Gangboss die ganze Sache geplant und auch angeordnet hat, als eine Art Rachezug, weil sein Neffe, ich sag mal, Streitigkeit mit Tupac hatte.
0: Jetzt könnte man ja hergehen und sagen, hätte er mal lieber nichts gesagt.
1: Ja, vor Gericht heißt es jetzt von ihm und seinem Anwalt, das stimmt so alles nicht, er hätte das ja nur geschrieben, um mehr Bücher zu verkaufen.
0: Aber warum ist das jetzt so ein großes Ding, dass der Prozess nochmal aufgerollt wird?
1: Ich meine, so einen Cold Case Jahrzehnte später nochmal aufzudröseln, das ist ja sowieso was Spannendes, aber gerade bei Tupac. Das Standing, was er damals in der Hip-Hop-Szene hatte, also der war mehr als ein Rapper. Seine Songs waren hochpolitisch, er machte auch auf die Bandengewalt in den USA aufmerksam. Er war aber auch selbst mittendrin. Ja, und durch seinen Tod ist er damit auch so eine Art Mahnmal geworden und dadurch hat der Fall halt auch

So behalten ihn seine Fans in den Ohren und im Gedächtnis. Tupac, 1998 war das mit Changes. Ihr hört Radio Herne am Dienstagnachmittag. Jetzt Nico Santos mit Number One. Ich bin Achim Preikschand. Wünsche euch einen guten Start in den Feierabend.

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1: Mit Lena Bauer, guten Tag. Die belgische Feuerwehr hat heute einen möglicherweise entscheidenden Vorstoß gestartet, um den größten Brand in dem Land seit mehr als 100 Jahren vollständig unter Kontrolle zu bringen. Feuerwehrleute sind weiter damit beschäftigt, das Feuer vollständig einzukreisen. Voraussetzung ist allerdings, dass das Wetter mitspielt. Die Folgen des Feuers sind mittlerweile auch über 100 Kilometer weiter weg zu spüren. Jannik Böke aus der Nachrichtenredaktion mit den Infos dazu.
2: Nicht nur die Kölner Feuerwehr hat eine großräumige Geruchslage im Stadtgebiet ausgerufen. Es gelten weiter Warnungen wegen Rauchgasen von der Städteregion Aachen und dem Kreis Düren aus bis hin zum Ennepe-Ruhr-Kreis und dem Kreis Olpe. Eine akute Gefahr für die Gesundheit besteht zwar nicht, teilweise gilt aber die Empfehlung, Fenster und Türen geschlossen zu halten. Durch das feuchte Wetter hat sich die Lage im Brandgebiet etwas entspannt. Der dichte Rauch schränkt allerdings den Einsatz von Luftfahrzeugen weiter ein, so der Leiter der Krisenkommunikation der Provinz Lüttich. Der Brand im Hohen Venn wird die Feuerwehr wahrscheinlich noch über Wochen beschäftigen.
1: Und damit zu weiteren Meldungen im Überblick. In Spanien hat in der südlichen Stadt Granada schon wieder die Erde gebebt. Diesmal mit einer Stärke von 4,8. Laut Behörden wurden 3 Menschen leicht verletzt. Außerdem gab es Risse an Gebäuden und herabfallende Trümmer. Nach dem intensiven Regen sind langsam steigende Pegelstände in NRW in Sicht. Das Wasserstraßen- und Schifffahrtsamt Rhein rechnet damit, dass der Pegel bei Düsseldorf spätestens morgen auf 5 cm steigt. Mit einem ähnlichen Anstieg rechnet er für Köln und Emmerich. Zum Start der neuen Bundesliga-Saison ziehen die Schiedsrichter die Zügel an. Sie wollen Gemecker, Rudelbildungen und Anschreien nach Entscheidungen konsequenter unterbinden, so die DFB-Schiri GmbH. Außerdem wollen die Unparteiischen schneller weiterspielen lassen und Zeitschinden bei Anstößen, Ecken, Einwürfen und Wechseln stärker ahnden. Deutschland ist immer älter und genau das wird für die Wirtschaft zum Problem. Laut einer Analyse des Beratungsunternehmens McKinsey muss daraus aber kein Wohlstandsverlust werden. Der größte Hebel ist demnach künstliche Intelligenz. Wenn Unternehmen stärker auf KI setzen und ihre Beschäftigten dafür fit machen, kann das die Wirtschaft deutlich produktiver machen, so die Analyse. Heißt, KI soll nicht nur fehlende Arbeitskräfte abfedern, sondern im besten Fall zusätzliches Wachstum ermöglichen. Auch bei der Arbeitszeit sei Luft nach oben. Schon eine Stunde mehr Arbeit pro Woche würde reichen, um das Arbeitsvolumen wieder auf das Niveau von vor 10 Jahren zu bringen. Dafür brauche es aber bessere Betreuung und flexiblere Arbeitszeitmodelle. Und das waren die Nachrichten mit Lena Bauer.
3: Das Wetter. Das da oben am Himmel, das ist keine KI, sondern das sind echte, dicke, fette Wolken. Die bringen aber jetzt erstmal noch keinen Regen. Es bleibt also überwiegend trocken heute Abend bei aktuell 21 Grad. Auch in der kommenden Nacht bleibt es trocken und es kühlt bis auf 17 Grad runter. Aber morgen früh ist dann schon wieder neuer Regen im Anmarsch. Der bleibt uns auch tagsüber erhalten bei maximal 20 Grad. Und auch der Donnerstag geht wechselhaft mit 23 Grad weiter.
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3: A40 Essen-Dortmund zwischen Bochum-Zentrum und Bochum-Hapen 1 Kilometer Stau. Die A40 jetzt Dortmund-Essen zwischen Bochum-Hamme und Wattenscheid 1 Kilometer stockender Verkehr. A42 Duisburg-Dortmund zwischen Wanne und Kreuz-Herne ebenfalls 1 Kilometer stockender Verkehr. Und die A42 jetzt Dortmund-Duisburg zwischen Gelsenkirchen-Hessler und Kreuz-Essen-Nord 1 Kilometer Stau.
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3: Ich wünsche euch einen schönen Nachmittag.

0: 12 Minuten nach 5 am Dienstag. Aerosmith sind das mit Crying. So ein Besuch im Giesenbergpark, der ist ganz schön bequem. Ne? Man kann mit dem Bus direkt vor die Haustür fahren oder selbst wenn man mit dem Auto hinfährt, einfach auf dem Parkplatz abstellen. Das war's. Aber das Parken am Giesenberg, das soll nicht mehr kostenlos sein. Diese Botschaft, die erhitzt ja seit Wochen viele Gemüter. Es gibt sogar schon eine Online-Petition gegen Parkgebühren im Revierpark Giesenberg, freier Zugang zu Freizeit und Naherholung heißt die. Über 1300 Menschen haben bereits unterschrieben. Der Geschäftsführer der Freizeitgesellschaft Metropole Ruhr, Jürgen Hecht, der hat eine deutliche Meinung zu diesem Thema.
1: In Herne haben wir fast 100.000 zugelassene Kraftfahrzeuge. Da ist ein hoher Druck und den spüren wir natürlich auch mit Leuten, die ihre Autos tagelang bei uns abstellen, mit Lkw-Fahrern, die bei uns nächtigen, die ihre Gespanne bei uns stehen lassen, mit Autowracks, die wir entsorgen müssen. Und das müssen wir auch einfach mal ordnen und organisieren.
0: Dass dies dann aber auch zulasten der Menschen geht, die regelmäßig zum Sport beispielsweise in die Eishalle oder in die Sporthalle gehen, das ist ihm bewusst.
1: Es gibt immer Fälle, die man sich angucken muss. Also Mitarbeiter. Es gibt ein großes Netzwerk um den Park herum. Ja? Und das muss man sich angucken. Also hier auf den Parkplätzen am Kemnader Stausee zum Beispiel gibt es über 100 Leute, die man ein berechtigtes Interesse haben, dort zu parken und die parken dort auch frei.
0: Und so kann Jürgen Hecht sich das auch für Herne vorstellen. Eltern, die ihre Kinder beispielsweise zum Sport bringen, bekommen sowohl bei der Ankunft als auch bei der Abholung eine Karenzzeit von 30 Minuten. Das sei schon besprochen. Aber was die ansässige Gastronomie betrifft...
1: Wenn Gäste zum Beispiel zum Mondpalast wollen oder zu einem unserer Pächter in den Gaststätten, ja, kann man sich ja mal fragen, warum nicht die Betreiber dieser Gastronomien, die ja erheblich Geld damit verdienen, oder auch Mondpalast, die erheblich Geld verdienen, warum die nicht auch eine Rückerstattung geben? Also warum soll das alles immer die öffentliche Hand machen, die das dann kostenlos zur Verfügung stellt?
0: Die Linie ist also klar, die Parkgebühren sind beschlossene Sache. Über Einzelfälle wird nach der Erprobungsphase nachgedacht. Bis alle Parkplätze rings um den Giesenbergpark kostenpflichtig sind, dauert es aber noch bis Januar 2028.

Blue hier bei uns auf Radio Herne am Dienstagnachmittag. You make me wanna. Bei den Waldbränden beispielsweise kommen sie aktuell zum Einsatz. Spezialisten einer Spezialeinheit der Feuerwehr. Waldbrand-Spezialeinheit, um genau zu sein. Die stellen wir euch in 20 Minuten hier vor. Ich bin Achim Preikschand, wünsche euch einen schönen Nachmittag mit

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0: Manche von uns können sich noch sehr gut an diese Zeit erinnern. 1981 war das Soft Cell mit Tainted Love. Es ist jetzt 5:30.
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2: Mit Christine Schindler, guten Tag. Bei dem Brand im Hohen Venn sind Feuerwehrleute weiter damit beschäftigt, das Feuer einzukreisen. Unterdessen sind die Folgen des Brandes auch über 100 Kilometer weiter zu spüren. Es gelten nach wie vor Warnungen wegen Rauchgasen von der Städteregion Aachen und dem Kreis Düren aus bis hin zum Ennepe-Ruhr-Kreis und dem Kreis Olpe. Eine akute Gefahr für die Gesundheit besteht demnach zwar nicht, teilweise gilt aber die Empfehlung, Fenster und Türen geschlossen zu halten. Das Budget für große Anschaffungen fällt bei vielen aktuell eher klein aus. Über 50% der Menschen in Deutschland will in den nächsten 12 Monaten auf den Kauf hochpreisiger Produkte verzichten. Das zeigt der Easy Credit Kreditindex für dieses Jahr. Demnach ist es auch egal, ob es sich um eine Wunschanschaffung oder eine notwendige Investition handelt. Das Südpol feiert in diesem Jahr mit verschiedenen Aktionen sein 25. Jubiläum. Morgen geht die Reihe weiter. Dann können in dem Schwimmbad kostenlos Prüfungen für das Seepferdchen, den Seeräuber oder das Schwimmabzeichen in Bronze abgelegt werden. Auch für die entsprechenden Aufnäher und die Urkunden entstehen keine Kosten, nur der Eintritt ins Südpol wird fällig. Die Veranstaltung ist von 12 bis 18 Uhr. Bis zum Ende des Jubiläumssommers und auch der Freibadsaison sind dann noch 2 weitere Geburtstagsaktionen geplant. Mitte September lädt die Bädergesellschaft zum Aquacella ein. Mit Musik und Festivalatmosphäre heißt es. Am 29. September ist dann der letzte Freibadtag mit einer Meditation auf dem Wasser. Im Oktober wird dann noch ein Hundeschwimmen veranstaltet. Die Stadtentwässerung Herne beginnt morgen mit dem Rückbau von 2 Schächten auf der Dorstener Straße. Die Arbeiten sind für voraussichtlich 3 Tage angesetzt und finden im Abschnitt zwischen Galenstraße und Recklinghauser Straße statt. Für die Durchführung der Maßnahme müssen zeitweise die Linksabbiegerspur Richtung Herpen sowie die angrenzende Geradeausspur gesperrt werden. Dadurch kann es zu Verkehrsbehinderungen und Rückstau kommen. Für die unvermeidbaren Behinderungen bittet die Stadtentwässerung um Verständnis. Draußen spielen, wie die Natur Kinder stark macht.

0: Acht. Unter diesem Titel steht das nächste Familienfrühstück des Familienbüros morgen. Umweltpädagogin Bettina Strunk von der Biologischen Station informiert über das Thema und steht auch für Fragen zur Verfügung. Das Angebot richtet sich an Familien mit Kindern im Alter von 0 bis 3 Jahren. Der Eintritt zum Familienfrühstück morgen ist frei. Die Veranstaltung ist von 10 bis 11 Uhr im Stadtteilzentrum H2Ö am Hökeskampring. Und das waren die Radio Herne Nachrichten mit Christine Schindler.
1: Das Wetter. Es ist zwar dicht bewölkt über Herne und Wanne-Eickel, aber Regen kommt jetzt erstmal nicht runter. Auch in der kommenden Nacht bleibt trocken und es kühlt auch 17 Grad ab. Morgen früh kommt dann wieder neuer Regen zu uns und auch tagsüber geht es bei maximal 20 Grad nass weiter. Auch der Donnerstag wird wechselhaft mit dann 23 Grad.
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1: Mit einer Meldung von der A42 Duisburg-Dortmund zwischen Krange und Kreuz Herne. 1 Kilometer stockender Verkehr.
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1: Ich wünsche euch einen guten Start in den Feierabend mit uns.

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0: Neu bei uns im besten Mix Flow mit Leak It um 20 Minuten vor 6 am Dienstag. Ihr habt ja schon in unseren Nachrichten gehört, der große Waldbrand im belgischen Nationalpark Hohes Venn hat sich aktuell nicht weiter nach Deutschland ausgebreitet und auch im Hürtgenwald, rund 20 Kilometer von Monschau entfernt, hat sich die Lage weiter entspannt. Das war auch dank einer Spezialeinheit der Feuerwehr möglich, das AdFire-Katastrophenschutzteam Deutschland aus Osnabrück. Das kommt immer dann zum Einsatz, wenn es Erdbeben oder eben große Waldbrände gibt. Thorsten Ortmann konnte mit einem Vertreter des Teams sprechen. Thorsten, was macht dieses Spezialteam so besonders?
1: Ja, es sind alle Spezialisten, wenn es um solche Großbrände geht, aber sie helfen auch bei der Suche und Rettung von Verschütteten nach einem Erdbeben. Und gerade bei Großbränden haben sie es sich zur Aufgabe gemacht, die besten Taktiken weltweit zusammenzutragen. Darum hat das Team auch in solchen Lagen viele Möglichkeiten und Kenntnisse, sagt Jean Micke.
2: Beispielsweise mit dem taktischen Feuereinsatz, also das, was man gemeinläufig als Gegenfeuer bezeichnen würde. Wir haben Luftkoordination, dass man Hubschrauber gezielt einsteuert und lenkt. Wir können Feuer prognostizieren und analysieren.
1: Und genau dieses Wissen geben sie auch regelmäßig an lokale Feuerwehren weiter.
0: Das Team, das ist ja schon bei Großbränden in Südafrika und Südeuropa im Einsatz gewesen und aktuell eben auch in Monschau, ne?
1: Ja, in Monschau geht es darum, die Feuerwehrkollegen vor Ort zu beraten, damit man bestens vorbereitet ist, sollte das Feuer möglicherweise doch noch von Belgien aus über die deutsche Grenze Richtung Monschau kommen.
2: Wir waren dort mit Fachberatern, um einzuschätzen, ob eine Evakuierung notwendig sein sollte. Wir versuchen, Informationen zur Verfügung zu stellen hinsichtlich Wetterlagen und natürlich auch Feueranalyse.
1: Und auch beim Brand im Hürtgenwald war das Team im Einsatz.
0: Wie sehen denn die Experten des AdFire-Teams die vielen Waldbrände derzeit?
1: Ja, die sehen die aktuellen Waldbrände als Vorgeschmack auf das, was uns in der Zukunft noch blüht. Denn der Klimawandel sorgt dafür, dass wir im Hochsommer zunehmend Bedingungen wie in Südeuropa haben. Und dort gibt es ja regelmäßig Waldbrände und der Brand im Hürtgenwald sah ähnlich aus. Nochmal Jean Micke.
2: Was wir dort gesehen haben, das war schon eine neue Generation von Feuer, die uns vor ganz andere Herausforderungen stellen, wo wir uns neu aufstellen müssen, wo wir neu denken müssen.
1: Das sehen auch die Umweltverbände ähnlich. BUND und NABU sagen, unsere Landschaften müssen widerstandsfähiger werden, unter anderem dadurch, dass man die trockenen Wälder, Moore und Auen wieder zu Wasserspeichern macht.
0: Thorsten Ortmann über die Spezialisten des AdFire-Teams aus Osnabrück, eine Spezialeinheit für Großbrände und andere Naturkatastrophen.

Calvin Harris und Rihanna, this is what you came for. So, ich werde jetzt gleich noch hier ein paar Knöpfchen drücken. Vorher sage ich euch aber tschüss, wünsche euch einen schönen Dienstagabend, einen schönen Feierabend und wir hören uns morgen Nachmittag wieder. Ich bin Achim Breikschat. Bis morgen. Macht's gut. Ciao, ciao.

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1: Mit Lena Bauer, guten Abend. 260 Millionen Euro Schaden und das mit Kreditkartenbetrug. Den sollen Kriminelle verursacht haben. Und jetzt hat in dem Zusammenhang die Generalstaatsanwaltschaft Koblenz Anklage gegen 9 Beschuldigte erhoben. Hinter dem Kreditkartenbetrug soll demnach ein internationales kriminelles Netzwerk stecken. Jannik Böke aus dem Nachrichtenteam hat mehr Details zu dem Fall.
2: Die Beschuldigten sollen über Jahre hinweg Daten von mehr als 3 Millionen Kreditkartenbesitzern aus 193 Ländern auf kriminelle Weise beschafft haben. Der Trick, statt große Abbuchungen durchführen zu lassen, setzten die Kriminellen auf ein Netzwerk aus Scheingesellschaften. Die buchten dann Kleinbeträge mit kryptischen Bezeichnungen von den Kreditkartenkonten ab. Vielen Opfern fiel der Betrug deshalb gar nicht erst auf. Insgesamt sollen die Kriminellen mehr als 260 Millionen Euro erbeutet haben. Die Generalstaatsanwaltschaft wirft den Beschuldigten neben bandenmäßigen Computerbetrug auch Geldwäsche, die Infiltration des deutschen Finanzsystems und die Schaffung eines Schattenfinanzwesens vor. Wann das Hauptverfahren eröffnet wird, entscheidet das Landgericht Koblenz.
1: Und damit jetzt zu weiteren Meldungen im Überblick. Im Hohenfenn kämpfen Einsatzkräfte weiter gegen ein Übergreifen des Feuers auf Deutschland. Dafür ziehen sie jetzt Brandschneisen nahe der Grenze. Die Ausbreitung des Feuers sei zwar gestoppt, ein Teil der Brandfront bleibt laut Behörden aber kaum erreichbar. Die Landwirte in Deutschland machen sich Sorgen um ihre Ernte in diesem Jahr. Hitze und Trockenheit sorgen sehr wahrscheinlich dafür, dass sie deutlich kleiner ausfällt. Davon geht der Bauernverband mit Blick auf seine vorläufige Bilanz dazu aus. Die hat er heute vorgestellt. OpenAI hat eine neue ChatGPT-Version für Jugendliche vorgestellt. Neu sind unter anderem häufigere Pausenerinnerungen und ein Lernmodus, der mit leitenden Fragen statt direkten Antworten reagiert. Und einige Einstellungen wie der Sprachmodus sind nicht verfügbar. Vorher hatte es immer wieder Kritik und auch Klagen gegeben, die nach Sicht der Kläger mit ChatGPT in Verbindung stehen. In Köln ist ein Dieb mit einem echten Goldschatz aus der Kaiserzeit verschwunden. Laut Polizei geht es um 135 Goldmünzen im Wert von 100.000 Euro. Geklaut wurden diese demnach einem Senior, der hatte einen vermeintlichen Trödelhändler zu sich in die Wohnung gelassen. Dem zeigte er seine Holzschatzkiste mit den Goldmünzen drin. Statt über die Münzen zu sprechen und möglicherweise zu verhandeln, gab der Mann vor, seinen Transporter holen zu müssen. Er verließ die Wohnung und kam nicht mehr wieder. Und auch die Goldmünzen waren spurlos verschwunden, so die Polizei. Die ermittelt jetzt in dem Fall. Und das waren die Nachrichten mit Lena Bauer.
0: Das Wetter.
3: Nichts Neues, es bleibt dicht bewölkt und verregnet in der Nacht und morgen auch noch. Die Werte gehen jetzt in der Nacht zurück auf 18 bis 13 Grad. Morgen rauf auf 19 bis 23. Dann, wie gesagt, einige Regenschauer dabei, stellenweise auch mal kräftige. Und ein ordentlicher Wind geht auch noch. Ein kleines bisschen Entspannung ist für Donnerstag in Sicht.
0: NRW Verkehr.
3: Und hier kommen die Staus ab 8 Minuten Zeitverzug. Die A1 Münster Richtung Köln zwischen Kamen Zentrum und Schwerte 11 Kilometer Stau, 26 Minuten plus. Die A4 Aachen Richtung Köln zwischen Kreuz Köln West und Eiffeltor 4 Kilometer, 12 Minuten plus. Die 4 jetzt von Köln in Richtung Aachen zwischen Dreieck Heumar und Kreuz Köln Süd 3 Kilometer, 10 Minuten plus. Die A46 Heinsberg Richtung Düsseldorf zwischen Kreuz Holz und Jüchen 1 Kilometer, 9 Minuten plus. Und die 46 von Düsseldorf Richtung Heinsberg zwischen Erkelenz Süd und Hückelhofen West. 3 Kilometer Stau, eine Stunde Zeitverzug. Da hat es einen Unfall gegeben, die Autobahn ist gerade gesperrt. Gutes Durchkommen.
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3: Heute feiert eine Legende Jubiläum. Verona Poot, damals Feldbusch, ist vor 30 Jahren mit ihrer schrägen Fernsehshow Peep gestartet. Und für alle, die jetzt mehr Frage als Ausrufezeichen bzw. FSK 18 Schilder über dem Kopf haben, gleich die Huldigung und Auflösung durch unseren Comedian Hannes Höfer. Ich bin Markus Steinacker. Hi!

0: Dienstagabend, der 18. August. Und heute vor 30 Jahren hat Verona Poth, damals noch Verona Feldbusch, das erste Mal die Piepshow im Fernsehen moderiert. Ja, die eine Hälfte von euch fragt sich jetzt, wer und was und warum überhaupt. Hier kommt ein bisschen Nachhilfe in Sachen urzeitliche Erotikshows. Comedian Hannes Höfer erinnert sich gerne.
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2: War die Piepshow nur eine Sendung, wo übers Knattern gesprochen wurde? Oder hat die vielleicht viel dafür getan, dass wir heute alle nicht so einen gesellschaftlich konfektionierten Stock im Arsch haben? Hatte die Piepshow vielleicht sogar eine Vorreiterrolle? Naja, in dem Fall eine Vorreiterstellung. Aber gut, Piepshow kennt ihr ja noch. Ganz lange mit Verona, damals noch Feldbusch als Moderatorin, das war eine Sex-Talkshow. Ein GV-Gespräch, ein Schnackselschnack, ein Dickdialog, ein Pimperplausch. Ach, ihr wisst schon Bescheid. Oder war es vielleicht auch mehr? Vielleicht sogar ein soziologisch wichtiges Bildungsformat. Na gut, dagegen spricht, dass das Ganze auf RTL 2 lief, ne? Heute gibt's da ja kaum eine Show, wo keiner seinen Schniepi in die Kamera hält. Also ich leg mich fest, ich habe keine Ahnung. Ich weiß nur, mich als pubertierenden Jungen hat die Sendung sehr interessiert. Und Verona als ernstzunehmende Journalistin fand ich fesselnd. Also immer dran denken, es ist wichtig, dass wir über alles reden können. Und genauso wichtig, dass wir nicht über alles reden müssen.
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0: Das Wetter.
1: Das nassgraue Wetter hält sich noch über uns. In der Nacht ziehen weiter einzelne Schauer durch. Dazu kühlt es ab auf Minimum 13 Grad. Morgen geht es dann auch mit dichten Wolken und Regen weiter. Stellenweise gibt es auch kräftige Schauer. Dazu noch 18 bis 23 Grad. Am Donnerstag gibt es immer längere trockene Phasen.
0: NRW Verkehr.
1: Die Staus ab 5 Minuten Zeitverzug. A3 Köln Richtung Oberhausen zwischen Dreieck Langenfeld und Kreuzhilden 2 Kilometer 7 Minuten. A4 Aachen Richtung Köln zwischen Kreuz Köln West und Köln Eiffeltor 3 Kilometer Stau, auch 7 Minuten plus. Die A46 Düsseldorf Richtung Heinsberg zwischen Erkelenz Süd und Hückelhofen West 4 Kilometer Stau, 21 Minuten plus. Und A562 Bonn-Rheinaue Richtung Bonn-Ost zwischen Bad Godesberg und Ramersdorf, 1 Kilometer und 5 Minuten extra. Kommt gut durch.
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1: Anderen Menschen einen Vogel zeigen. Das kann sehr teuer werden. Erstens, wenn man eine bedrohte Tierart einführt und das jemand vom Zoll mitbekommt. Oder zweitens, wenn man sich damit über Verkehrsteilnehmer aufregt. Weil zweiterer Fall deutlich öfter auftritt, gucken wir gleich mal in den Bußgeldkatalog, wie teuer das ist, wenn man anderen einen Vogel zeigt. Ich bin Markus Steinacker, zeige euch einen schönen Paradiesvogel hier, Elton John.

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0: Schönen Dienstagabend. Markus Steinacker hier. Wir haben schon drüber gesprochen, der Ton auf den Straßen wird rauer. Das zeigt eine neue Langzeitstudie von Unfallforschern. Mehr Drängeln, mehr Aggression, mehr aufs Lenkrad prügeln und vielleicht auch der ein oder andere Mittelfinger. Kollege Robert Jans, aber das, was man dem anderen da aus dem Autofenster zeigt, kann ziemlich teuer werden.
1: Ja, Mittelfinger, Vogel zeigen oder auch andere kreative Gesten, so nenne ich das mal, sind Beleidigungen. Ne? Und das wiederum ist keine Ordnungswidrigkeit, sondern sogar eine Straftat.
0: Und online findet man ja auch ganz wilde Tabellen. Zunge raus, 150 Euro oder Vogel zeigen, 750 Euro.
1: Das stimmt, das ist aber kein offizieller Bußgeldkatalog wie Handy am Steuer 100 Euro oder nicht angeschnallt 30 Euro, sondern das sind alles Beispiele aus einzelnen Gerichtsurteilen.
0: Also das heißt jetzt, für den Mittelfinger gibt es gar keinen festen Preis?
1: Genau, Geldstrafen werden in Tagessätzen berechnet und die richten sich nach dem Einkommen. Der ADAC sagt, bei Beleidigungen im Straßenverkehr sind häufig etwa 20 bis 30 Tagessätze drin. Deshalb kann die gleiche Geste für den einen einige hundert und für den anderen mehrere tausend Euro bedeuten. Ah. Und entscheidend ist immer auch die konkrete Situation.
0: Ja, was ist denn jetzt zum Beispiel mit Sachen, die, denke ich mal, jeder schon gemacht hat, so ein freundliches? Bist du bescheuert?
1: Ja, auch das kann eine Beleidigung sein. Selbst der, ich nenne das mal, der Scheibenwischer, ne?
0: Ja.
1: Wird ja sinngemäß verstanden als, du hast sie nicht alle. Aber genau. Gerichte schauen immer auf den Kontext. Also nicht jede unhöfliche Bemerkung und Geste ist direkt strafbar. Die vielleicht beste Regel fürs Auto ist deshalb ziemlich einfach. Denken darf man sich viel, zeigen oder brüllen sollte man es vielleicht lieber nicht.
0: Ja, dann würden die Statistiken auch mal besser ausfallen, wenn wir das alle so machen würden. Danke auf jeden Fall für die Infos, Robert Jans.
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1: Mit Lena Bauer, guten Abend. Unzählige Bewerbungen, lange Warteschlangen bei Besichtigungen und dann doch keine Zusage. Es geht ums Thema Wohnungssuche. Die ist vor allem in großen Städten oft eine Herausforderung. Von der Politik gab es in der Vergangenheit immer wieder Versprechen dazu, dass etwas dagegen getan wird. Und die Bemühungen dazu hat sich jetzt das Statistische Bundesamt angeschaut. Jannik Böke aus der Nachrichtenredaktion. Das Bundesamt sieht die Bemühungen positiv.
2: Absolut. Zum zweiten Mal in Folge sind im Juni deutlich mehr Baugenehmigungen erteilt worden. Für die ersten 6 Monate ergibt sich sogar ein Plus von über 15% im Vergleich zum Vorjahr. Ein Plus so groß wie seit 10 Jahren nicht mehr. Die Statistiker sagen aber auch, der aktuelle Anstieg erfolgt vom niedrigen Niveau der Vorjahre. Schätzungen zufolge fehlen immer noch etwa 1 Million Wohnungen in Deutschland. Da gibt es also noch einiges zu bauen.
1: Und Baugenehmigungen, um die es ja bei der Auswertung vom Statistischen Bundesamt geht, bedeuten ja nicht, dass automatisch losgebaut wird, sagst du.
2: Darauf macht auch der Hauptverband der deutschen Bauindustrie aufmerksam. Die Auftragseingänge bleiben demnach fragil, was zeigt, dass immer noch wenig gebaut wird, so der Verband. Bundesbauministerin Huberts ist trotzdem optimistisch. Der Bauturbo, also zum Beispiel die schnelleren Genehmigungsprozesse für den Wohnungsbau, nehmen Fahrt auf, auch wenn man noch längst nicht da sei, wo dieses Land beim Wohnungsbau stehen muss, so die Ministerin.
1: Und damit zu weiteren Meldungen in der Zusammenfassung. Nach dem intensiven Regen sind langsam steigende Pegelstände in NRW in Sicht. Das Wasserstraßen- und Schifffahrtsamt Rhein rechnet damit, dass der Pegel bei Düsseldorf spätestens morgen von 0 auf 5 cm steigt. Mit einem ähnlichen Anstieg rechnet es für Köln und Emmerich. Die Kontrollen an den deutschen Grenzen sollen noch einmal ein halbes Jahr weiterlaufen, also bis Mitte März. Bundesinnenminister Dobrindt hat die Verlängerung nach Angaben seines Ministeriums offiziell bei der EU-Kommission angemeldet. Dobrindt begründet den Schritt mit der Lage an den europäischen Außengrenzen. Die Landwirte in Deutschland machen sich Sorgen um ihre Ernte in diesem Jahr. Hitze und Trockenheit sorgen sehr wahrscheinlich dafür, dass sie deutlich kleiner ausfällt. Davon geht der Bauernverband mit Blick auf seine vorläufige Bilanz dazu aus. Die hat er heute vorgestellt. Aus dem Handwerk gibt es positive Nachrichten in Sachen Azubis. Das Handwerk zählt ein Plus an neuen Ausbildungsverträgen. Handwerkspräsident Dittrich spricht von knapp 68.000 neuen Azubis in diesem Jahr bis zum Stichtag Ende Juni. Das entspreche einem Plus von fast 5% im Vergleich zum Vorjahr. So viele neue Azubis gab es demnach zuletzt 2018. Viele junge Menschen sehen im Handwerk wieder eine sichere Zukunft, auch mit Blick auf künstliche Intelligenz, meint Handwerkspräsident Dittrich. Als mögliche Gründe nennt er Imagekampagnen und auch Verdienst sowie Karrieremöglichkeiten seien besser geworden. Aber trotz des Anstiegs seien noch immer viele Stellen frei. Und das waren die Nachrichten mit Lena Bauer.
3: Das Wetter. Das fühlt sich fast schon nach Kürbissuppe an, ist aber nur ein Zwischenspiel. Der Sommer ist noch nicht vorbei. Aber in der Nacht und morgen sieht's halt eben herbstlich aus. Aus dichten Wolken fällt immer wieder Regen. Morgen gibt's stellenweise auch mal kräftige Schauer. Es bleibt aber noch verhältnismäßig mild. 18 bis 23 Grad maximal. Am Donnerstag gibt's auch wieder ein bisschen Entspannung mit Auflockerungen und trockenen Phasen.
0: NRW Verkehr.
3: Und wir haben gerade noch Stau auf der A3, Köln Richtung Oberhausen, zwischen Solingen und Kreuzhilden, 1 Kilometer, 4 Minuten plus. Auf der A4, Aachen in Richtung Köln, zwischen Kreuzköln West und Eiffeltor, 2 Kilometer, 3 Minuten plus. Die A45, Dortmund Richtung Hagen, zwischen Kreuz Dortmund-Witten und Westhofener Kreuz, 2 Kilometer, 13 Minuten plus. Und auf der A562, Bonn-Rheinaue Richtung Bonn-Ost, zwischen Bad Godesberg und Ramersdorf, 1 Kilometer und 4 Minuten extra. Gute Fahrt!
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3: Der Klimawandel sorgt dafür, dass wir längere Dürrephasen haben. Die trocknen die Wälder aus. Und wenn dann ein Dödel nicht aufpasst und mit einer Kippe oder einem Feuer den Wald in Brand setzt, setzt das immer öfter mehr Asche und klimaschädliche Gase frei. Ja, und macht Waldflächen kaputt, was den Klimawandel noch mehr anheizt. Wie können wir das ausbremsen? Das ist die Politik gefragt. Aber die dreht sich leider auch noch zu oft im Kreis. Sprechen wir gleich mal ausführlich drüber, wo es hakt. Ich bin Markus Steinacker.

0: Erst hat es Spanien getroffen, dann Frankreich, Griechenland und dann auch Belgien und uns in Deutschland. Die vielen Waldbrände sind eine große Gefahr für uns und sie werden durch den Klimawandel begünstigt. Überall, wo es brennt, gehen die Feuerwehrleute wirklich natürlich mit allem vor, was sie haben, auch mit Hilfe aus dem EU-Ausland. Wir fragen uns aber, was unternimmt die Politik? José Nasciandi aus unserem Landtagsstudio hat dazu recherchiert. José, in NRW gibt es seit einiger Zeit ein Waldbrandschutzkonzept. Was steht da drin?
1: In diesem Konzept geht es um drei Dinge. Waldbrände sollen möglichst verhindert werden, sie sollen möglichst früh erkannt werden, wenn sie da sind, und dann auch schnell bekämpft werden. Landesweit gibt es zum Beispiel zwei sogenannte Firefighter. Das sind geländegängige Fahrzeuge mit jeweils 10.000 Litern Löschwasser. Am Niederrhein läuft seit zwei Jahren ein Pilotprojekt mit Kameras, das sogenannte Firewatch-System. Das kann Rauchentwicklungen aus bis zu 20 Kilometern Entfernung erkennen. Das ist wichtig, denn im Schnitt gibt es in NRW mittlerweile etwa alle drei Tage einen Waldbrand. Die allermeisten sind zwar sehr klein, aber der Klimawandel sorgt für trockenere Wälder und damit auch für eine größere Gefahr.
0: Aber das ist auch schon eine krasse Zahl. Und gleichzeitig gibt es jetzt auf Bundesebene Forderungen, das Grundgesetz zu ändern, um Deutschland besser an die Folgen des Klimawandels anzupassen. Was soll sich dadurch ändern und warum ist das politisch so schwierig?
1: Ja, die fünf SPD-Minister der Bundesregierung wollen die Klimaanpassung, den Hitzeschutz und den Naturschutz im Grundgesetz verankern. Das klingt zunächst ziemlich abstrakt, aber es hätte konkrete Folgen. Der Bund könnte sich dann nämlich juristisch einwandfrei an den Maßnahmen von Ländern und Kommunen finanziell beteiligen, zum Beispiel beim Hitzeschutz oder beim Hochwasserschutz, auch beim Waldbrandschutz. Die Union, die ist ja auch Teil der Bundesregierung, die sieht das allerdings skeptisch und sieht im Bundestag keine Mehrheit für eine Grundgesetzänderung. Die Skepsis hat auch ein bisschen damit zu tun, dass der Klimaschutz, auch der Klimawandel in Teilen der CDU jetzt nicht unbedingt beliebte Themen sind.
0: NRW rüstet sich gegen Waldbrände, aber bei der grundsätzlichen Frage, wie Bund, Länder und Kommunen die Folgen des Klimawandels gemeinsam bewältigen und finanzieren sollen, da ist politisch noch vieles offen. Wir haben es natürlich für euch weiterhin im Blick.
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0: Das Wetter.
1: Das steht heute und morgen noch auf nass-grau. Immer wieder kommen Schauer runter. Morgen gibt es hier und da auch mal kräftige Schauer. Erst am Donnerstag gibt es mal trockene Phasen und temperaturtechnisch keine großen Überraschungen. In der Nacht jetzt Minimum 18 bis 13 Grad. Morgen tagsüber maximal 20 bis 23.
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1: Und wir haben noch stockenden Verkehr auf der A2 Oberhausen Richtung Hannover zwischen Dorp und Mengede und Lünen Süd. 2 Minuten plus. Ein Stau auf der A4 Aachen Richtung Köln zwischen Kreuz Köln West und Eiffeltor. 1 Kilometer Stau. 3 Minuten plus. Und auf der A45 Dortmund Richtung Hagen zwischen Kreuz Dortmund Witten und Westhofener Kreuz. 2 Kilometer Stau. Seid ihr in 18 Minuten durch. Gute Fahrt.
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1: Was ist Liebe? Schwierige Frage, die aber jetzt ein Franzose entschlüsselt haben will. Natürlich, Franzose, leidenschaftlich, lustvoll, würde man denken. Aber der Typ kommt nicht mit Gedichten, Wein und Rosen um die Ecke, sondern mit Tabellen. Ein französischer Mathematiker hat die Liebesformel entdeckt. Wollen wir der glauben? Wir hören gleich mal rein mit Kollege Kevin Zimmer. Ich bin Markus Steinacker. Bonsoir.

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0: schönen Dienstagabend. Gibt es eine Formel, die die Liebe beschreibt? Ein französischer Mathematikprofessor meint, sie gefunden zu haben, und er präsentiert die Überraschung in seinem neuen Buch. Also die Formel für gutes Marketing hat er auf jeden Fall schon mal verstanden. Aber wie ist das mit dieser Liebesformel? Kollege Kevin Zimmer hat da berechtigte Zweifel.
1: Ein Mathematikprofessor als Liebesexperte in etwa so plausibel, wie wenn ein Metzger dir sagt, ich kann in der Theorie auch Schönheits-OPs, hat ja auch irgendwie mit Wegschneiden zu tun. Ne? Manchmal braucht man für die Beziehung keine mathematische Formel, denke ich ja. Eigentlich haben wir doch eigene Formeln tief in uns. Wir wissen, Frauen wollen keinen Sex, weil sie Kopfschmerzen haben, und Männer wollen Sex, weil sie Kopfschmerzen haben. Gleich Problem. Ja? Und das Problem hat bisher noch keine mathematische Formel gelöst bekommen.
2: Also ich schaue mir das nicht länger an.
1: Und überhaupt, so eine Formel setzt einen doch unnötig unter Druck, und Mathe war jetzt eh nicht so die Stärke von mir. Die Gefahr, dass ich mich bei der Liebesformel verrechne, ist 50-50. Mein Mathelehrer hätte gesagt, das ist jetzt schon sehr optimistisch gerechnet.
3: 1 und 1 ist 1 und nicht 3.
1: So in etwa. Bisher war die mathematische Formel, an die wir Männer uns gehalten haben, Packung Milka-Herzen plus eine Rose plus Romantik-Wellness-Weekend gebucht, gleich. Wie dann aber diese Ergebnisse zustande kommen, dass die Frau bei dem Wellnessurlaub wirklich Wellness machen will und zweimal am Tag einen Behandlungstermin im Wellnessbereich gebucht hat bei einem gewissen Ricardo, das weiß ich auch nicht. Wo war die Rechnung falsch, dass am Ende nicht ich, sondern Ricardo dabei rauskam?
4: Eine Frechheit!
1: Da kann ein Mathematikprofessor noch so lange rumrechnen und eine Formel zusammenklöppeln, die angeblich voraussagt, wie lange eine Beziehung hält oder nicht. Aber eine Beziehung hält doch vor allen Dingen, wenn man sie jeden Tag frisch hält, sich liebe Sachen sagt, Komplimente ausspricht.
5: Zum Beispiel, du bist sehr süß, hast ein super süßes Lächeln.
1: Geht doch, jetzt nur nichts mehr sagen, dann haben wir's.
5: Besonders durch dein rundes Gesicht kommt das Lächeln sehr im Vorschein.
1: Falscher Lösungsweg.
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1: Ich bin David Büchner. Die Kontrollen an den deutschen Außengrenzen sollen um ein weiteres halbes Jahr bis Mitte März verlängert werden. Das hat Bundesinnenminister Alexander Dobrindt jetzt offiziell bei der EU-Kommission angemeldet.
2: Eigentlich sollen im Schengen-Raum die Grenzen offen sein. Doch schon seit 2 Jahren gilt das für die deutschen Außengrenzen nicht mehr. Die Bundesregierung will so die Zahl der unerlaubten Einreisen verringern. Kritik daran gibt es immer wieder. Doch jetzt kommt, wenn die EU-Kommission nicht widerspricht, die nächste Verlängerung. Innenminister Dobrindt hatte das schon vor kurzem angekündigt. Nach dem Massenansturm von Migranten auf die spanische Exklave Ceuta in Nordafrika. Aus Berlin, Thomas Brockt.
1: Hunderte Einsatzkräfte haben auch heute verhindert, dass die Flammen im belgischen Naturschutzgebiet Hohes Venn auf die deutsche Seite übergreifen. Immer mehr zum Problem wird aber der belastende Brandrauch. Die Müllabfuhr in Monschau setzte Atemschutzmasken ein. Der Brandgeruch ist inzwischen sogar bis nach Köln gezogen. Die Stadt liegt gut 100 Kilometer entfernt. Die Zahl der Ebola-Erkrankten und Toten in der Demokratischen Republik Kongo steigt weiter schnell. Seit Mai sind schon mehr als 5000 Fälle bestätigt, teilte die WHO mit.
3: Noch nicht einmal 100 Tage dauert der Ebola-Ausbruch im Kongo an. Und er ist schon jetzt der Ausbruch mit dem rasantesten Anstieg. Mehr als 5000 Fälle und fast 2400 Tote in so kurzer Zeit, das gab es im vergleichbaren Zeitraum auch nicht während des großen Ebola-Ausbruchs in Westafrika. Schlimmer noch, Experten fürchten, dass viele Fälle gar nicht registriert werden. Gerade in entlegenen Gebieten erkranken und sterben Menschen ohne Schutzmaßnahmen. Den Helfern läuft die Zeit davon. Aus Nairobi, Eva Kraftschick.
1: Für den Facebook-Konzern Meta hat in den USA ein potenziell folgenschwerer Prozess begonnen, in dem es um die Nutzung seiner Apps durch Kinder geht. Mehrere US-Bundesstaaten werfen dem Unternehmen vor, Kinder bei Facebook und Instagram bewusst verleitet zu haben. Zugleich habe Meta Risiken vor Eltern und der Öffentlichkeit verborgen. Der Konzern weist die Vorwürfe zurück. Und das waren die Nachrichten mit Babette Büchner.
4: Das Wetter.
5: Nichts Neues, es bleibt dicht bewölkt und verregnet in der Nacht und morgen auch noch. Die Werte gehen jetzt in der Nacht zurück auf 18 bis 13 Grad, morgen rauf auf 19 bis 23. Dann, wie gesagt, einige Regenschauer dabei, stellenweise auch mal kräftige und ein ordentlicher Wind geht auch noch. Ein kleines bisschen Entspannung ist für Donnerstag in Sicht.
4: NRW Verkehr.
5: Wir haben noch Stau auf der A45 Dortmund Richtung Hagen zwischen Kreuz Dortmund-Witten und Westhofener Kreuz 2 Kilometer, 12 Minuten plus. Und auf der A46 Wuppertal Richtung Düsseldorf zwischen Wuppertal-Elberfeld und Katernberg dichter Verkehr und 1 Minute extra. Gutes Durchkommen.
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5: Ui, da müssen wir vielleicht auch mal vorsichtig sein, wenn wir was raushauen. Nicht, dass wir in die Statistik mit reinspielen, buchstäblich. Wenn neue Musik rauskommt, dann gibt's im Straßenverkehr mehr Unfälle. Wir gucken gleich mal genauer auf die Statistik. Bis dahin spiele ich euch nur bekannte Songs im besten Mix. Fever Dream von Alex Warren, Belong Together von Mark Ember und Culture Club Do You Really Want to Hurt Me?
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0: Der Dienstagabend mit Markus Steinacker. Hallo. Es gibt verrückte Studien und es gibt verrückte Studien mit verrückten Ergebnissen. Ein US-Forscherteam hat jetzt rausgefunden, wenn Musikalben veröffentlicht werden, gibt's mehr Verkehrsunfälle. Das klingt erstmal komplett absurd. Das ist aber wirklich so. Kollege Sascha Fassbender, es gibt einen Zusammenhang, aber kein direkt, ne?
1: Genau, der Zusammenhang ist dann eher, ja, keine Ahnung, Taylor Swift hat ein neues Album veröffentlicht und weil deswegen mehr Leute auf dem Handy tippen, die Musik suchen oder sich im Auto von den Liedern irgendwie ablenken lassen, könnte es mehr Unfälle geben.
0: Gut, die Forschung dazu war jetzt auch gar nicht so schwer.
1: Nee, genau. Streaming-Zahlen und Klicks sind öffentlich zugänglich und Unfallzahlen eben auch. Und wenn dann die Unfallzahlen immer hochgehen, wenn Alben veröffentlicht werden, könnte es eben einen Zusammenhang geben. Bei der Studie geht's aber vor allem um Alben von größeren Stars. Klar, die werden mehr gehört.
0: Klar. Wie sieht's denn da mit der Musikrichtung aus genau?
1: Dazu hat das Forschungsteam in dem Fall hier nichts gemacht, aber andere. Da braucht so das musikalische Mittelding, denn zu langsame Musik könnte uns beim Autofahren so eher müde machen. Zu schnelle Musik bewirkt dann wiederum das Gegenteil. Und Texte sind wichtig. Am besten nichts, das irgendwie zum Nachdenken oder so anregt oder ablenkt. So oder so, das Musiktempo ist wichtiger als die Musikrichtung.
0: Okay, unser nächster Song passt da vom Tempo her. Der ist nicht zu schnell und nicht zu langsam. Und beim Text muss man gar nicht lange nachdenken. Ist nämlich auf Deutsch.
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0: Das Wetter.
1: Das nassgraue Wetter hält sich noch über uns. In der Nacht ziehen weiter einzelne Schauer durch. Dazu kühlt es ab auf Minimum 13 Grad. Morgen geht es dann auch mit dichten Wolken und Regen weiter. Stellenweise gibt es auch kräftige Schauer. Dazu noch 18 bis 23 Grad. Am Donnerstag gibt es immer längere trockene Phasen.
0: NRW Verkehr.
1: Einmal Vorsicht bitte auf der A45 Hagen Richtung Gießen. Zwischen Kreuz Olpe Süd und Freudenberg, da hat es einen Unfall gegeben. Der rechte Fahrstreifen ist blockiert. Es staut sich noch auf der A44 Aachen Richtung Mönchengladbach. Zwischen Bruchweiden und Alsdorf, dichter Verkehr, 8 Minuten plus. Und auf der A45 von Dortmund Richtung Hagen. Zwischen Dortmund Süd und Westhofener Kreuz, 1 Kilometer, 4 Minuten plus. Gute Fahrt!
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1: Täuschungen werden immer besser, falsche Nachrichten immer dreister und wir neigen dazu, auch immer weniger nachzudenken über das, was uns da in den Feed gespült wird. Deshalb ist es umso wichtiger zu erkennen, was ist echt und was will mich täuschen und vielleicht auch warum. Wie erkenne ich KI-Fakes? Gleich unser Thema. Markus Steinacker hier. Schönen Abend euch.

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0: Der Dienstagabend mit Markus Steinacker. Immer mehr Lokalpolitiker werden im Vorfeld von Wahlen Opfer von Fake-News-Kampagnen im Netz. Einer von ihnen ist Erik Stehr.
1: Die Vorwürfe, die insgesamt so aufgemacht wurden, sind reichen von Mord an meiner Oma, die nie existiert hat, bis hin zu Betrug an meiner Universität oder auch irgendwelchen illegalen Sexpartys.
0: Nichts davon stimmt. Erik Stehr ist Lokalpolitiker der Partei Die Linke und Kandidat bei den Landtagswahlen in Sachsen-Anhalt. Dort wird im September gewählt und Kollege Thorsten Ortmann, Experten vermuten die Quelle der Fake News in Russland. Was ist das Motiv?
2: Es geht zum Beispiel darum, Politiker zu schwächen, die die Ukraine in ihrem Kampf gegen Russland unterstützen. Es geht auch darum, das Meinungsbild in der Bevölkerung diesbezüglich zu verändern. Und um das zu erreichen, betreibt Russland spezielle Trollfabriken. Das sind Büros, die solche Fakes gezielt verbreiten, sagt Caroline Schwarz, Expertin für Desinformation.
3: Heute werden und wurden die betrieben durch Oligarchen vor allem. Das hilft so ein bisschen auch, eine Distanz zu schaffen zum Staat, wenn der das eben nicht direkt betreibt. Und das ist so, dass man da zur Arbeit geht, dass man einen Aufgabenkatalog erhält, den man abzuarbeiten hat. Man muss Posts erstellen, man muss Sachen reposten.
2: Und der gefakte Content wird dann auch mit Hilfe von KI über Fake-Accounts gezielt in sozialen Netzwerken verbreitet.
0: Thorsten, es gibt ja mittlerweile in sozialen Netzwerken generell unglaublich viele Fake-Sachen, Fake-Content. Wie kann ich den erkennen?
2: Ja, viele dieser Fakes sollen emotionalisieren und haben darum oft krassen Content, darum misstrauisch sein und sich zuerst fragen, kann das überhaupt sein? Ist das plausibel? Dann unbedingt die Quelle checken. Wer hat es warum gepostet? Und gibt es auch andere Quellen, die schon darüber berichtet haben? Auch bei KI-Videos kann man auf einiges achten.
3: Manchmal sind Gesichtsbewegungen immer noch ein bisschen unnatürlich. Man kann immer noch auf den Hintergrund achten, weil dann plötzlich Dinge dazukommen oder verschwinden.
2: Stimme und Betonungen wirken manchmal auch unnatürlich. Das gilt auch für Handbewegungen und Lichtverhältnisse im Video. Und man kann auch einen Screenshot machen und dann per Bildrückwärtssuche über Google gucken, ob der Content bereits in anderem Kontext kursiert. Oder man lädt ganz einfach das Foto oder das Video in einem KI-Chatbot hoch und fragt, ob es Hinweise auf Manipulationen gibt. Nicht immer, aber manchmal kann auch die KI da helfen.
0: Fake News Kampagnen vor Landtagswahlen beschäftigen aktuell die Sicherheitsbehörden. Wie ihr Fake News erkennen könnt, hat euch unser Faktenchecker Thorsten Ortmann erklärt. Dankeschön.
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1: Ich bin Babette Büchner. Die Kontrollen an den deutschen Außengrenzen sollen um weitere 6 Monate verlängert werden. Das hat Bundesinnenminister Alexander Dobrindt offiziell bei der EU-Kommission angemeldet. Das Zurückdrängen der illegalen Migration brauche weiterhin Kontrollen, sagte Dobrindt der Bild-Zeitung. Das zeige die Entwicklung an den europäischen Außengrenzen. Er hatte den Schritt schon Ende Juli angekündigt, als Zehntausende Migranten in die spanische Exklave Ceuta in Nordafrika gestürmt waren. In Sachsen-Anhalt ist heute ein neues Technologiezentrum für Drohnensicherheit eröffnet worden. Dort soll vor allem erforscht werden, wie Drohnen besser erkannt und abgewehrt werden können. Der Pilotenverband Vereinigung Cockpit fordert dafür klare Regeln.
2: Immer häufiger stören Drohnensichtungen den Luftverkehr. Beim bislang spektakulärsten Fall war Anfang August am Flughafen Leipzig eine mit Sprengstoff bestückte Drohne entdeckt worden. Seitdem wird viel über Abwehr diskutiert. Die Piloten fordern aber auch eine bessere Technik, um Drohnen möglichst schnell zu erkennen und auch einschätzen zu können, wie gefährlich sie sind. Außerdem wollen die Piloten in den Gremien vertreten sein, wo über Reaktionen entschieden wird. Denn der Abschuss einer Drohne etwa kann am Ende gefährlicher sein als die Drohne selbst. Aus Berlin, Thomas Brockt.
1: In Nordrhein-Westfalen, Hessen und in Rheinland-Pfalz ist der Sprit im Moment am teuersten. Das zeigt eine Auswertung des ADAC. Wesentlich günstiger tankt es sich dagegen aktuell in Mecklenburg-Vorpommern, Berlin und Bayern.
3: In Hessen kostet der Liter Super E10 rund 8 Cent mehr als in den 3 günstigsten Bundesländern und in NRW ist Diesel besonders teuer. Die ADAC-Experten sind sich sicher, das liegt vor allem am Niedrigwasser des Rheins. Denn die Tanklager und Raffinerien in NRW, Hessen und Rheinland-Pfalz sind viel abhängiger von den Transporten über den Fluss als die in anderen Bundesländern. Bayern zum Beispiel wird viel über große Pipelines aus dem Süden mit Rohöl versorgt. Ursula Winkler, Nachrichtenredaktion.
1: In Estland sind die ersten 4 schwedischen Gefangenen eingetroffen, die dort ihre Haftstrafe verbüßen werden. Beide Länder hatten das im vergangenen Jahr für bis zu 600 schwedische Gefangene vereinbart. Schweden hat seit mehreren Jahren ein großes Problem mit kriminellen Gangs. Dort platzen die Gefängnisse aus allen Nähten. In Estland stehen dagegen viele Zellen leer. Und das waren die Nachrichten mit Babette Büchner.
4: Das Wetter. Das fühlt sich fast schon nach Kürbissuppe an, ist aber nur ein Zwischenspiel. Der Sommer ist noch nicht vorbei. Aber in der Nacht und morgen sieht's halt eben herbstlich aus. Aus dichten Wolken fällt immer wieder Regen. Morgen gibt's stellenweise auch mal kräftige Schauer. Es bleibt aber noch verhältnismäßig mild. 18 bis 23 Grad maximal. Am Donnerstag gibt's auch wieder ein bisschen Entspannung mit Auflockerungen und trockenen Phasen.
0: NRW Verkehr.
4: Es staut sich noch auf der A1 Köln Richtung Euskirchen zwischen Kreuz Köln Nord und Bocklemünd. 1 Kilometer, 12 Minuten plus. Auf der A45 Dortmund Richtung Hagen zwischen Dortmund Süd und Westhofener Kreuz. 1 Kilometer, 3 Minuten plus. Und auf der A45 Hagen Richtung Gießen zwischen Kreuz Olpe Süd und Freudenberg. Dichter Verkehr, 1 Minute plus. Da hat es einen Unfall gegeben. Der rechte Fahrstreifen ist blockiert.
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4: Wie gut geht eigentlich Einkaufen heutzutage? Ist die Digitalisierung da hilfreich oder stört sie euch nur? Sprechen wir gleich mal ausführlich drüber. Und den besten Mix für euren Dienstagabend habe ich schon hier im Körbchen. Da hätten wir Dainoro und Gigi D'Agostino, Neues von Chris de Serendi und Michael Schulte im Angebot. Ich bin Markus Steinacker, schönen Abend euch.

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0: Digitalisierung und Automation in Deutschland funktioniert, wissen wir, nicht überall, aber an manchen Stellen doch ganz gut. Beim Einkaufen zum Beispiel. Selbstbedienungskassen sind ja mittlerweile nichts Besonderes mehr, liebe ich auch. Richtig praktisch. Kollege Stefan Rejek, wenn die machen, was sie sollen, dann geht das Scannen und Bezahlen ja relativ schnell.
1: Ja, und noch schneller geht's zum Beispiel bei Rewe mit diesen Scan-Pistolen. Mit denen scannst du die Produkte schon, wenn du sie aus dem Regal nimmst, und dann bezahlst du einfach alles am Ende gebündelt, ohne nochmal selbst kassieren zu müssen.
0: Das ist schon nicht schlecht. Ich habe aber auch gesehen, dass es mittlerweile sogar Filialen gibt, bei denen du einfach nur die Sachen nimmst und wieder gehst. Das fühlt sich irgendwie wie Klauen.
1: Ja, nur eben legal. Da sehen nämlich die Kameras, welche Produkte du nimmst. Und dadurch werden die auch ganz automatisch gescannt. Und am Ende zahlst du einfach über die App. Heißt, du musst nicht nochmal zur Kasse gehen. Pick and Go heißt das Ganze. Ist aber noch gar nicht so etabliert hier in NRW. Es gibt nämlich nur 2 Filialen, die das bisher anbieten. Was ich auch noch ziemlich genial finde, ist Drive and Go. Da bestellst du einfach vorher und holst dann deinen Einkauf mit dem Auto ab.
0: Krass, das ist so ein bisschen wie ja, Fastfood-Restaurant des Vertrauens.
1: Ja, wobei dir da die Einkäufe ja sogar direkt zum Auto gebracht werden. Sehr genial finde ich auch den neuen Tomra R2 Multifeed.
0: Okay, das klingt jetzt ein bisschen wie der Bruder von R2D2.
1: Ja, nee, nicht ganz. Das ist der neueste Pfandautomat. Den gibt's jetzt auch in immer mehr Supermärkten. Und das Besondere daran ist, dass du da bis zu 100 Flaschen einfach in so eine Wanne reinkippen kannst. Und dann zählt und sortiert der Automat alles für dich. Es geht alles in ein paar Sekunden. Ja, und dann bekommst du schon deinen Pfandbon.
0: Okay, das finde ich geil. Hast du Zeit gespart und die Finger bleiben sauber. Und es gibt ja auch den Gegentrend zu schnell, schnell, sag ich mal, nämlich Plauderkassen für Menschen, die Kontakt suchen und so ein bisschen Zeit haben. Plaudern wir gleich mal ausführlich drüber in gut einer halben Stunde.
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0: Das Wetter.
1: Das steht heute und morgen noch auf nass-grau. Immer wieder kommen Schauer runter. Morgen gibt es hier und da auch mal kräftige Schauer. Erst am Donnerstag gibt es mal trockene Phasen und temperaturtechnisch keine großen Überraschungen. In der Nacht jetzt Minimum 18 bis 13 Grad. Morgen tagsüber maximal 20 bis 23.
0: NRW Verkehr.
1: Und da haben wir gerade noch ein bisschen stockenden Verkehr. Auf der A1 Köln Richtung Euskirchen. Zwischen Kreuzköln Nord und Bocklemünd 3 Minuten plus. Auf der A3 Oberhausen Richtung Köln. Zwischen Mettmann und Solingen 1 Kilometer Stau nach einem Unfall. 34 Minuten plus. Und auf der A46 Wuppertal Richtung Düsseldorf. Zwischen Wuppertal-Elberfeld und

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2: Das Krasse ist, es gibt tatsächlich einen Supermarkt, wo es extra Plauderkassen gibt. Für Menschen, die gerne sich ein bisschen unterhalten und einfach ein bisschen mehr Zeit eingepackt haben. Hören wir gleich mal ein bisschen drüber. Jetzt hören wir erstmal Tiffany Aris und Vertigo. Markus Steinacker hier. Schönen Abend.

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0: Ja, es muss ja immer alles schnell gehen. Und auch beim Einkaufen sparen wir mittlerweile eine Menge Zeit. Selbstbedienungskassen hier, autonome Filialen, wo du die Produkte nur nimmst und dann wieder gehst. Aber es gibt auch einen Gegentrend, einen schönen Gegentrend, wie ich finde. Eine Kempener Edeka-Filiale hat nämlich seit ein paar Jahren die Plauderkasse. Hier haben sie alle Zeit der Welt. Hängt als Banner davor, besonders bei älteren Menschen, sehr beliebt.
1: Die Idee der Plauderkasse kommt im Grunde genommen von der Seniorenberatung der Stadt Kempten. Das Thema ist ja, dass ältere Menschen oft einsam sind. Und im Grunde genommen suchen die Möglichkeiten, wie man im Alltag Möglichkeiten aufbauen kann, damit Menschen Kontakt bekommen.
0: Sagt Inhaber Benedikt Steves. Es geht an der Plauderkasse aber nicht nur um den sozialen Kontakt, sondern insgesamt auch um eine entspanntere Atmosphäre.
1: Man nimmt ja vor allen Dingen einfach den Druck weg. Das ist ja oftmals beim Einkaufen so die direkteste Phase, wenn man eben dann an der Kasse dann dran ist. Dann muss man einpacken, dann muss man zahlen. Und da ist einfach das Signal ganz groß, dass es möglichst entspannt laufen soll.
0: Finde ich gut. Und wir kennen es ja alle, diese Top-Speed-Kassiererinnen und Kassierer, die 10-mal schneller kassieren, als man überhaupt einpacken kann. Besonders für ältere Menschen ist das eine entspannte Lösung und wirklich eine schöne Sache. Die Plauderkasse.

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1: Ich bin David Riemer. Die Kontrollen an den deutschen Außengrenzen sollen um ein weiteres halbes Jahr bis Mitte März verlängert werden. Das hat Bundesinnenminister Dobrindt jetzt offiziell bei der EU-Kommission angemeldet.
2: Eigentlich sollen im Schengen-Raum die Grenzen offen sein. Doch schon seit 2 Jahren gilt das für die deutschen Außengrenzen nicht mehr. Die Bundesregierung will so die Zahl der unerlaubten Einreisen verringern. Kritik daran gibt es immer wieder. Doch jetzt kommt, wenn die EU-Kommission nicht widerspricht, die nächste Verlängerung. Innenminister Dobrindt hatte das schon vor kurzem angekündigt. Nach dem Massenansturm von Migranten auf die spanische Exklave Ceuta in Nordafrika. Aus Berlin, Thomas Brockt.
1: Die syrische Regierung lässt das mutmaßlich geheime Atomprogramm unter dem früheren Präsidenten Assad durch UN-Atomwächter aufarbeiten. Der Chef der internationalen Atomenergiebehörde Grossi sagte bei einem Besuch in Syrien, es gehe um einige Tonnen an Nuklearmaterial, das missbräuchlich verwendet werden könnte. Syrien habe die Behörde darüber informiert und eine erste Inspektion ermöglicht. Das Beinahe-Unglück am Münchner Flughafen vom Wochenende beschäftigt weiter die Behörden. Von vietnamesischer Seite hieß es jetzt, dass die Maschine offenbar schon beim Start technische Probleme hatte.
3: Die Boeing der Vietnam Airlines verlor am Samstag beim Beschleunigen zeitweise an Tempo. Ein Abbruch des Starts war zu diesem Zeitpunkt aber nicht mehr sicher möglich. Das geht aus einem Untersuchungsbericht der vietnamesischen Luftfahrtbehörde hervor. Der Pilot setzte den Start fort und gab maximalen Schub. Nach dem Abheben meldete die Boeing einen sogenannten Tailstrike. Das Heck hatte die Startbahn berührt und Luftverlust an 4 Reifen, die geplatzt waren. Die Maschine kehrte nach München zurück. An Bord waren 271 Passagiere und 16 Crewmitglieder. Verletzt wurde niemand. Aus München, Fabian Schaffer.
1: Apple nimmt nach dem Druck der EU von Oktober an Änderungen am App Store vor. Entwickler von Apps, die mit Apple kompatibel sind, sollen künftig freier entscheiden können, wie sie ihre Programme vertreiben und wie Nutzer dafür bezahlen. Die Software soll neben dem App Store also auch einfacher über Internetseiten oder Online-Marktplätze von Drittanbietern heruntergeladen werden können. Für Nutzer bedeutet das künftig mehr Wahlfreiheit beim Herunterladen und Bezahlen von Apps.
0: Das Wetter.
4: Nichts Neues, es bleibt dicht bewölkt und verregnet in der Nacht und morgen auch noch. Die Werte gehen jetzt in der Nacht zurück auf 18 bis 13 Grad. Morgen rauf auf 19 bis 23. Dann, wie gesagt, einige Regenschauer dabei, stellenweise auch mal kräftige und ein ordentlicher Wind geht auch noch. Ein kleines bisschen Entspannung ist für Donnerstag in Sicht.
0: NRW Verkehr.
4: Und wir haben gerade noch Stau auf der A3. Oberhausen Richtung Köln zwischen Mettmann und Solingen. 1 Kilometer, seid ihr in 11 Minuten durch. Gute Fahrt.
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4: Mit Markus Steinacker eine entspannte Nacht euch und die passende Musik habe ich sogar auch dafür. 99er Classic hier für euch, J-Lo, If You Had My Love.

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0: Die wunderbare Olivia Dean, So Easy. 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
3: Ja, nee, ist klar.
4: Sag mal, wie geht ihr eigentlich ans Telefon? Sagt ihr da, guten Tag, mein Name ist Erika Stückenschneider, schön, dass Sie anrufen, was kann ich für Sie tun? Ich meine, das wäre mal eine schöne Begrüßung, ne? Oder geht ihr einfach ran mit dem einfachen Ja? Oder im Ruhrgebiet mit, was is? Ja, mache ich eigentlich immer. Wenn ich geschwätzig drauf bin, sage ich auch schon mal, was ist denn jetzt schon wieder? Wichtig ist aber nur, dass ihr danach blitzschnell umschaltet und die Situation erfasst. Zum Beispiel im Job. Da müsst ihr beim Anruf am Atmen schon hören, wie viel Scheiße der Kollege jetzt bei euch abladen will. Und dann muss der Return auch direkt schon kommen. Erstmal den Bittsteller sein Anliegen vortragen lassen. Dann eine lange Pause lassen und anschließend hörbar schwer ausatmen. Also, so richtig schön übers Zwerchfell, ne? Passt bloß auf, dass ihr euch dabei nicht zu sehr entspannt. Ihr braucht die Wut für das, was jetzt kommt. Genauso hörbar tief Luft holen und dann ein sensationell genervtes, ey, nicht dein Ernst, rausblöken. Ja, dann kurz warten, bis er was sagen will und dann komplett drüber bügeln mit dem ultimativen Fallbeil. Ey, ich hab doch nun weiß Gott Besseres zu tun. Offen lassen dann, ne? Und wenn dann noch keine Entschuldigung kommt, hilft der Nachsatz, was glaubt ihr eigentlich alle? Und Schluss. So, und dann ist garantiert Ruhe. Und du hast die nächsten 2 Stunden Zeit für Kaffee und Instagram.
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1: 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Das Wetter.
2: Das nassgraue Wetter hält sich noch über uns. In der Nacht ziehen weiter einzelne Schauer durch. Dazu kühlt es ab auf Minimum 13 Grad. Morgen geht es dann auch mit dichten Wolken und Regen weiter. Stellenweise gibt es auch kräftige Schauer. Dazu noch 18 bis 23 Grad. Am Donnerstag gibt es nochmal längere trockene Phasen.
3: NRW Verkehr.
2: 10:30 und wir haben eine Warnmeldung von der A40, Venlo Richtung Essen. Vorsicht bitte zwischen Duisburg-Homberg und Häfen, Fußgänger auf der Fahrbahn. Es staut sich noch auf der A3 Oberhausen Richtung Köln, zwischen Mettmann und Solingen, 1 Kilometer, 12 Minuten plus. Und auf der A30, Bad Oeynhausen Richtung Osnabrück, zwischen Bad Oeynhausen Nord und Gohfeld, dichter Verkehr, 4 Minuten plus. Gute Fahrt!
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2: Mit Markus Steinacker und dem besten Musikmix. Der macht für euch ja auch noch Überstunden. Topic mit Becky G und Sorry Papi. Jesse J spielt Domino und den Classic von Michael Jackson, Man in the Mirror haben wir. Und noch brandneue Musik von Olivia Rodrigo. Gibt's gleich.

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0: Diesen Sommer hören wir ein Album rauf und runter. Ein Album, das einen ziemlich langen Namen hat. You Seem Pretty Sad for a Girl So in Love. Also frei übersetzt. Für ein Mädchen, das so verliebt ist, wirkst du ziemlich traurig. Und da sind wir aber auch schon voll im Thema. Bei Olivia Rodrigo. In ihrem neuen Album geht's nämlich natürlich vor allem um die Liebe. Gerade auch in der Lead-Single Drop Dead, die weltweit in den Charts gelandet ist. Im Refrain heißt es Kiss me and I might drop dead. Also auf Deutsch ungefähr so, küss mich und ich fall tot um. Da wollte man natürlich von ihr wissen, so krass. Was steckt dahinter?
1: Yeah, I think that's how it feels.
2: Ja, ich glaube, genauso fühlt es sich an, wenn man jemanden kennenlernt, den man sehr mag. Es fühlt sich irgendwie fast an wie Leben oder Tod, wenn man so heftig in jemanden verliebt ist. Ich finde, dann sind einfach alle Gefühle total verstärkt und man denkt nicht mehr wirklich klar und auch nicht mehr besonders rational.
0: Ja, okay, das ist natürlich intensiv und aufgeladen, so eine Stimmung. Und Olivia hat aber auch eine ziemlich genaue Vorstellung davon, zu welchem Szenario der Song richtig gut passt.
2: Für mich fühlt sich der Song so an, wie nachts um drei noch durch die Stadt zu ziehen, vielleicht aufs Fahrrad zu springen oder jemanden im Regen zu küssen. Man hat direkt Bilder im Kopf bei dem Song und ich krieg direkt Bock im Auto, die Fenster runterzumachen und sich frei zu fühlen.
0: Ja, das ist doch schön. Also dann erstmal gucken, ob es draußen regnet. Falls nicht, Fenster runter und genießen. Falls es regnet, einfach jemanden küssen auf der Straße im Regen. Aber vorher um Erlaubnis fragen.
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1: Ich bin David Riemer. Die Kontrollen an den deutschen Außengrenzen sollen um ein weiteres halbes Jahr bis Mitte März verlängert werden. Das hat Innenminister Dobrindt bei der EU-Kommission angemeldet. Das Zurückdrängen der illegalen Migration brauche weiterhin Kontrollen, sagte Dobrindt der Bild-Zeitung. Er hatte den Schritt schon Ende Juli angekündigt, als zehntausende Migranten in die spanische Exklave Ceuta in Nordafrika gestürmt waren. In einem wegweisenden Pilotprozess vor einem US-Bundesgericht in Auckland klagen mehrere US-Bundesstaaten gegen den Facebook-Konzern Meta. Sie werfen dem Unternehmen vor, Daten von Kindern gesammelt und gegen Gesetze verstoßen zu haben. Nun sind die Eröffnungsplädoyers gestartet.
2: Das Verfahren soll 6 bis 8 Wochen dauern und auch Meta-Chef Mark Zuckerberg soll aussagen. Anwälte aus Kalifornien, Kentucky, Colorado und New Jersey verlangen umfassende Schadenersatzzahlungen und gravierende Änderungen der Plattformen Facebook und Instagram. Die Klagen von 25 weiteren Bundesstaaten werden später verhandelt. Meta wird beschuldigt, Kinder und Jugendliche gezielt von sozialen Medien abhängig zu machen und damit ihre geistige Gesundheit zu gefährden. Hinzu kommen die Vorwürfe des Datensammelns. Aus den USA, Tina Eck.
1: SPD-Chef Klingbeil sieht trotz heftiger Kritik keinen Anlass für eine grundlegende Kursänderung an der Parteispitze. Der Weg, den Parteichefin Baas und er eingeschlagen hätten, sei richtig, sagte der Vizekanzler im Sommerinterview bei Sat.1.
3: Also jeder Finanzminister, jeder SPD-Vorsitzende in der Regierung wird vor der Herausforderung stehen, da ist kein Wachstum, da sind Löcher im Haushalt und da gibt es soziale Sicherungssysteme, Rente, Pflege, Gesundheit, die, wenn wir heute nichts machen, wird das ja auch nicht besser. Dann steigen die Beiträge, dann laufen die Kosten aus dem Ruder. Und insofern ist das etwas, wo man sich mit auseinandersetzen muss. Und ich verstehe, dass das viele umtreibt. Ich verstehe auch, dass da Unmut ist. Aber ich sage Ihnen, am Ende geht es um eine Verantwortung, die wir als Sozialdemokratinnen und Sozialdemokraten für dieses Land übernommen haben.
1: SPD-Chef und Finanzminister Klingbeil. Zum Fußball. Nationalspieler Jamal Musiala hat beim FC Bayern München für einen erneuten Schreckmoment gesorgt. Wenig später aber zumindest leichte Entwarnung gegeben. Das Wichtigste zuerst, mir geht es gut. Das teilte der 23-Jährige nach dem 4:2-Sieg des Rekordmeisters im Testspiel beim 1. FC Heidenheim über soziale Medien mit. Schon am letzten Wochenende war Musiala im Test gegen RB Leipzig auf dem Rasen zusammengebrochen.
4: Das Wetter. Das fühlt sich fast schon nach Kürbissuppe an, ist aber nur ein Zwischenspiel. Der Sommer ist noch nicht vorbei. Aber in der Nacht und morgen sieht's halt eben herbstlich aus. Aus dichten Wolken fällt immer wieder Regen. Morgen gibt's stellenweise auch mal kräftige Schauer. Es bleibt aber noch verhältnismäßig mild. 18 bis 23 Grad maximal. Am Donnerstag gibt's auch wieder ein bisschen Entspannung mit Auflockerungen und trockenen Phasen.
5: NRW Verkehr.
4: Es staut sich gerade auf der A30 Bad Oeynhausen Richtung Osnabrück. Zwischen Bad Oeynhausen Nord und Gohfeld dichter Verkehr 2 Minuten plus. Und auf der A52 Gelsenkirchen Richtung Mahl zwischen Mahlhamm und Kreuz Mahl Nord 1 Kilometer 2 Minuten plus auch. Gute Fahrt.
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4: I said maybe. Ja genau, den gibt's gleich. Wonderwall, Oasis, Klassiker, aber auch neue Musik von Kamrad in ein paar Minuten. Markus Steinacker hier, schöne Nacht euch. Das ist Alex Warren und Ordinary.

0: schöne Nacht euch. Haben was Interessantes festgestellt. Es gibt kein Jahr ohne einen neuen Hit von ihm hier. Von Kamrat. Jedes Jahr liefert der einen genialen Song nach dem nächsten ab, hat aber längst nicht mehr nur eine Fanbase hier in NRW, sondern auch schon in Italien und in anderen Nachbarländern. Also es läuft bei ihm und Kollegin Katrin Teske aus der Musikredaktion hat ihn auf dem Sanremo Festival in Weeze getroffen.
1: Los ging's durch das Festivalgelände hin zum super coolen Interviewbus mit ganz viel flauschigen Schafpelzen. War super gemütlich, aber auch super heiß bei den muckeligen 36 Grad. Aber die haben Kamrat nicht gestört.
2: Mir geht's super. Also es ist ein bisschen warm, aber ich bin sehr froh, hier zu sein, nach 2 Jahren wieder und freue mich. Also bei so einem Wetter am Festival zu spielen, macht schon Bock.
1: Gibt dir aber auch einen guten Grund, seine neue Single Love Sober, die live zu performen, darauf hatte er sich richtig gefreut.
2: Ich bin sehr gespannt. Ich glaube, das ist ein guter Song, um sich ein bisschen so ein bisschen geil mitzuviben auch, wo man einfach so ein bisschen für sich tanzen kann. Das ist kein so ein Springsong und ich glaube, das ist ganz cool auch bei diesem Wetter, weil das macht so einen sommerlichen Touch und das ist so ein bisschen, gerade in einem Set von uns, wo viel richtig Vollgas ist, mal so ein bisschen zum Durchatmen und einfach nur mitviben. Also ich glaube, das wird gut.
1: Und das kam auch verdammt gut an. Die Menge ist ordentlich mitgegangen. Da ist trotz der Mega-Hitze richtig abgedanced und mitgesungen worden. Und genau für das abgehend zu neuer Musik kommt auch mehr.
2: Also auf jeden Fall sind in L.A. nicht nur Love Sober entstanden, sondern es ist noch ein bisschen mehr entstanden und es wird auch rauskommen. Ich glaube, jetzt ist

0: darf so mal 2 Wochen draußen. Das heißt, ein bisschen gedulden müssen wir uns noch, aber da wird es mit Sicherheit wieder eine EP geben oder vielleicht sogar ein Album. Wir sind gerade am Plan und definitiv auch wieder viele Live-Shows nächstes Jahr. Und wir sind auch schon in der Tourplanung. Also es ist alles in der Mache. Ich weiß selber noch nicht alle Daten und alle Pläne ganz genau, aber sobald ich das weiß und mitteilen kann, wird es die Welt erfahren.
1: Also ein bisschen müssen wir uns noch für neue Musik gedulden. Aber erstens, da kommt was. Und zweitens, das, was wir haben, ist schon verdammt cool.
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2: Gibt es mal trockene Phasen und temperaturtechnisch keine großen Überraschungen. In der Nacht jetzt Minimum 18 bis 13 Grad. Morgen tagsüber maximal 20 bis 23.
3: NRW Verkehr.
2: Und wir haben keine Meldungen gerade. Gute Fahrt.
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2: Mit Markus Steinacker und gleich mit noch einem Appetithäppchen, wo wir uns drauf freuen, im Herbst nämlich unser Comedy Camp. Da ist unter anderem Toni Bauer mit am Start und den müsst ihr auf jeden Fall auch vorab schon mal gehört haben. Machen wir gleich, jetzt erstmal Dermot Kennedy und Kiss Me.

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1: Ich bin David Riemer. Die Kontrollen an den deutschen Außengrenzen sollen um ein weiteres halbes Jahr bis Mitte März verlängert werden. Das hat Bundesinnenminister Dobrindt jetzt offiziell bei der EU-Kommission angemeldet.
2: Eigentlich sollen im Schengen-Raum die Grenzen offen sein. Doch schon seit 2 Jahren gilt das für die deutschen Außengrenzen nicht mehr. Die Bundesregierung will so die Zahl der unerlaubten Einreisen verringern. Kritik daran gibt es immer wieder. Doch jetzt kommt, wenn die EU-Kommission nicht widerspricht, die nächste Verlängerung. Innenminister Dobrindt hatte das schon vor kurzem angekündigt. Nach dem Massenansturm von Migranten auf die spanische Exklave Ceuta in Nordafrika. Aus Berlin, Thomas Brockt.
1: Die syrische Regierung lässt das mutmaßlich geheime Atomprogramm unter dem früheren Präsidenten Assad durch UN-Atomwächter aufarbeiten. Der Chef der internationalen Atomenergiebehörde Grossi sagte bei einem Besuch in Syrien, es gehe um einige Tonnen an Nuklearmaterial, das missbräuchlich verwendet werden könnte. Syrien habe die Behörde darüber informiert und eine erste Inspektion ermöglicht. Das Beinahe-Unglück am Münchner Flughafen vom Wochenende beschäftigt weiter die Behörden. Von vietnamesischer Seite hieß es jetzt, dass die Maschine offenbar schon beim Start technische Probleme hatte.
3: Die Boeing der Vietnam Airlines verlor am Samstag beim Beschleunigen zeitweise an Tempo. Ein Abbruch des Starts war zu diesem Zeitpunkt aber nicht mehr sicher möglich. Das geht aus einem Untersuchungsbericht der vietnamesischen Luftfahrtbehörde hervor. Der Pilot setzte den Start fort und gab maximalen Schub. Nach dem Abheben meldete die Boeing einen sogenannten Tailstrike. Das Heck hatte die Startbahn berührt und Luftverlust an 4 Reifen, die geplatzt waren. Die Maschine kehrte nach München zurück. An Bord waren 271 Passagiere. Und 16 Crewmitglieder. Verletzt wurde niemand. Aus München, Fabian Schaffer.
1: Apple nimmt nach dem Druck der EU von Oktober an Änderungen am App Store vor. Entwickler von Apps, die mit Apple kompatibel sind, sollen künftig freier entscheiden können, wie sie ihre Programme vertreiben und wie Nutzer dafür bezahlen. Die Software soll neben dem App Store also auch einfacher über Internetseiten oder Online-Marktplätze von Drittanbietern heruntergeladen werden können. Für Nutzer bedeutet das künftig mehr Wahlfreiheit beim Herunterladen und Bezahlen von Apps.
4: Das Wetter. Das regnerische Wetter vom Tag setzt sich auch jetzt in der Nacht weiter fort. Immer wieder Regenschauer und auch nachher, wenn die Sonne aufgeht, müssen wir immer wieder mit Regen rechnen. Sehr grau auch heute, dann im ganzen Tagesverlauf bei Temperaturen so um 20 Grad. Am Donnerstag geht's dann ähnlich weiter, bevor am Freitag die Schauer dann sogar noch mal kräftiger werden.
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6: A44 Dortmund-Kassel zwischen Soest-Ost und Erwitte-Anröchte, 1 Kilometer Stau. Wir wünschen allen unterwegs gute Fahrt.
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4: Eine wunderschöne Nacht, und damit ihr nicht einschlaft, weil ihr ja, was weiß ich, eine Nachtschicht habt oder gerade im Auto sitzt und doch ein bisschen durchhalten müsst, habe ich jetzt Musik, wo ihr garantiert nicht einschlaft.
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0: Unwahrheiten, Lügengeschichten. Wenn die über einen verbreitet werden, dann ist das schon nervig, auch dagegen anzukämpfen. Wenn diese Lügengeschichten dann noch durch KI-Fotos untermalt werden, dass viele das dann glauben, weil es einfach so unfassbar echt aussieht, dann ist das schon starker Tobak. Es passiert immer häufiger. Und vor allen Dingen bei den bevorstehenden Landtagswahlen werden ganz viele Politiker Opfer von Fake-News-Kampagnen. Einer ist Erik Stehr. Erik Stehr ist Lokalpolitiker der Partei Die Linke und Kandidat bei den Landtagswahlen in Sachsen-Anhalt. Dort wird im September gewählt. Unser Reporter Thorsten Ortmann: Experten vermuten die Quelle der Fake-News in Russland. Was ist das Motiv?
1: Es geht zum Beispiel darum, Politiker zu schwächen, die die Ukraine in ihrem Kampf gegen Russland unterstützen. Es geht auch darum, das Meinungsbild in der Bevölkerung diesbezüglich zu verändern. Und um das zu erreichen, betreibt Russland spezielle Trollfabriken. Das sind Büros, die solche Fakes gezielt verbreiten, sagt Caroline Schwarz, Expertin für Desinformation.
2: Heute werden und wurden die betrieben durch Oligarchen vor allem. Das hilft so ein bisschen auch, eine Distanz zu schaffen zum Staat, wenn der das eben nicht direkt betreibt. Und das ist so, dass man dann zur Arbeit geht, dass man einen Aufgabenkatalog erhält, den man abzuarbeiten hat. Man muss Posts erstellen, man muss Sachen reposten.
1: Und der gefakte Content wird dann auch mit Hilfe von KI über Fake-Accounts gezielt in sozialen Netzwerken verbreitet.
0: Ja, und das sieht ja dummerweise alles so unfassbar echt aus. Das kann man gar nicht entscheiden. Also wie erkenne ich solche Fake News?
1: Ja, viele dieser Fakes sollen emotionalisieren und haben darum oft krassen Content. Darum misstrauisch sein und sich zuerst fragen, kann das überhaupt sein? Ist das plausibel? Dann unbedingt die Quelle checken. Wer hat es warum gepostet? Und gibt es auch andere Quellen, die schon darüber berichtet haben? Auch bei KI-Videos kann man auf einiges achten.
2: Manchmal sind Gesichtsbewegungen immer noch ein bisschen unnatürlich. Man kann immer noch auf den Hintergrund achten, weil dann plötzlich Dinge dazukommen oder verschwinden.
1: Stimme und Betonungen wirken manchmal auch unnatürlich. Das gilt auch für Handbewegungen und Lichtverhältnisse im Video. Und man kann auch einen Screenshot machen und dann per Bildrückwärtssuche über Google gucken, ob der Content bereits in anderem Kontext kursiert. Oder man lädt ganz einfach das Foto oder das Video in einem KI-Chatbot hoch und fragt, ob es Hinweise auf Manipulationen gibt. Nicht immer, aber manchmal kann auch die KI da helfen.
0: Also ihr merkt schon, KI, Fake News, Fake Fotos sorgen immer mehr für Probleme, gerade wenn es um demokratische Wahlen geht, weil viele das beeinflussen wollen. Thorsten Ortmann hat es uns erklärt und hat uns auch gesagt, wie ihr Fake News erkennen könnt.
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0: Das Wetter.
1: Ja, immer mal wieder Regenschauer, auch in der Nacht. Das kennen wir noch vom Tag und das geht auch nachher so weiter an diesem Mittwoch. Und da müssen wir immer wieder mit Regenschauern rechnen. Temperaturen nachher so im Tagesverlauf so um die 18 bis 20 Grad.

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3: Knopjes. Ich sage extra Knopjes, weil der DJ Martin Garrix kommt ja aus den Niederlanden. Ich glaube, da sagt man Knopjes, ja? Wenn die so am Mischpult rumdrehen. Und die beiden haben zusammen eine sehr, sehr coole Nummer gemacht. Die hören wir uns gleich an. Direkt nach Justin Timberlake. What goes around, comes around. Ich wünsche euch eine schöne Nacht. Wir sind bei euch.

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0: Das ist wie so ein kleiner Espresso um kurz vor eins, wenn man den braucht, weil man noch wach bleiben muss. Ja, New Religion, Bibi Rexha hier bei uns und jetzt ist der Chef dran.
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3: Ja, nee, ist klar.
4: Sag mal, wie geht ihr eigentlich ans Telefon? Sagt ihr da, guten Tag, mein Name ist Erika Stückenschneider, schön, dass Sie anrufen, was kann ich für Sie tun? Ich meine, das wäre mal eine schöne Begrüßung, ne? Oder geht ihr einfach ran mit dem einfachen Ja? Oder im Ruhrgebiet mit, was is? Ja, mache ich eigentlich immer. Wenn ich geschwätzig drauf bin, sage ich auch schon mal, was ist denn jetzt schon wieder? Wichtig ist aber nur, dass ihr danach blitzschnell umschaltet und die Situation erfasst. Zum Beispiel im Job. Ne, da müsst ihr beim Anruf am Atmen schon hören, wie viel Scheiße der Kollege jetzt bei euch abladen will. Und dann muss der Return auch direkt schon kommen. Erstmal den Bittsteller sein Anliegen vortragen lassen. Dann eine lange Pause lassen und anschließend hörbar schwer ausatmen. Also, so richtig schön übers Zwerchfell, ne? Passt bloß auf, dass ihr euch dabei nicht zu sehr entspannt. Ihr braucht die Wut für das, was jetzt kommt. Genauso hörbar tief Luft holen und dann ein sensationell genervtes, ey, nicht dein Ernst, rausblöken. Ja, dann kurz warten, bis er was sagen will und dann komplett drüber bügeln mit dem ultimativen Fallbeil. Ey, ich hab doch nun weiß Gott Besseres zu tun. Offen lassen dann, ne? Und wenn dann noch keine Entschuldigung kommt, hilft der Nachsatz, was glaubt ihr eigentlich alle? Und Schluss. So, und dann ist garantiert Ruhe. Und du hast die nächsten 2 Stunden Zeit für Kaffee und Instagram.
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1: Ich bin David Riemer. Die Kontrollen an den deutschen Außengrenzen sollen um ein weiteres halbes Jahr bis Mitte März verlängert werden. Das hat Innenminister Dobrindt bei der EU-Kommission angemeldet. Das Zurückdrängen der illegalen Migration brauche weiterhin Kontrollen, sagte Dobrindt der Bild-Zeitung. Er hatte den Schritt schon Ende Juli angekündigt, als Zehntausende Migranten in die spanische Exklave Ceuta in Nordafrika gestürmt waren. In der Demokratischen Republik Kongo sind beim aktuellen Ebola-Ausbruch bereits mehr als 5000 Menschen an dem gefährlichen Fieber erkrankt. Das teilte die Weltgesundheitsorganisation mit. Der Ausbruch der hoch ansteckenden Infektionskrankheit war Mitte Mai bekannt gegeben worden.
2: Noch nicht einmal 100 Tage dauert der Ebola-Ausbruch im Kongo an. Und er ist schon jetzt der Ausbruch mit dem rasantesten Anstieg. Mehr als 5000 Fälle und fast 2400 Tote in so kurzer Zeit, das gab es im vergleichbaren Zeitraum auch nicht während des großen Ebola-Ausbruchs in Westafrika. Schlimmer noch, Experten fürchten, dass viele Fälle gar nicht registriert werden. Gerade in entlegenen Gebieten erkranken und sterben Menschen ohne Schutzmaßnahmen. Den Helfern läuft die Zeit davon. Aus Nairobi, Eva Kraftschick.
1: Schon wieder ein Zwischenfall am Münchner Flughafen. Am Montagabend hat ein Flugzeug die Landebahn verfehlt. Das hat die Lufthansa jetzt bestätigt. Alle 351 Passagiere blieben unverletzt.
3: Bei dem Vorfall wurde die Beleuchtung am Anfang der Landebahn beschädigt. Wieso der Airbus zu früh aufgesetzt hat, ist bislang unklar. Die Bundesstelle für Flugunfallsicherung hat sich der Sache angenommen. Erst am Samstag war eine Boeing der Fluggesellschaft Vietnam Airlines beim Start über das Bahnende hinausgefahren, weil sie zu langsam war. Das Flugzeug konnte zwar gerade noch so abheben, musste aber 2 Stunden später beschädigt wieder in München landen. Aus München, Pia Wegner.
1: Zum Fußball. Wieder Schockmoment beim FC Bayern. Nationalspieler Jamal Musiala ist erneut auf dem Rasen zusammengebrochen. Wenig später kommt von ihm selbst dann die leichte Entwarnung über soziale Medien. Mir geht es gut, schrieb Musiala nach dem 4:2-Sieg der Münchner im Testspiel beim 1. FC Heidenheim. Schon am letzten Wochenende war der 23-Jährige beim Test gegen RB Leipzig auf dem Rasen zusammengesackt. Ärzte hätten bei ihm eine Störung des Nervensystems festgestellt. Er sei aber in bester medizinischer Behandlung, schreibt Musiala.
4: Das Wetter.
5: Relativ kühle Nacht mit 13 Grad, immer wieder Regenschauer, grau ist es, bewölkt und das geht auch nachher so weiter. Wir müssen immer wieder mit Regenschauern auch im Tagesverlauf rechnen. Temperaturen dann so knapp bis 20 Grad meistens. Hier und da vielleicht mal ein Grad mehr oder ein Grad weniger. Morgen dann auch eher ein schauerartiges Wetter, bevor am Freitag der Regen dann sogar noch mal kräftiger wird.
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6: A57 Köln-Krefeld zwischen Kreuz Neuss-West und Büttgen. Dichter Verkehr, 5 Minuten Zeitverlust. Wir wünschen allen unterwegs gute Fahrt.
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5: Einen schönen Mittwoch wünsche ich euch. Der Mittwoch gerade mal knapp über eine Stunde alt. Und ihr seid schon drin in diesem Mittwoch. Ihr seid die Ersten, die diesen Mittwoch erleben. Also wunderbar. Da sollte auch gute Musik dazu gehören, würde ich mal sagen, oder? Deswegen jetzt aktueller Hit von Holly Humberstone. To Love Somebody. Genießt die Nacht mit uns.

0: Leute, es gibt verrückte Studien, über die wir ja gerne berichten. Was würden wir Radiomoderatoren ohne verrückte Studien machen? Wir könnten euch nur noch Wetter und Verkehr moderieren. Deswegen danke, dass so viel Blödsinn erforscht wird. Wenn dann noch ein verrücktes Ergebnis bei dieser Forschung rauskommt, herrlich, ja? Ein US-Forschungsteam hat jetzt rausgefunden, wenn Musikalben veröffentlicht werden, gibt es mehr Verkehrsunfälle. Ich, der heute einen Verkehrsunfall hatte, habe kein neues Album gehört, aber vielleicht der LKW-Fahrer, der mir reingefahren ist. Es ist kein Scherz. Kollege Sascha Fassbender ist da. Gibt es wirklich einen Zusammenhang oder nicht?
1: Doch. Es gibt tatsächlich einen Zusammenhang, so einen kleinen, sag ich mal. Taylor Swift hat zum Beispiel ein neues Album veröffentlicht und weil deswegen mehr Leute auf dem Handy tippen, die Musik suchen, das Album suchen oder halt allgemein so ein bisschen auf dem Handy rumtippen und sich davon dann eben ablenken lassen, könnte es mehr Unfälle geben.
0: Die Forschung dazu war auch gar nicht so schwer, oder?
1: Nee, genau. Streaming-Zahlen und Klicks sind öffentlich zugänglich und Unfallzahlen eben auch. Und da musst du nur noch sozusagen 1+1 rechnen. Und wenn dann eben die Unfallzahlen immer hochgehen, wenn Alben veröffentlicht werden, könnte es eben einen Zusammenhang geben. Bei der Studie geht es um Alben von größeren Stars, klar, die werden eben mehr gehört.
0: Und wie sieht es mit der Musikrichtung aus? Sind wir sicher, wenn wir Helene Fischer hören?
1: Dazu hat das Forschungsteam jetzt explizit in der Studie nichts gemacht, aber andere Forschungsteams, da braucht es so ein Mittelding irgendwie, denn zu langsame Musik könnte uns beim Autofahren so ein bisschen müde machen, zu schnelle Musik bewirkt das Gegenteil und Texte sind eben wichtig, am besten nichts, das uns irgendwie zum Nachdenken anregt oder irgendwie ablenkt. So oder so, das Musiktempo ist hier wichtiger als die Musikrichtung.
0: Alles trifft zu auf den nächsten Song.
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0: In Gefahr bringen. Deswegen jetzt Linkin Park und Herne.

0: Das Wetter.
1: Das regnerische Wetter vom Tag setzt sich auch jetzt in der Nacht weiter fort. Immer wieder Regenschauer und auch nachher, wenn die Sonne aufgeht, müssen wir immer wieder mit Regen rechnen. Sehr grau auch heute, dann im ganzen Tagesverlauf bei Temperaturen so um 20 Grad. Am Donnerstag geht es dann ähnlich weiter, bevor am Freitag die Schauer dann sogar noch mal kräftiger werden.
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2: Zurzeit liegen uns keine Meldungen vor. Wir wünschen allen unterwegs gute Fahrt.
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0: Das ist ein sehr, sehr gruseliger Fundan der Adria in Italien. Normalerweise findest du ja, was weiß ich, da am Strand Muscheln. Aber
1: Sparträume Stiller. Ohne dich gehe ich kaputt.
0: Wirklich Asche eines Mannes war und der Mann kam verrückterweise auch aus Deutschland.
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0: Wie die Urne mit dem Mann aus Deutschland drin. Ja, da am Adriastrand ankam, was sie da zu suchen hatte. Das wird jetzt spannend sein, das soll untersucht werden.

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1: Ich bin David Riemer. Die Kontrollen an den deutschen Außengrenzen sollen um ein weiteres halbes Jahr bis Mitte März verlängert werden. Das hat Innenminister Dobrindt bei der EU-Kommission angemeldet. Das Zurückdrängen der illegalen Migration brauche weiterhin Kontrollen, sagte Dobrindt der Bild-Zeitung. Er hatte den Schritt schon Ende Juli angekündigt, als Zehntausende Migranten in die spanische Exklave Ceuta in Nordafrika gestürmt waren. In einem wegweisenden Pilotprozess vor einem US-Bundesgericht in Auckland klagen mehrere US-Bundesstaaten gegen den Facebook-Konzern Meta. Sie werfen dem Unternehmen vor, Daten von Kindern gesammelt und gegen Gesetze verstoßen zu haben. Nun sind die Eröffnungsplädoyers gestartet.
2: Das Verfahren soll 6 bis 8 Wochen dauern und auch Meta-Chef Mark Zuckerberg soll aussagen. Anwälte aus Kalifornien, Kentucky, Colorado und New Jersey verlangen umfassende Schadenersatzzahlungen und gravierende Änderungen der Plattformen Facebook und Instagram. Die Klagen von 25 weiteren Bundesstaaten werden später verhandelt. Meta wird beschuldigt, Kinder und Jugendliche gezielt von sozialen Medien abhängig zu machen und damit ihre geistige Gesundheit zu gefährden. Hinzu kommen die Vorwürfe des Datensammelns. Aus den USA, Tina Eck.
1: SPD-Chef Klingbeil sieht trotz heftiger Kritik keinen Anlass für eine grundlegende Kursänderung an der Parteispitze. Der Weg, den Parteichefin Baas und er eingeschlagen hätten, sei richtig, sagte der Vizekanzler im Sommerinterview bei Sat.1.
3: Also jeder Finanzminister, jeder SPD-Vorsitzende in der Regierung wird vor der Herausforderung stehen, da ist kein Wachstum, da sind Löcher im Haushalt und da gibt es soziale Sicherungssysteme, Rente, Pflege, Gesundheit, die, wenn wir heute nichts machen, wird das ja auch nicht besser, dann steigen die Beiträge, dann laufen die Kosten aus dem Ruder und insofern ist das etwas, wo man sich mit auseinandersetzen muss und ich verstehe, dass das viele umtreibt, ich verstehe auch, dass da Unmut ist, aber ich sage Ihnen, am Ende geht es um eine Verantwortung, die wir als Sozialdemokratinnen und Sozialdemokraten für dieses Land übernommen haben.
1: SPD-Chef und Finanzminister Klingbeil. Zum Fußball. Nationalspieler Jamal Musiala hat beim FC Bayern München für einen erneuten Schreckmoment gesorgt. Wenig später aber zumindest leichte Entwarnung gegeben. Das Wichtigste zuerst, mir geht es gut. Das teilte der 23-Jährige nach dem 4:2-Sieg des Rekordmeisters im Testspiel beim 1. FC Heidenheim